0: Hallo und herzlich willkommen zu einer neuen Ausgabe von Frauen wie wir. Ich freue mich, dass du diese Sendung angeklickt hast und ich wünsche uns gemeinsam eine gesegnete Sendezeit. Das Thema für heute lautet Mein täglich Brot. Da ist auch ein Tisch für Leute, die Gluten- oder Laktoseunverträglich sind. Diesen Satz habt ihr bestimmt schon alle mal gehört, entweder auf Hochzeiten oder auf Gemeindefesten oder auch Familienfesten. Und manch einer, wenn es euch auch so geht wie mir, macht sich darüber keine großen Gedanken. Aber wie Menschen, die mit solcher Diagnose leben, ihren Alltag gestalten, welche Veränderungen sie durchbringen müssen, das erfahrt ihr heute in diesem Interview. Und dazu heiße ich unsere Gastrednerin Becky Kopp ganz herzlich willkommen. Becky, würdest du dich zu Anfang einmal den Zuschauern vorstellen?
1: Ja, hallo, ich bin Becky Friesen de Kopp. Ich bin seit 19 Jahren mit Eddie Kopp verheiratet. Wir haben drei wunderbare Söhne. Liam ist 12, Michael ist 10 und Benjamin ist 7. Und kürzlich sind wir in die Nähe von Philadelphia gezogen, wo ich in der Schule Schönbrunn teilweise als Lehrerin arbeite.
0: Okay. Becky, erzählst du uns einmal bitte, wie deine Kindheit, deine Jugendzeit verlief und wie das jetzt in Bezug auf deinen Körper, deine Gesundheit und deine Energie war?
1: Ja, ich durfte eine sehr glückliche Kindheit genießen, obwohl ich ein eher kränkliches Kind war. Und mit etwa 7 Jahren stellte man bei mir fest, dass meine Schilddrüsen nicht richtig arbeiteten. Und nachdem sich die Behandlung dann eingespielt hatte, ging es mir allgemein sehr gut. Ich hatte sehr viel Energie, ich habe von Herzen gerne Sport gemacht und so wie das bei Jugendlichen wohl üblich ist, von einem Programm zum nächsten. So, ich denke sehr gern an meine Kindheit und Jugendzeit zurück.
0: Oh, das ist schön, das ist ein Segen, ja.
1: Ja.
0: Gut, dann kam mit 20 Jahren die Diagnose. Kannst du uns davon ein bisschen erzählen?
1: Ja, also das Wort Diagnose an sich, das klingt ja sehr schlimm und sehr dramatisch. Mhm. Es war in dem ersten Moment tatsächlich auch überwältigend, aber ich war sehr dankbar, dass es nicht was Schlimmes war, dass es kein Krebs war oder was anderes Schlimmes. Aber ja, mit 20 Jahren bekam ich die Diagnose, dass ich Zöliakie hatte. Ich musste erst mal nachschlagen, was das eigentlich ist. Also ich wusste, das hatte irgendwas mit Gluten zu tun, mit Mehl. Dachte ich, dann wäre alles, aber mehr wusste ich davon auch nicht. Die Symptome, die ich vorhin hatte, die kamen sehr allmählich. Also da waren Bauchschmerzen, da war Gewichtsverlust, Durchfall und so weiter. Und da ich immer schwächer wurde und irgendwann merkte, dass mit mir wirklich was nicht stimmte, ging ich zum Arzt und die haben dann die ganzen Untersuchungen ins Rollen gebracht. Erst eine Blutanalyse und als das Resultat positiv war, dann eine Magen-Darm-Spiegelung, die das dann bestätigt hat.
0: Kannst du einmal vielleicht kurz erklären, den Unterschied

0: Probleme haben wie jemand mit Zöliakie, aber da leidet der Darm nicht in dem Ausmaß darunter. Und deshalb ist die Magen-Darm-Spiegelung auch so wichtig. In meinem Fall waren die kleinen Härchen, die am Darm sind, die Zotten, die waren ganz zerstört. Das sind die, die dafür zuständig sind, die Nahrung aufzunehmen. Und das kann man dann mit der Magen-Darm-Spiegelung sehen. Und bei jemandem, der glutenunverträglich ist, da sind diese Zotten intakt oder zumindest nicht so scharf zerstört, wie bei jemandem, der Zöliakie hat. Also, und im Gegensatz dazu kann auch jemand, der glutenunverträglich ist, gewisse Mengen an Gluten vertragen. So, das kann jemand, der Zöliakie hat, nicht. Glutenunverträglichkeit hat dieselben Symptome wie jemand, der Zöliakie hat, aber sie schadet dem Darm viel weniger. Und wenn jemand jetzt, der Zöliakie hat, das ignorieren würde, der hätte auf die Länge mit schweren Schäden zu rechnen, wie zum Beispiel ja, eine chronische Darmentzündung, eine schlechte Entwicklung allgemein, Mangelernährung, Osteoporose, Unfruchtbarkeit, ein erhöhtes Darmkrebsrisiko und so weiter.
1: Du hast gesagt, krank sein war dein Alltag. Und jemand aus deinem nahen Umfeld hat auch gesagt, du bist ja immer krank. Was lösten diese Aussagen im Nachhinein bei dir aus? Und eine weitere Frage, die ich dazu auch gleich stellen will, du arbeitest ja heute mit Kindern in der Schule. Fallen dir häufig kranke Kinder auf oder wie reagierst du in solchen Situationen in Bezug auf deine Erfahrung in deiner Kindheit?
0: Richtig, das war besonders im zweiten Jahr im IFL, wo ich sehr stark mit Krankheiten oder eben mit diesen Symptomen zu kämpfen hatte. Mhm. Und komischerweise war es mir aber gar nicht bewusst. Es war mein täglich Brot, sage ich mal. Es war das, womit ich fast jeden Tag zu tun hatte, also Bauchschmerzen, Verdauungsbeschwerden und so weiter. Es war meine Normalität. Mhm. Bis jemand gerade dieses dann mal sagte, du bist ja immer krank, das war mir nicht bewusst und das hat mich irgendwie wachgerüttelt und ich habe angefangen, mir darüber Gedanken zu machen und merkte irgendwann auch, dass mit mir tatsächlich etwas nicht stimmte. Und als wir dann die Untersuchungen begonnen haben, dann hat sich ja das auch bestätigt. Und eine Tatsache ist auch, dass es sich irgendwann aufs Gemüt legt. Wenn man über längere Phasen immer und immer wieder krank ist, dann wird man kommt emotional halt auch runter. Mhm. Und zu der Frage zu den Kindern in der Schule, ja, die habe ich automatisch auf meinem Radar. Irgendwie fallen sie mir auf und ich werfe ein Auge auf sie. Wahrscheinlich, weil ich mitfühlen kann, aber auch, weil ich mir Sorgen mache um sie.
1: Mhm. Becky, wie verliefen dann die ersten Jahre mit dieser Diagnose? Welche Umstellung gab es für dich, für deine Familie, für Freunde? Und welche Herausforderungen musstest du dir stellen?
0: Ein Arzt warnte mich, dass die Wiederherstellung von diesen Darmzotten etwa 2 Jahre dauern könnte. Und das bedeutete, dass es etwa auch 2 Jahre dauern würde, bis mein Darm wieder normal arbeiten würde. Und das schien sich dann auch so bestätigt zu haben. Die ersten 2 Jahre waren sehr hart. Mein Körper war sehr runtergekommen. Ich wog zeitweise weniger als 50 Kilogramm. Mein Immunsystem, das funktionierte nicht richtig. Und das war mein erstes Jahr in der Schule. Und da, wo viele Kinder in einem engen Raum zusammen sind, hustet man sich an und niest man sich an. Und alle Krankheiten, die bei den Kindern die Runde machten, die ließen mich nicht aus. So, das war für mich dann wiederum stressig, weil meine Kollegen dann zusätzlich zu ihrem Pensum für mich auch noch einspringen mussten. Und ja, dazu muss ich auch sagen, dass mich damals schon eine kleine Grippe umgehauen hat, während das heute schon nicht mehr der Fall ist. Und besonders schwer war mir am Anfang auch die Umstellung mit der Ernährung. Ich erinnere mich, dass ich nach der Diagnose, nachdem ich die Nachricht bekommen hatte, zum Kühlschrank ging. Ich wollte was essen und ich wusste nicht, was ich essen durfte. Ich hatte keine Ahnung. So, im Nachhinein wird mir dann bewusst, wie wenig man wirklich über Zöliakie damals gesprochen hat. Und ich war ein richtiger Teigesser. Ich habe Teigwaren geliebt. Zwieback, Rühreier, Pizza, Torte, alles. Und das fiel dann aus. Das war am Anfang dann schwierig. Auch nachher, als ich das erst wieder anfing zu essen, nur halt mit anderem Mehl, sag ich mal, mit glutenfreiem Mehl, es schmeckte einfach nicht so wie sonst. Aber trotzdem ließ ich es bleiben, weil ich

0: wusste, wenn ich das esse, geht's mir noch schlechter. So, es war eine Frage von Akzeptanz und danach ging es, ja. Meine Familie und meine Freunde, die waren wunderbar. Die haben mir wirklich nicht ein einziges Mal das Gefühl gegeben, dass ich eine Last bin, dass es ein extra Aufwand ist. Sie haben sich bemüht, zusätzlich immer etwas für mich da zu haben, obwohl ich wusste, dass es ein extra Aufwand war. Und das hat mir diesen Übergang sehr erleichtert. Anfangs dachte ich gerade, dass Gluten sich nur auf Mehl und auf einige andere Getreidearten beschränkte. Und wusste dann nicht, dass es sich auch in Gewürzen zum Beispiel befindet. Und den Fehler, den Asado, falsch zu würzen, den haben wir nur einmal gemacht. Das reichte. Und eine andere Sache war auch das mit dem Tereré trinken. Das hatte ich mir mit der Zeit dann fast abgewöhnt. Wenn wir dann irgendwo Tereré getrunken haben, da wird ja oftmals auch etwas dazu gegessen noch, dann habe ich beobachtet, wann fängt jemand was an zu essen? Und wenn ich dann sah, die fängt jetzt an, dann sagte ich dann nur Danke und naja, wieso jetzt schon? Na, ich trinke sowieso nicht viel, das war, was ich dann sagte. Wenn ich dann erklärt hätte, dass von dem Essen manchmal ein bisschen was an der Bombilla bleibt, dann hätten diejenigen entweder aufgehört zu trinken, was ich ja nicht wollte, wegen mir, oder sie hätten gedacht, ich übertreibe maßlos. Und das klingt ja auch komisch, ja? Es klingt übertrieben, aber es hat was. Das hat was dran. Und irgendwann, gerade am Anfang, als mein Darm noch so sehr sensibel war, ich wollte es nicht wahrhaben, aber irgendwann habe ich gemerkt, ich muss das respektieren. Und um kein großes Thema draus zu machen, habe ich dann das so gemacht. Und mir wurde das egal, was die anderen davon halten, weil letztendlich war ich diejenige, die das dann ausbaden durfte. Und dieses Beispiel von eben, das bezieht sich auf Kontamination. Wenn ich zum Beispiel Marmelade habe und ich habe einen Zwieback und dann nehme ich einen Löffel Marmelade, streiche den auf den Zwieback und stecke den Löffel zurück, dann ist die Marmelade kontaminiert. So, oder dasselbe, wenn ich zu Hause, da sind Krümel von Zwieback auf dem Tisch, da liegt ein Messer, dann nehme ich das nicht noch, ich nehme mir ein neues, einfach nur damit es sauber ist und um dieses Risiko zu senken. Das war eine Herausforderung, besonders als wir Kinder bekamen und diese größer wurden. Wir wollten ihnen das beibringen, ihnen das bewusst machen, aber das nicht überbetonen. So heute, wenn ich etwas glutenfrei halten will, schiebe ich das einfach ganz nach hinten in den Kühlschrank, da schaut eh keiner. Oder ich schreibe was drauf. Oder wenn wir am Tisch sitzen und das glutenfrei bleiben soll, dann gebe ich ihnen das einfach so. Trotzdem passieren auch Unfälle, so nenne ich das, wenn ich etwas esse, was Gluten hat. Aber das gehört zum Alltag dazu und das ist auch weiter nicht schlimm.
1: Mhm. Welches waren Vornehmen, die du dir gemacht hast nach dieser Diagnose?
0: Zum einen nahm ich mir vor, dass ich mich 100% daran halten würde, an diese neue Diät, egal wie groß die Versuchung wäre, inzwischen einmal wieder was anderes zu essen. Es gab da mehrere Unfälle, größere und kleinere. Und doch darf ich sagen, dass ich mich in den 20 Jahren ausnahmslos dran gehalten habe. Ich nahm mir auch vor, dass ich kein großes Thema daraus machen würde und dass ich mich nicht bemitleiden würde. Man spricht von einer Autoimmunerkrankung, wenn man von Zöliakie spricht, aber ich empfinde das nicht als Krankheit. Solange ich Gluten meide, geht es mir gut und ich bin nicht krank. In unserer Gesellschaft gibt es bei den meisten sozialen Zusammenkünften auch immer etwas zu essen. Und ich finde es immer schön, wenn etwas Glutenfreies dabei ist, aber ich erwarte das nicht. Mir ist das bewusst, dass das für viele aufwendig bis sogar sehr schwierig ist. Und ich habe aus dem Grund einfach immer selbst was mit für mich, weil ich halt auch keine Last sein will für andere.
1: Du hast auch erwähnt, Becky, dass du eine Angst zum Thema Essen entwickelt hast. Wie hat sich diese Angst entwickelt und wie gehst du heute damit um?
0: Ja, da gab es nach der Diagnose eine Zeit, wo ich sehr misstrauisch war, wo es um Essen ging. Dahinter steckte halt die Angst, wieder krank zu werden. Ich bin so oft aus dem Nichts krank geworden mit Bauchschmerzen, mit Durchfall und so weiter und ich wusste nicht, warum. mir war schon klar, es war irgendwas, was mit Essen zu tun hatte, aber manchmal habe ich sehr gegessen und dann war ich okay und beim nächsten Mal habe ich wieder gut gegessen und dann war ich nicht okay. Ich erinnere mich an einen Abend, wo eine Freundin von mir einen Nudelauflauf gemacht hatte und am nächsten Tag war alles aus. Und ich wusste nicht, warum. Mhm. So, nach der Diagnose wusste ich dann, woran ich war. Schwierig wurde es oftmals dann, wenn wir eingeladen waren. Ich lernte irgendwann, dass es sich lohnte, zweimal und dreimal nachzufragen. Was ist in dieser Soße drinnen? Na, nur ein kleiner Löffel Mehl, das wird dir schon nicht schaden. Und das war ja nie schlecht gemeint. Es war den Leuten einfach nicht bewusst, was dieser kleine Löffel Mehl gerade am Anfang bei mir auslöste. Und ich werfe das nach wie vor keinem vor, weil ich weiß, wie gut sie das gemeint haben und dass die meisten einfach in dem Moment noch nicht wirklich ein Konzept davon hatten, was das mit mir macht und dass ich mehrere Tage nachher darunter leide, sage ich mal, ja. Ich fand es mutig, dass man uns trotzdem einlud, weil es für viele doch spannend und aufregend war. Und um es anderen auch leichter zu machen, haben wir dann gesagt, wir kommen einfach zum Tereré oder wir laden zu uns nach Hause ein. Das war gerade am Anfang, war das eine gute Lösung. Man kann ja tatsächlich auch Gemeinschaft ohne Essen pflegen, auch wenn das hier bei uns nicht so populär ist, ja. Und heute ist dieses Misstrauen nicht mehr da, weil ich mich besser auskenne, es sei denn, wir sind auf Reisen. Ich habe auf Reisen sehr gute und sehr schlechte Erfahrungen gemacht. Und daher sind Reisen für mich oftmals oder eigentlich immer eine große Herausforderung und auch ein Stressfaktor. Und da möchte ich einmal betonen, das sind meine Erfahrungen. Mhm. Es gibt auch andere, die sitzen im selben Boot, die gehen ganz anders damit um.
1: Ja. Wenn wir schon beim Thema Angst sind, also Angst, Angststörungen, innere Unruhe, im Spanischen sprechen wir auch von Ansiedad, ist bei vielen Personen, ich wage mal zu behaupten, vielleicht auch bei jedem Menschen irgendwann, ein Thema. Ich denke, daher steht es auch 365 Mal in der Bibel, also für jeden Tag, habt keine Angst, macht euch keine Angst, ja. Jesus wusste schon, was er da sagen würde, ja. Warst du schon ein ängstliches Kind oder kam diese Angst erst nach der Diagnose?
0: Ja, ich war ein ängstliches Kind. Diese ängstlichen Züge, das war unter anderem auch ein Symptom, warum man bei mir mal untersuchte, was mit meinen Schilddrüsen, ob die okay waren oder nicht. Und das hat sich nachher dann wieder eingependelt mit der Behandlung und so. Aber kurz vor und nach der Diagnose von Zöliakie, da hatte ich viel mit Angst zu tun. Mhm. Gerade halt, wenn ich dann Bauchschmerzen oder Durchfall bekam, dann stellte sich bei mir automatisch die Frage, was habe ich gegessen? Und dann bin ich automatisch auch die letzten Stunden durchgegangen. Wo war ich? Was habe ich gegessen? Mit wem war ich zusammen? Teilweise muss ich das, weil wenn ich etwas Glutenhaltiges gegessen habe, will ich ja das nicht wiederholen. Mhm. Und andererseits muss ich auch aufpassen, dass ich da nicht zwanghaft werde. Da gilt es, ein Gleichgewicht zu finden. Man weiß halt nicht immer, warum man krank ist oder wo es herkommt. Und in meinem Fall ist es eben nur so, ich kann es gewissermaßen hervorrufen oder eben auch vermeiden. Und im Zusammenhang zu Hashimoto, zu dieser Schilddrüsenunterfunktion, möchte ich erwähnen, dass es nicht unüblich ist, dass wenn jemand Hashimoto hat, weil es eine Autoimmunerkrankung ist, ist diese Person auch anfällig für Zöliakie zum Beispiel. Das war mir dann auch nicht bewusst, das habe ich später gemerkt. Eine Angst, unter der ich sehr gelitten habe, das war, dass ich vor einem Event, wo ich eine Verantwortung hatte, so krank werden würde, dass ich nicht kommen könnte. Und ich habe in meinem Leben sehr viel mit Musik und mit Aufführungen zu tun und daher erinnere ich mich jetzt auch lebhaft an zwei Beispiele. Ein Beispiel war vor meiner Diagnose. Eine meiner engsten Freundinnen würde heiraten und ich hatte die ganze Musik übernommen. Und weil ich ja ständig damit zu tun hatte, habe ich an den Tagen vorher fast nur Sprite getrunken, Käse und Coquitos gegessen. Das war so die Diät, die zu dem Zeitpunkt üblich war für die Leute, die damit zu tun hatten. Mhm. War ja letztendlich auch nicht richtig, ne? Die Coquitos waren ganz, lagen daneben, ja. Mhm. Und am Tag nach der Hochzeit, dann lag ich platt. Ein Beispiel nach der Diagnose, zu Weihnachten im Jahr 2012 hatte ich in unserer Gemeinde mit dem Gemeindechor eine Kantate eingeübt. So richtig mit einem kleinen Orchester, ohne Playback, so richtig schön. Und ich war so gestresst, dass ich mit einmal würde krank werden, weil wer würde für mich einspringen? Wer würde die anleiten? Und ich wollte die Sänger nicht im Stich lassen, ich wollte die Gemeinde nicht im Stich lassen, das war ziemlich groß aufgezogen, das Ganze. Und ich wollte einfach keinen enttäuschen. Das war für mich dann ziemlich stressig und da merkte ich, wie eingefleischt diese Angst war. Das war auch ein Wake-up-Call, sage ich mal, wo ich dann merkte, ja, hier muss ich mitarbeiten, das ist ganz wichtig. Es war ein Druck, den ich mir allgemein selbst auferlegte, den viele wahrscheinlich auch gar nicht gesehen haben. Und als die Aufführung, als es dann soweit war, habe ich die von Herzen genossen. So, das ist, die Aufregung war fast verflogen und das ist bis heute so. Ich nenne das jetzt nicht mehr Angst, das ist eine Spannung, aber die ist noch da. Und die ist aber viel reduzierter jetzt, weil ich sehr damit gearbeitet habe. Mhm.
1: Angst hat ja auch mit Depressionen zu tun oder kann sich zu einer Depression entwickeln. Was würdest du jetzt Personen raten, die mit Ängste oder Angstzuständen zu kämpfen haben?
0: Die Wahrheit wird euch frei machen, das verspricht Jesus uns in der Bibel. Und ich denke, das passt hier genauso gut. Ich habe meine Ängste und meine depressiven Phasen früher versucht zu verstecken. Keiner sollte wissen, dass es mir nicht gut ging. Und es ist herausfordernd, jemandem seine Ängste mitzuteilen. Es braucht sehr viel Mut, das zu tun. Und doch ist es das Beste, was man tun kann. Ich erinnere mich an eine Zeit, wo es mir sehr schlecht ging. Das war schon nach der Diagnose. Ich war emotional und körperlich ziemlich runtergekommen. Und es waren jetzt die Auswirkungen von der Diagnose, unter anderem, die ich noch nicht richtig verarbeitet hatte. Und die galt es jetzt aufzuarbeiten. Und mein Mann hat mich irgendwann sehr ermutigt, dass ich mich mal meinen Freunden mitteile, dass sie mal wirklich wissen, wie es mir geht. Und obwohl meine Eltern beide Therapeuten sind, habe ich mich irgendwann entschieden, Hilfe von außen zu suchen, weil ich auch den Eindruck hatte, ich brauche mal eine andere Perspektive. Und das war ein positiver Wendepunkt für mich. Es geht sehr viel Energie da rein, Ängste und Depressionen zu verstecken. Und es ist so viel sinnvoller, diese Energie in die Heilung zu investieren. Wenn man sich jetzt nicht Hilfe von außen holen will, dann kann man sich schon nur einem Freund, einer Freundin mitteilen. Es hilft viel, außer wenn es jetzt wirklich was Ernstes ist, dann sollte man sich doch professionelle Hilfe suchen. Das ist kein Grund zum Schämen, es kann nur helfen. Letztendlich ist es egal, welches unsere eigene Geschichte ist und warum man da ist, wo man ist. Wenn man erwachsen ist, dann ist man verantwortlich und verpflichtet, sage ich mal, die Verantwortung selbst zu übernehmen. Ich kann entscheiden, ob ich ein Opfer meiner Vergangenheit sein will oder ob ich vorwärts kommen möchte.
1: Das hast du sehr schön gesagt, wirklich als Ermutigung, ja. Becky, welche Rolle spielte Gott während all diesen Jahren für dich? Wie hast du ihn erlebt?
0: Gott war immer da. Ich habe es immer gewusst und ich habe es nicht immer gespürt. Aber wenn ich zurückdenke, sehe ich Gott auch in den Personen, wie sie mir begegnet sind, wie sie mir geholfen haben. Zum Beispiel mein Ehemann, der mich immer wieder ermutigt hat, zu essen, auch wenn ich Angst habe, der kreativ wurde in der Küche, der sich bemüht hat. Der hat das Ganze am nächsten mitbekommen und ihm habe ich sehr viel zu verdanken. Meiner Familie, die einfach ohne weiteres ihre Ernährung glutenfrei umgestellt haben und selbst auf vieles verzichtet haben, auch mit viel Humor, wenn es dann inzwischen hieß, ich muss viel schlucken, ich brauche Wasser, es will nicht gut rutschen und so weiter. Ja. Geschwister, die anfangs der Diagnose von Kanada kamen und in ihrem sehr kostbaren, begrenzten Kofferraum was Glutenfreies mit hatten für mich, damit ich eine Abwechslung hatte. Freunde, die mit viel Zeit zum Supermarkt gefahren sind, um all das Kleingedruckte zu lesen, was auf den Produkten ist, weil sie uns einladen wollten, trotz Diagnose. Leute, die mir gerade zu Anfang meiner Diagnose mit Mahlzeiten oder Ratschlägen zur Seite standen. Leute, die sich bemühen, glutenfreies zu importieren. und auch meiner Dorfgemeinschaft und meiner Gemeinde, die sich wirklich ausnahmslos jedes Mal bemüht haben, glutenfreies Essen für die zu haben, die es brauchen. So, wenn ich zurückschaue, Gott hat wirklich liebevoll geführt und das ist nicht selbstverständlich. Er hat auch meine Gebete so weit erhöht, dass bis soweit keines unserer Kinder mit Zöliakie zu tun hat. Dafür bin ich sehr dankbar.
1: Wenn du zurückschaust, was ist heute leichter als vor 20 Jahren, als du die Diagnose erhielst?
0: Mein Leben heute lässt sich kaum vergleichen mit vor 20 Jahren. Mittlerweile kenne ich mich mit Zöliakie weitgehend aus. Ich sage weitgehend, weil man hat ja immer noch was dazu zu lernen. Mhm. Es gibt viel mehr Auswahl an Fertigprodukten, die man hier kaufen kann. Und das Konzept ist allgemein viel bekannter. Wenn man früher jemanden davon ansprach, musste man oft sehr viel noch erklären dazu. Das ist heute nicht mehr so der Fall. Und auf vielen Lebensmitteln, wie auch auf Medikamenten, steht schon das Zeichen, dass etwas glutenfrei ist, weil das versteckt sich oft auch in Medikamenten. So, wenn die durchgestrichene Ehre dann drauf ist, dann weiß man, es ist glutenfrei. Und erwähnenswert ist auch, dass mein Darm jetzt nicht mehr so heftig reagiert, wenn ich mal einen Unfall habe. Das ist einfach darauf zurückzuführen, dass er geheilt ist. Und das heißt nicht, dass ich weniger aufpasse. Ich bin genauso vorsichtig wie am Anfang, aber ich habe nicht mehr so lange mit den Symptomen zu tun wie am Anfang.
1: Wie gestaltest du heute deinen Alltag in Bezug auf glutenfreies Essen?
0: Ja, immer wieder kommt die Frage, ob ich zwei verschiedene Mahlzeiten koche. Eine für meine Familie und eine für mich. Wer mich kennt, weiß, dass das überhaupt nicht in Frage kommt. Genau, aber das ist auch einfach nicht notwendig, weil man sehr vieles ergänzen kann. Grundsätzlich essen wir glutenfrei. Und wenn es dann fehlt, dann nimmt sich meine Mannschaft dann Zwieback oder Coquitos. Zum Beispiel kann man die normalen Nudeln mit glutenfreien Nudeln ersetzen. Es schmeckt nicht ganz so toll, aber sie haben sich dran gewöhnt. Ich sage dann auch immer, wenn sie dann wegfahren oder zum Land fahren, sie sollen so viel Gluten essen, wie sie können, weil sie das dann nachholen sollen. Okay. Oder wenn wir beispielsweise Milanesas braten, dann mariniere ich erst meine glutenfrei und brate die glutenfrei und dann die anderen, die normalen. Das hat wieder mit der Kontamination zu tun. Hier ist die Reihenfolge dann wichtig. Dasselbe auch, wenn ich zu Hause backe. Wenn ich mal an einem Nachmittag mehrere Sachen backe, dann erst das, was glutenfrei ist und dann nachher das andere. Obwohl ich mit Mehl sozusagen arbeiten kann, backe ich nicht sehr viel, weil ich immer wieder merke, dass es mir nicht gut tut. So Muffin, Cake und so weiter ist kein Problem. Zwieback und so, die haben wir dann über die Jahre immer backen lassen oder gekauft. Und auch für mich backe ich das eine oder das andere, aber ich muss und darf eben zugeben, dass ich nicht so gerne in der Küche bin. Und desto dankbarer bin ich für die Frauen, die dann glutenfrei backen. Es gibt so viele, die so begabt sind darin. Die haben ein Gefühl dafür und das schmeckt so gut. Das ist unglaublich. Und wenn man da nach vielen Jahren zum ersten Mal Guayaba Pie isst oder Zimtrollen, das ist einfach nur schön. Genau. Wenn dann diese Frauen da sind, die für andere backen, also glutenfrei backen oder auch sei es laktosefrei, was auch immer, das ist nicht nur für die Betroffenen eine Hilfe, sondern auch für die, die vielleicht jemanden in ihrem Umfeld damit haben. Wenn sie dann mal wen einladen wollen und sie möchten noch etwas zusätzlich, dann kann man das kaufen. Das ist eine große Hilfe, die es damals auch noch nicht gab. Und wie erst auch schon erwähnt, hat sich der Alltag mit den Kindern gut eingespielt. Wir brauchen sicherlich mehr Geschirr und Besteck, weil ich halt im Zweifelsfall etwas Sauberes nehme. Aber die Kinder kennen das und falls mal etwas kontaminiert wurde, dann kommt es auch vor, dass jemand beim Vorbeigehen einmal ruft, der Käse ist nicht mehr glutenfrei. So, das funktioniert sehr gut.
1: Das ist schön so zu hören. Die Jungs haben da gut mitgemacht und die kennen ja das auch nur so.
0: Ja.
1: Ja? Das ist ja die Diagnose ja schon vorher
0: richtig,
1: kam. Ja?
0: Richtig.
1: Becky, eine letzte Frage. Was wünschst du dir für die Zukunft?
0: Ja. Das klingt jetzt ein bisschen undankbar. Manchmal wünsche ich mir ein bisschen mehr Auswahl an Fertigprodukten. Wenn ich zurückdenke an das, was man damals hatte und an das, was man heute hat, ist das kein Vergleich mehr. Und jemand der damit jetzt nichts zu tun hat, wird jetzt auch denken, naja, da ist ja viel. Und da ist auch wirklich viel im Supermarkt. Man bemüht sich sehr. Bloß wenn man etwas schon so viele Jahre isst und vieles beschränkt sich so sehr auf das, eben das, was nur da ist, dann irgendwann ist man satt davon. Mhm. Trotzdem bin ich sehr dankbar für all die Produkte, die man sich immer wieder bemüht zu importieren oder herzubringen. Ich wünschte mir, dass auf allen Produkten draufstehen würde, ob etwas glutenfrei ist oder nicht. Das macht das Leben viel einfacher. In Brasilien zum Beispiel, ich weiß nicht, ob das in einem Gesetz verankert ist, aber da findet man auf jedem Produkt, steht es drauf, ob es Gluten hat oder nicht. Das macht es viel einfacher. Und ich wünsche mir auch, dass man versteht, dass Zöliakie nicht eine moderne Krankheit ist, die man sich aussucht oder die man sich ausdenkt. Es ist nichts, was man wählt. Und wenn jemand wirklich wissen möchte, ob er oder sie an Zöliakie leidet, dann würde ich sehr ermutigen, diese Diagnose vom Arzt machen zu lassen. Ehrlich gesagt, wenn ich nicht müsste, ich würde Gluten wahrscheinlich reduzieren, aber ich würde nicht darauf verzichten. Und an dieser Stelle möchte ich mich von Herzen für die Unterstützung bedanken bei all den Leuten in all diesen Jahren, die uns begleitet haben, in welcher Form auch immer. Das ist nicht selbstverständlich, da ist vieles auch im Verborgenen geschehen, sage ich mal, und ich möchte mich herzlich dafür bedanken. Und falls jemand irgendwann diese Diagnose bekommen sollte, dass er oder sie Zöliakie hat, dann möchte ich versichern, dass ein Leben mit Zöliakie sehr gut möglich ist. Ich lebe ein normales, erfülltes Leben, halt nur ohne Gluten.
1: Danke, Becky, dass du hier bei uns im Studio warst, bei Frauen wie wir, dass du deine Geschichte mit uns geteilt hast. Ich wünsche dir und deiner Familie Gottes Segen.
0: Dankeschön.
1: Und so kommen wir zum Schluss einer neuen Sendung. Ich wünsche Ihnen auch mit dem, was Sie zu kämpfen haben, dass dieses Interview für Sie ein Hoffnungsträger war und auch eine Motivation. Das war wieder einmal Frauen wie wir, Glauben und Leben.

Ein Bibelleseplan quer durch die ganze Bibel. Gelesen aus der Übersetzung Neues Leben. 25. Juni. Hosea Kapitel 12, die Verse 1 bis 15. Klagen gegen Israel und Juda. Ephraim lügt und Israel betrügt, aber Juda ist noch unentschlossen, wie es sich zu Gott stellen soll und hält dem Heiligen die Treue. Das Volk Israel weidet Wind und jagt den ganzen Tag dem Ostwind nach. Sie häufen Lügen auf Lügen und Grausamkeit auf Grausamkeit. Sie verbünden sich mit Assyrien und zahlen Tribut in Form von Öl an Ägypten. Aber jetzt erhebt der Herr auch Klage gegen Juda. Er wird Jakob alle seine bösen Taten heimzahlen und ihn für seine falschen Wege bestrafen. Schon vor seiner Geburt betrog er seinen Bruder. Als er ein Mann geworden war, kämpfte er sogar mit Gott. Er rang mit dem Engel und siegte. Er weinte und bat ihn um seinen Segen. Dort in Bethel sah er Gott und dort sprach Gott zu ihm. Ja, der Herr sprach zu ihm, Gott, der Allmächtige, und sein Name ist der Herr. Deshalb sollst du doch auch zu deinem Gott zurückkommen. Handle nach den Grundsätzen von Liebe und Gerechtigkeit und vertrau immer auf deinen Gott. Israel ist wie ein Händler, der betrügt, indem er mit falschen Gewichten arbeitet. Er liebt es, andere zu übervorteilen. So sagt sich Israel, ich bin reich geworden, ich habe ein großes Vermögen angehäuft, niemand kann mir nachsagen, dass ich meine Gewinne erschwindelt habe. Mein Ruf ist untadelig, aber ich bin der Herr, dein Gott, und ich habe dich aus der Sklaverei in Ägypten befreit. Ich will dich wieder in Zelten wohnen lassen wie an den Tagen, als du Feste gefeiert hast. Ich habe meine Propheten ausgesandt, um dich mit Hilfe vieler Visionen und Gleichnisse zu warnen. Gilead war voller Sünder, sie brachten Unheil über sich. Sie opfern in Gilgal Stiere, deshalb sollen ihre Altäre wie die Steinhaufen sein, die entlang eines gepflügten Feldes stehen. Als Jakob ins Land Aram floh, diente er um eine Frau und hütete Schafe. Später führte der Herr Israel durch einen Propheten aus Ägypten. Dieser leitete und beschützte sie, so wie ein Hirte seine Schafe hütet. Trotzdem hat das Volk Israel den Herrn schwer gekränkt. Deshalb wird der Herr Israels ihnen die Folgen ihrer Schuld aufladen und ihnen alle Beleidigungen heimzahlen.

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Alt werden braucht Übung, so lautet das Thema, über das gleich Pastor Horst Marquardt zu uns reden wird. Was er genau damit meint, hören wir gleich von ihm selbst.

Siegfried Fietz, der Anfang seiner Vertonung des bekannten Textes von Jochen Klepper, »Ja, ich will euch tragen bis zum Alter hin«. Damit ist das Stichwort für das Programm von und mit

0: ausgebracht hat. Vielleicht kennen Sie es ja. Pastor Horst Marquardt, der sich mit diesem Thema ebenfalls gut auskennt, hat das ein bisschen weniger plakativ ausgedrückt. Alt werden braucht Übung. Was da zu üben ist und was dabei hilft, darüber spricht er im folgenden Beitrag. Hören Sie Horst Marquardt.
1: Liebe Hörerin, liebe Hörer, es gibt einige Verse im Alten Testament, von denen ich den Eindruck habe, dass sie am besten beschreiben, was es heißt, alt zu sein und alt zu werden. Ich lese aus dem Buch des Predigers, Kapitel 12. Denk schon als junger Mensch an deinen Schöpfer, bevor die beschwerlichen Tage kommen und die Jahre näher rücken, in denen du keine Freude mehr am Leben hast. Dann wird selbst das Licht immer dunkler für dich. Sonne, Mond und Sterne verfinstern sich, und nach einem Regenschauer ziehen die Wolken von Neuem auf. Deine Hände, mit denen du dich schützen konntest, zittern. Deine starken Beine werden schwach und krumm, die Zähne fallen dir aus, du kannst kaum noch kauen, damals gab es ja noch keine so guten Gebisse, deine Augen werden trübe, deine Ohren können den Lärm auf der Straße nicht mehr wahrnehmen und deine Stimme wird immer leiser. Schon frühmorgens beim Zwitschern der Vögel wachst du auf, obwohl du ihren Gesang kaum noch hören kannst. Du fürchtest dich vor jeder Steigung und hast Angst, wenn du unterwegs bist. Dein Haar wird weiß, mühsam schleppst du dich durch den Tag und deine Lebenslust schwindet. Dann trägt man dich in deine ewige Wohnung und deine Freunde laufen trauernd durch die Straßen. Soweit dieser Text. Es geht jetzt aber nicht um eine Beerdigung und um trauernde Hinterbliebene. Doch die anderen Aussagen aus dem Buch des Predigers können ja so viele von Ihnen bestätigen. Deshalb sprechen wir mal drüber. Es ist doch so. Steigungen machen Probleme, Treppensteigen braucht Kraft. Ja, da schwindet manchmal auch die Lebenslust. Ich wende mich jetzt besonders an solche, die das Alter Tag für Tag körperlich spüren. Aber auch an solche, die noch fit sind. Für sie gilt, wir sind eine begnadete Seniorengeneration. Noch nie zuvor gab es so viele alte Menschen, die noch recht mobil sind. Man spricht ja heute von den jungen Älteren und meint Menschen zwischen 55 und 60. Dann kommen die Älteren bis 70, danach die Alten bis 85, danach die Betagten. Früher waren das einmal alles die Alten. Ich weiß nicht, ob Sie schon mal darüber nachgedacht haben, dass, wenn man das 60. Lebensjahr erreicht hat und 80 werden sollte, noch ein Viertel des Lebens vor einem liegt. Unglaublich, was uns da noch geschenkt ist an Zeit, viel länger als die Jugendzeit, von der man so viel redet. In den nächsten 30 Jahren wird in der Bevölkerung der Anteil der über 60-Jährigen von jetzt ab knapp einem Viertel auf weit über ein Drittel steigen. Und der Anteil der 85-Jährigen wird sich verdoppeln. Das Alter schenkt neue Lebenserfahrungen. Das gilt für alle, die graue Haare haben. Auch im Buch der Sprüche lesen wir, graue Haare sind eine Krone der Ehre. In einer anderen Übersetzung heißt es, weißes Haar ist ein ehrenvoller Schmuck, denn langes Leben ist der Lohn für Menschen, die Gott die Treue halten. Es ist mutmachend, dass Gott bis ins Alter für uns sorgt, auch bei allen Beschwerden des Alters. Die Schreiber der biblischen Bücher kennen die Unzulänglichkeiten des Lebens. Sie wissen aber zugleich, dass auch Altgewordenen noch Kraft geschenkt wird und Freude, das Leben zu gestalten. In den jüngeren Jahren ging es ja bei vielen nach dem Motto, machet, schaffet, baut, möglichst schnell, möglichst solide. Jetzt haben wir ganz andere wegweisende Worte, zum Beispiel ruhet, betet, wachet, lasst los, feiert. Früher musste man aufstehen, musste zur Arbeit gehen. Man hatte zwar eine geheime Sehnsucht nach Ruhe, doch eigentlich hat man sich gefreut, dass man seine Arbeit tun konnte. Allerdings gilt das nicht für alle. Ich habe überraschend viele Leute getroffen, die noch voll im Saft stehen und dennoch sagen, Wenn doch bloß erst der Ruhestand beginnt.

Einige habe ich sogar getroffen, die genau rechnen. Ich habe noch 3 Jahre, 7 Monate und 8 Tage vor mir und dann beginnt der Ruhestand. Solche Menschen tun so, als würde mit Ende des aktiven Arbeitslebens das Paradies schon anbrechen. Unsere Gesellschaft ist ja in einem gewissen Umbruch. Früher arbeiteten die Männer, die Frauen blieben zu Hause. Jetzt hat sich das weitgehend geändert. Immer mehr Frauen sind auch berufstätig. Aber bei uns Älteren war das doch noch so, dass die Frauen zu Hause blieben und da übrigens viel mehr gefordert waren, als man das heute oft hinstellt. Ich erlebte meine Frau als Managerin, Pädagogin, Designerin, Gärtnerin und Köchin. Ich mochte es gar nicht, wenn einer von der nur Hausfrau sprach. Hausfrauen sind Multitalente. Jetzt und in Zukunft werden sie vielleicht noch mehr gefordert sein, wenn sie Berufsleben und Haushalt miteinander vereinen wollen. Bei vielen älter gewordenen gilt das aber noch. Die Frau daheim, der Mann draußen, aber als Ruheständler eben auch daheim. Das ist nicht immer problemlos. Der frühere Rundfunkfahrer Johannes Kuhn weiß davon zu berichten. Er beschrieb das so. Einer, der den Ruhestand begonnen hatte, sagte zu seiner Frau, »Das ist ja jetzt ganz schön, ich kann mich ein bisschen bei dir aufhalten« und geht in die Küche. Sie schafft wie sonst und fragt, »Hast du nichts vor?« Er sagt, »Ich bin doch froh, dass jetzt die Arbeit hinter mir liegt.« »Ja«, sagt sie, »aber vielleicht hast du sonst noch irgendwas.« Dann steht er noch da, ist ein bisschen verwundert, auch ein bisschen verletzt und sie sagt, »Ich muss jetzt an den Schrank, wo du stehst.« Und er geht ein paar Schritte weiter und dann sagt, »Ja, du musst ihn nachher auch noch hin.« Und er fühlt sich so überflüssig. Manche Ruheständler haben gewiss Ähnliches erfahren. Im Ruhestand gilt es, Neues zu lernen, sich umzuorientieren, auch loszulassen. Ich bin gespannt, wie die kommenden Generationen diese Probleme lösen werden. Ich war Vorsitzender einer ganzen Reihe von Organisationen und Institutionen. Vieles habe ich abgegeben und in jüngere Hände gelegt. X-mal wurde ich verabschiedet. Bittere Erfahrungen wurden mir erspart, aber manche, die in den Ruhestand gingen, haben auch anderes erlebt. Ich zitiere noch einmal Johannes Kuhn, der von dem Chef einer Firma sprach, der noch groß gefeiert wurde in seinem Betrieb und bei der Verabschiedung überschwängliches Lob und Anerkennung fand. Tage danach sah bereits alles ganz anders aus. Er ging noch einmal in den Betrieb, weil er sich etwas holen wollte. Der Pförtner sagte, eigentlich darf ich sie gar nicht mehr reinlassen. Der ehemalige Chef ist baß erstaunt und fragt, ich habe hier doch 25 Jahre gearbeitet, Sie kennen mich doch. Da antwortet der Pförtner, natürlich kenne ich Sie, aber ich darf Sie jetzt nicht mehr reinlassen. Ich darf Sie nicht mehr kennen, wo wollen Sie denn hin? Der Gefragte, ich möchte an meinen Schreibtisch. Der Pförtner, da muss ich erst mal fragen, ob Sie das noch dürfen. Es ist natürlich eine herbe Enttäuschung, wenn einer gestern noch das Sagen hatte, ein gefragter Mensch war, Mann oder Frau, und dann auf einmal nichts mehr zu sagen hat. Ich erinnere mich des Gesprächs mit der Oberin eines Diakonissenwerkes, die kurz zuvor in den Ruhestand getreten war. Ich fragte sie, wie ist das denn nun so? Ihre Antwort, ach, es ist doch schwierig, wenn man das alles so loslassen muss und nichts mehr zu sagen hat. Vor ein paar Jahren noch, da ging nichts ohne mich. Alle fragten mich, bei Anstellungen, bei Entlassungen, wenn die Handwerker kamen, bei Finanzfragen, immer wurde ich gefragt. Keine Entscheidung ohne mich, ob Grundstückskauf oder Verkauf. Und nun auf einmal, kein Mensch fragt die alte Oberin mehr. Und dann sagt sie, und es geht auch ohne mich weiter. Und fügt hinzu, schön ist es natürlich auch, man kann jetzt seinen Tag freier gestalten. Und wenn ich nicht aufstehen will, stehe ich eben nicht auf. Wenn ich beim Regen spazieren will, gehe ich spazieren, wenn nicht, gehe ich nicht. Ich bin frei, ich kann es einteilen. Sie hat also das Beste aus der Situation gemacht. Und sie schloss mit dem Satz, aber es ist nicht leicht abzutreten. Ähnliche Erfahrungen werden auch in christlichen Kreisen gemacht.
Er ist zum Beispiel einer jahrelang Sonntagsschullehrer gewesen oder er war ein halbes Leben lang Chorleiter oder hatte irgendeine andere Funktion. Irgendwann fing man an, ihn zu fragen, wie lange willst du eigentlich noch machen? Auch die Ehefrau mahnte, du könntest doch eigentlich Schluss machen. Ja, und dann hat er nicht ganz leichten Herzens die Sache beendet und ist aufs Altenteil gegangen. Ein bisschen argwöhnisch schaut er darauf, wie das die Jungen machen und merkt, die machen manches ganz anders. Er hat die Sorge, dass manches kaputt geht. Ihm und anderen, die sich Sorgen machen, ist zu sagen, Gott hat diese oder jene Arbeit so viele Jahre gesegnet, er wird das auch weiterhin tun. Legt gestern und heute in seine Hand. In Verbindung mit Loslassen und Abgeben kann es auch sehr problematische Verhältnisse geben. Ich kenne christliche Werke, die fast zerbrochen sind, weil die Nachfolgefrage nicht richtig geklärt wurde. In manchen Fällen meinte man, es geklärt zu haben, aber vom Vorgänger oder Nachfolger wurden die Lösungen nicht akzeptiert. Man lehrt ja Leute in leitender Verantwortung ein Leben lang daran zu denken, wer einmal die Nachfolge antreten soll. Man lehrt nur selten einen Nachfolger, wie er mit seinem Vorgänger umzugehen hat. Das kann oft ein großes Problem sein. Aber auch hier kann man natürlich, wenn man im Glaubensgehorsam Jesus gegenüber lebt, Lösungen schaffen. Das Alter bringt bis dahin unbekannte Probleme. Eines davon ist zum Beispiel, dass das Gedächtnis gar nicht mehr so richtig will. Man liegt abends schon im Bett und hat sein Gebet gesprochen und überlegt noch dieses oder jenes und denkt vielleicht, ach, für den hättest du eigentlich auch noch beten können, aber wie heißt der denn nochmal? Man sieht ihn vor sich, man erinnert sich an eine Begegnung mit ihm und kommt nicht auf den Namen. In solchem Fall mache ich mir dann eine Notiz auf dem Notizblock, der neben meinem Bett liegt, und dann kann ich entspannen. Am nächsten Morgen kann ich in meinen Unterlagen blättern und dann erst löst sich das Problem richtig. Manche leiden direkt darunter, dass das Gedächtnis nachlässt. Das ist gut, bestimmte Gedächtnisübungen zu praktizieren. Manche lernen noch im hohen Alter noch Gesangbuchverse oder andere helfen sich mit Rätseln. Ich weiß nicht, ob Sie die Geschichte kennen von dem Pfarrer, der auf der Kanzel steht und auf einmal in die Gemeinde schaut, mit einem besonderen Gesichtsausdruck. Nach der Predigt kommt einer auf ihn zu und sagt, na Herr Pfarrer, was war da vorhin eigentlich los? Sie schauten so verzückt. Ja, sagt der Pfarrer, ich hatte eine Erscheinung. Der Frager will wissen, was denn für eine Erscheinung? Antwort des Pfarrers, eine Alterserscheinung. Eine andere Beobachtung, mancher Senior fühlt sich abgeschoben. Die Übersiedlung in ein Seniorenheim war unvermeidlich geworden. Unterschiedlich sind die Erfahrungen der Bewohner. Manche sind heilfroh, dass sie endlich einen Heimplatz gefunden haben, einen Ort, an dem sie versorgt werden. Andere klagen, man hat mich abgeschoben, man wollte mich nicht mehr. Das kann stimmen, kann aber auch nur Einbildung sein. Welche Rolle spielt dann eigentlich der Glaube, wenn sich meine Lebensverhältnisse so sichtbar ändern? Mich tröstet eine Aussage aus dem 2. Korintherbrief, Kapitel 4. Da heißt es, darum werden wir nicht müde oder darum verlieren wir nicht den Mut. Das können Junge und Ältere sagen, weil sie wissen, dass Gott den Mut schenkt, der oft schwinden will, dass Gott neue Kraft schenken kann, wenn der Leib und auch der Geist müde werden. Es ist doch etwas Großartiges, wenn alt gewordene Menschen bekennen können, ich weiß, mein Glaube ist keine Theorie. Vor allem dann nicht, wenn ich an Gottes Wort dranbleibe. Ich erfahre die Kraft von Jesus Christus in meinem Leben. Das macht den Unterschied zu glaubenslosen Menschen, die kraftlos leben und am liebsten aus dem Leben scheiden würden. Hat man eigentlich ein Recht, über das Ende seines Lebens zu bestimmen? Da gibt es für manchen schwerwiegende Entscheidungen. Über die Problematik muss man nachgedacht haben, solange man noch in voller Kraft steht. Wenn es einen erst betrifft und man völlig hilfsbedürftig geworden ist, dann ist manches nicht mehr zu regeln. Aber, so wird mancher sagen, ehe ich mich vom Krebs verzehren lasse, will ich lieber sterben. Es ist doch trostlos, wenn die Ärzte keine Hoffnung mehr machen und
höchstens noch eine künstliche Ernährung anordnen. Wie lange soll man so dahin siechen? Meine Frau und ich haben eine notarielle Verfügung hinterlegt, dass wir auf lebensverlängernde Maßnahmen verzichten. So ersparen wir unseren Kindern schwerwiegende Entscheidungen, wenn unser Leben ausklingt. Wir tun das allerdings in dem Glauben, dass Anfang und Ende unseres Lebens in Gottes Hand liegen. Auch wenn der Kraftstrom des Lebens versiegt, bleibe ich dennoch in Gottes Hand. Aber noch leben wir, noch können wir das Leben nutzen, noch können wir etwas machen aus jedem Tag, der uns geschenkt ist. Ich hörte von einer großen Bank, deren Direktion entdeckt hatte, dass pensionierte leitende Persönlichkeiten häufig nicht länger als 6 Monate nach der Pensionierung sterben. Es waren Menschen, die bis zum letzten Tag im Betrieb voll eingespannt waren und dann auf einmal die Entdeckung machen mussten, ich werde nicht mehr gebraucht. Gestern noch große Verantwortung haben über riesige Summen und heute nur noch spazieren gehen können oder aus dem Fenster schauen, das haben viele nicht verkraftet. Dann haben die Hauptverantwortlichen dieser Bank angefangen, die älter werdenden Persönlichkeiten zu schulen. Man hat darüber gesprochen, wie der Lebensabend sinnvoll gestaltet werden kann. Das gilt natürlich auch für Leute, die nicht von einer Bank angestellt waren oder sind. Es gibt eine ganze Reihe von Möglichkeiten, wie man sein Alter gestalten kann. Ich weiß von einem, der hat in hohen Jahren angefangen, Tennis zu spielen. Das ist vielleicht nicht jedermanns Sache. Andere, wie eine Freundin von uns, hat angefangen, mit über 70 Klavierspielen zu lernen. Oder man fängt an, ein Hobby zu pflegen, das man im bisherigen Leben vernachlässigen musste. Manche betreiben gezielt Gedächtnistraining. Auch im Alter kann man verschiedene Phasen durchlaufen, ähnlich wie in jüngeren Jahren. Da gibt es für manchen eine Zeit der Trübsal. Wie gehe ich mit schweren Zeiten um? Der Stammvater Israels, Jakob, hat mal gesagt, Gott hat mich erhört in der Zeit der Trübsal. Können Sie so etwas auch sagen? Ich sehr wohl. Ich habe entdeckt, dass man nie so intensiv betet wie dann, wenn die Wasser höher steigen. Ich will nicht mit Gott hadern, wenn er mich so führt, wie ich es eigentlich nicht möchte. Also Zeit der Trübsal kann geistliche Erkenntnisse geben. Oder man erlebt Zeiten der Angst. Vielleicht sitzt mir immer noch eine Verfehlung aus früheren Jahren im Genick. Ich habe nie ausgesprochen, was da passierte. Es gab auch keine Vergebung. Die Sache wurde weder vor Menschen noch vor Gott bereinigt. Vielleicht habe ich auch als alter Mensch etwas ganz Dummes getan und bin doch zu stolz, es zu bekennen. Und nun kommt Angst auf. Wie befreiend, wenn man dann Psalm 32 liest. Ich will dem Herrn meine Übertretungen bekennen und dann dankbar beten, du vergabst mir die Schuld meiner Sünde. Dieser Psalmist konnte sagen, alle, die dir die Treue halten, werden zu dir beten zur Zeit der Angst und dann Vergebung erbitten und empfangen. Wie befreiend ist das. Ich erinnere mich einer Dame, die mich nach einem Vortragsdienst ansprach. Sie erbat eine Aussprache, in der sie bekannte, dass sie 25 Jahre zuvor ein Kind abgetrieben habe. Sie wisse, dass das Schuld gewesen sei. Und seither werde sie von dieser Schuld geplagt. Das aber hindere sie, sich richtig zu entfalten. Es sei ihr oft, als stünde sie unter einem ständigen Druck. Ich durfte ihr die biblische Wahrheit anbieten. So wie unsere Sünden bekennen, so ist Jesus Christus treu und gerecht, dass er uns die Sünde vergibt und reinigt uns von aller Ungerechtigkeit. Wiederum eine Phase im Alter könnte sein die Zeit der Gnade. Vergebung empfangen ist ein Erlebnis der Gnade Gottes. Wir lesen im 2. Korintherbrief, jetzt ist die Zeit der Gnade. Ist das nur ein frommer Spruch? Manchmal werden wir ja geprüft und unsere Geduld wird strapaziert. Eine Hörerin des Evangeliumsrundfunks schrieb uns,
Sie habe 18 Jahre dafür gebetet, dass ihr Mann auch zum Glauben komme. 18 Jahre. Und dann kam er endlich zum Glauben und erlebte die ganze Freude, die Gott denen zuteil werden lässt, die sich ihm öffnen. Und dann schrieb die Hörerin weiter, leider hat er nur noch ein paar Wochen gelebt und ist 80-jährig gestorben. Aber er hatte den heiligen Gott lieben gelernt. Mit solchem Glauben stirbt es sich leichter als im Unglauben. Auch 80-Jährige finden noch zu Jesus Christus. Das soll besonders solche ermuntern, die schon lange dafür beten, dass ein lieber Mensch künftig versöhnt mit Gott leben und eines Tages auch versöhnt mit Gott sterben kann. Viele kennen das Bibelwort, meine Zeit steht in deinen Händen. Wörtlich heißt es eigentlich, in deinen Händen stehen meine Zeiten. Das heißt für mich meine Jugendzeit, die Zeit, in der ich studierte, die Zeit, in der ich meine Familie gegründete, mich beruflich etablierte, dann die Blütezeit, viel gelingen, das Heranwachsen der Kinder und der Abschnitt, in dem ich schon zu denken begann, ja, jetzt beginnt das Alter. Ich habe das vor Jahren mal meiner Frau gesagt, du, ich denke, wir werden alt. Da schaute sie mich groß an und sagte, Mann, wir sind alt. Ja, das stimmt. Aber das Großartige, wir könnten das Leben unserer Kinder und Enkel in Gottes Hand legen und unser altes Leben ist auch in seiner Obhut. In deinen Händen stehen meine Zeiten. Da schrieb uns eine Hörerin aus der Slowakei, ich habe kürzlich meine Mutter besucht. Die zeigte mir einen Brief von Ihnen. Sie bat mich, Ihnen zu schreiben, denn ihr fällt das Schreiben schwer. Vor 2 Jahren hat sie ihr Herz für Jesus Christus geöffnet, und das im Alter von 90. Seither liest sie regelmäßig die Bibel. Es ist ihr anzuspüren, dass der Heilige Geist sie verändert hat, wenn ich allein daran denke, wie aufbrausend sie vorher war. Und dass jetzt alles ganz anders ist. Ja, bei Gott ist kein Ding unmöglich. Es ist sicher gewöhnungsbedürftig, dass ich manches nicht mehr kann. Dass ich manches nur noch als Zuschauer verfolgen kann. Dass ich andererseits über Erfahrung verfüge, die mir in jüngeren Jahren nicht zur Verfügung stand. Das, was für mich hilfreich war, will ich gerne weitergeben. Andere sollen davon profitieren. Wenngleich ich natürlich meine Erfahrungen niemandem aufzwingen will. Ich las unlängst den Satz, ich weiß leider nicht, wer ihn formuliert hat, das Alter ist die heitere Hochebene des Lebens. Für diesen bildhaften Ausdruck haben Bergfreunde sicher besonderes Verständnis. Wer einmal aus der Tiefe eines Tales auf die Höhe eines Berges gewandert ist, der weiß, welch erhebendes Gefühl es ist, auf der Höhe zu stehen und ins Tal hinunterzuschauen. Das Alter ist die heitere Hochebene des Lebens. Vielleicht erleben Sie das auch. Das Alter schenkt ja geistigen und geistlichen Besitz, der einem in jüngeren Jahren nicht zur Verfügung stand. Es ist ein Vorrecht, alt zu werden. Wichtig darum auch, mich einzustellen auf diese Zeit, die mir noch gegeben ist. Unlängst traf ich eine Dame mit 80, die mir sagte, sie habe jetzt angefangen, Computerkenntnisse zu sammeln. Ihre Angehörigen hätten ihr einen Laptop geschenkt und sie habe gelernt, damit umzugehen. Sie sagte, ich möchte doch mit meinen Enkeln kommunizieren und die schreiben einfach keine Briefe mehr. Ich kann noch so viele schöne Karten schicken, die werden nie zurückschreiben. Aber wenn ich da meine Tasten drücke, dann kommt eine Antwort. Als meine Frau und ich, damals noch etwas jünger, eine Reise planten auf russischen Flüssen, Kanälen und Seen von Moskau nach Petersburg, versuchten wir uns vorzubereiten. Meine Frau hatte ein Buch gefunden über Russland. Da studierten wir miteinander, da lernten wir manches, was wir bis dahin nicht wussten, und das half uns auf der Reise, vertiefte Eindrücke zu gewinnen, neue Kenntnisse bereichern und machen Freude. Zeit haben heißt auch Zeit zur Selbstprüfung. Das kann recht unbequem werden.
Haben Sie sich schon mal gefragt, bin ich eigentlich der, für den mich die anderen halten? Bin ich der, der ich selber gern wäre? Bin ich so vor meinem Gott, wie er mich haben möchte? Dietrich Bonhoeffer hat einmal gesagt in der Gefangenschaft, wer bin ich? Der oder jener? Bin ich heute dieser, morgen ein anderer? Bin ich beides zugleich, vor Menschen ein Heuchler, vor mir selbst ein verächtlich wehleidiger Schwächling? Wer bin ich? Bonhoeffer endet seine Selbstbefragung mit dem Satz, wer ich auch bin, du kennst mich, dein bin ich, oh Gott. Und die Zeit der Selbstprüfung kann auch Zeit sein zum Lernen. Es wäre jetzt noch ein ganz anderes, großes, weites Kapitel. Ich möchte nämlich von dem sprechen, was Gott uns anvertraut hat. Vom Eigentum und vom Besitz. Das gilt sicher nicht nur für Reiche, sondern auch für solche, die sich zu den weniger Begüterten zählen. Ein Steuerberater erzählte mir, dass er einer nicht ganz unbetuchten Dame öfter geraten habe, machen Sie doch Ihr Testament. Ja, ja, sagte die, unternahm aber nichts. Der Steuerberater hörte später von Angehörigen, die die Tote gefunden haben, sie habe an ihrem kleinen Schreibtisch gesessen, vor sich ein Blatt Papier, darauf stand »Mein Testament«. Aber nachdem sie das geschrieben hatte, war ihr der Federhalter offensichtlich entfallen. Schade, sie hatte den richtigen Zeitpunkt verpasst. Leider erfüllt gerade dieses Kapitel unseres Lebens manche mit Aberglauben. Sie meinen, wenn sie jetzt ein Testament machten, müssten sie bald sterben. Das ist aber Unsinn. Das dürfen gläubige Menschen nicht sagen, nicht einmal denken. Und soll vielmehr die Frage bewegen, was hat Gott mir geschenkt? Was soll daraus werden, wenn noch etwas übrig geblieben ist am Ende meiner Tage? Wo soll es hingehen? Ich hörte neulich von jemandem, den Gott wunderbar geführt hat und der auch über einige Besitz verfügt, dass er angeordnet habe, den größten Teil seines Geldes an den Tierschutzverband zu geben. Das ist natürlich ehrenwert, wenn man den Tierschutz fördert, aber viel wichtiger ist es, Einrichtungen zu fördern, die um die Weitergabe des Wortes Gottes bemüht sind. Vielleicht auch Einrichtungen, die nicht so werbewirksam auf sich aufmerksam machen können, wie das manche andere tun. Ich denke an Bibelschulen, an die Wycliffe-Bibelübersetzer oder an christliche Medienwerke. Manchen ist da schon mit einer Hinterlassenschaft gedient. Abschließend noch ein paar Gedanken über den Segen des Alters. Ich habe eine Christin kennengelernt, die sehr engagiert in der evangelischen Frauenarbeit und in der Seniorenarbeit ihrer Heimatstadt tätig war. Sie kam aus dem kirchlichen Dienst, der Mann war Diakon in einer großen Einrichtung. Dieser Mann wurde krank, Ärzte konnten nicht mehr helfen. Er fiel ins Koma, war nicht mehr ansprechbar. Die Ärzte wussten auch nichts zu sagen, als wir können ihm nicht mehr helfen. Dann erzählte mir diese Frau, dass sie am Bett ihres Mannes gesessen habe, die beiden Töchter waren mitgekommen. Sie fasste den mutigen Entschluss, ihren leblos daliegenden Mann anzusprechen und zu sagen, »Du Liebe, wenn du mich jetzt hörst, dann drück doch mal meine Hand.« Und tatsächlich, er drückte, schwach, aber er drückte, als habe er offensichtlich gehört. Die Frau war natürlich zutiefst bewegt und überlegte, was man jetzt weitermachen sollte. Sehr deutlich und liebevoll sagte sie ihm dann, »Ist es irgendetwas, was dich hindert, aus dieser Welt abzutreten?« Wieder drückte er die Hand. Dann sagte sie, »Ist es vielleicht deine Sorge, was aus mir und was aus den Kindern wird?« Wieder drückte er. Und dann sagte sie, »Du musst dir keine Sorgen machen um uns. Wir sind in der Hand unseres Herrn. Und wenn du nicht mehr für uns sorgen kannst, wird er für uns sorgen. Du kannst getrost gehen.« Er drückte nochmal ihre Hand. Voller Liebe schaute sie ihn an und verließ dann die Intensivstation. Kaum zu Hause klingelte das Telefon und sie bekam die Nachricht, ihr Mann ist heimgegangen.
Das Leben beginnt, das Leben endet. Es gilt, loszulassen, wenn die Zeit gekommen ist. Wie tröstlich dann zu wissen, ich gehe nicht in ein Nichts, nicht in die Ungewissheit, sondern ich gehe dahin, wo mein Herr ist. Ich werde ihn einmal sehen, in seiner Schöne. Und deshalb freue ich mich und will es lernen, jeden Tag aus seiner Hand zu nehmen und dankbar zu sein für jeden Tag, für jede Woche, vielleicht noch einige Jahre, die ich leben darf, aber immer in der wachen Bereitschaft, zu ihm zu gehen, wenn er ruft. Wenn uns dann die Worte fehlen sollten, können wir getrost bleiben. Gott sieht uns ins Herz. Und doch wenn wir noch sprechen können oder vielleicht nur noch stammeln können, reichen die Worte: Lieber Herr Jesus Christus, nimm mich, ich möchte in deine ausgebreiteten Arme fallen. Ich möchte dir gehören, wie ich es hier auf Erden geglaubt habe. Ich möchte dich in der Herrlichkeit sehen. Ich möchte dein sein und bleiben.

Alt werden braucht Übung. Das war das Thema von Pastor Horst Marquardt. Biblische Impulse und persönliche Erfahrungen kamen zu diesem wichtigen Thema zusammen.

Das war ein Lied, gesungen vom Evangelischen Sängerbund. Die Melodie ist von Hans Kunz und den Text schrieb Kurt Heimbucher. Wer Pfarrer Kurt Heimbucher gekannt hat, weiß, dass er einen solchen Text wie den des eben verklungenen Liedes nicht einfach so dahingeschrieben hat. Aus jeder Strophe spricht seine geistliche Erfahrung, einschließlich der letzten Strophe, wo es heißt, aus Dankbarkeit kann ich nicht schweigen, muss anderen Menschen Jesus zeigen, der blutend starb an unserer Stadt. Sie sollen auch nach Hause finden und mit uns auf dem Wege künden, wohl dem, der einen Heiland hat. Ich hatte das Vorrecht, Kurt Heimbucher zu kennen, einen Mann, dem man seine Liebe zu Jesus Christus abspürte. Er hatte eine solche gewinnende Herzlichkeit. Da war nichts Aufgesetztes. Noch im letzten Krieg eingesetzt, hatte er als blutjunger Soldat eine besondere Beziehung zu Gottes Wort gewonnen. Er vertraute den biblischen Aussagen und stärkte so auch seine Brüder. Ein Nachmittag oder einen Abend mit ihm zusammen, das war wirklich ein geistlicher Gewinn. Er hatte auch einen klaren Blick und wusste, dass die Sache des Jesus Christus wohl kaum eine Massenbewegung in unserem Land in Bewegung setzen würde. Und darum war es ihm ein besonderes Anliegen, auch die kleine Herde zu stärken und zu ermutigen. Auch in dem nächsten Lied berühren wir noch einmal die Thematik dieser Sendung, nämlich Altwerden und Altsein. Manfred Siebald besingt ein alt gewordenes Elternpaar, das auf sein Leben zurückschaut. Überschrieben hat er sein Lied »Still vergnügt«.

Den Mann, der das nächste Lied geschrieben hat, kenne ich seit vielen Jahrzehnten. Damals, als wir uns kennenlernten, waren wir beide noch jung. Er noch viel jünger als ich. Ein begeisterter Liedermacher, der sich nicht entmutigen ließ, obwohl er ganz neue Töne in die christliche Landschaft brachte. Dem nun folgenden Lied spürt man ab, dass auch er in die Jahre gekommen ist, ebenso wie der Textdichter Detlef Bluck. Sie haben ihr Lied überschrieben: Verlass mich nicht im Alter. In jeder Strophe sind ganz wertvolle Aussagen. In der ersten zum Beispiel: Du lehrst mich Hoffnung fassen, zu der ich fliehen kann. Ich habe mich verlassen auf dich von Jugend an. Oder in der zweiten: Aus Tiefen in die Höhe hebst du mich täglich mehr. Es singt Siegfried Fietz, der auch dieses Lied geschaffen hat.

Von großer Menschenkenntnis zeugt das Lied, das viele Christen sehr schätzen, geschrieben von Eleonore Fürstin von Reuß. Die Musik ist von Karl Kuhlow. Ich bin durch die Welt gegangen. Ein Lied, das mit wenigen Zeilen erkennen lässt, dass da einer mit großer Menschenkenntnis tiefer geschaut hat als viele, die doch recht oberflächlich leben, immer auf der Suche sind, manchmal nicht mal wissen, was sie eigentlich suchen. Das hat die Fürstin Reuß veranlasst zu sagen, sie suchen, was sie nicht finden, in Liebe und Ehre und Glück, und sie kommen belastet mit Sünden und unbefriedigt zurück. Das Lied, das James Doing singt mit dem ERF-Studioorchester, hat schon sehr viele Menschen angesprochen, ja mehr noch. Durch dieses Lied sind Menschen zum lebendigen Glauben an Jesus Christus gekommen.

Ja, es ist schon etwas Wunderbares, durch die Welt gegangen zu sein und entdeckt zu haben, dass es nicht die verschiedenen Dinge sind, die die Menschen reizen, sondern dass es der Mann ist, der auf Golgatha für uns gestorben ist. Und dieser Glaube verbindet uns, verehrte Hörerinnen und Hörer, miteinander. Ich danke für alles Interesse, das Sie in den Jahren meines aktiven Dienstes bekundet haben. Ich habe jetzt als Ruheständler noch einige Jahre mitgearbeitet, aber diese Zeit geht nun auch zu Ende. Und jetzt freuen wir uns miteinander noch einmal an einer Zusage unseres Gottes. Ja, ich will euch tragen bis zum Alter hin. Und ihr sollt einst sagen, dass ich gnädig bin. Lasst all eure Fragen, Hilfe ist genug. Gott sagt, ja, ich will euch tragen, wie ich immer trug. Gott läube mit Ihnen, Ihr Horst Marquardt.

0: Du hast eingeschaltet in das Programm Durch die Bibel. Als Bibellehrer ist Prediger Elmer Reimer. Wir haben vorher gesagt, dass viele Menschen die Abfotung haben, dass sie ihre Sünde mit einem Priester oder einem Ältester in der Gemeinde bekennen. Sie meinen, dass sie das Recht haben, an die Sünde zu vergeben. Wir haben nun alle mehrere Programme gesehen, dass Jesus sein Opfer am Kreuz auf Golgatha das einzige ist, was uns von unserer Sündenschuld kann retten. Wir haben gesehen, dass Jesus sein Blut am Kreuz auf Golgatha für alle Menschen in der Welt vergeht, aber nicht alle Menschen nehmen das an. In dem vorherigen Programm, wo wir weiter sehr klar sehen, dass die Bibel uns weiß, dass Jesus sein Opfer am Kreuz das einzige Mittel ist, was uns kann von unserer Sündenschuld erraten. Ich lade nun weiter ein, eingeschaltet zu bleiben, um zu sehen, wo klar die Bibel uns das Heil hier von der Wahrheit darstellt. Herr, ich danke dir weiter für die Bibel und bete, dass du dein Wort nun weiter machst, richtig sehen zu jeder Torhörer. Amen. Hier ist weiter mit und Prediger Elmer Reimer.
1: 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Das ist, was wir in Galater 4, 4. und 5. 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Aber wann Menschen dort nicht annehmen, dann ist er nicht, bitte Gott sein Recht, obwohl sie sich spätzen können. Nein, in der Kapitel 27 und 28. 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Söhne, die wirklich wahre Geburten sind, waren nicht für den großen Witter Thron gebracht worden. Die haben dem Herr Jesus angenommen, und ihre Sünde sind an alle verjeft worden. Mein Freund, da ist nichts in dieser Welt, bitte dem Herr Jesus sein Blut, dass deine Sünde wegnehmen kann. 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Wie die wir leben, haben irdische Körper. Wenn Menschen sterben, dann verlassen die Jesus den Körper, und die Körper wird begraft und träg nur Stoff gebracht. 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Dort sind drei Wahrheiten, die mit der Radung taub verbunden sind. Wir sind nun gerad, wir sind von der Strophe von der Sinn gerad, wann wir wahre Geburten sind, wir sind nun selig geworden. 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Da wird die Sinn ans niemals mehr trübeln. Halleluja. Das ist auch, was wir in 1. Johannes 3, die ersten zwei Vers fingen. 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Wann wir gehorsam sind und sein Wort in uns Leben anwenden, dann war wir dem Herr in uns Leben verherrlichen können. 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

Wenn die gesehen wurden oder die haben vielleicht eine Frau über das Programm oder vielleicht über das Heil in Christus, wo die können die Überzeugung haben, dass ihre Sinnenschuld vergibt ist und dass die wollen vor aller Ewigkeit im Himmel sein, wir würden hier in Jut mithalten, aufgrund von Gottes Wort. Römer 10, Vers 13 sagt, wer immer den Herrn an seinen Namen anruft, wird selig worden. Bitte schrift nur den selben Radiosender, wo ihr noch horchen.

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26. Juni. Denn wenn du mit Jesus Christus verbunden bist, bist du nicht mehr unter dem Gesetz der Sünde und des Todes. Das Gesetz des Geistes, der lebendig macht, hat dich davon befreit. Römer Kapitel 8, Vers 2. Eine Andacht von Gabriel Herbert. Nur fliegen ist schöner. Ich stelle mir vor, ich liege auf einer Wiese und schaue in den Himmel. Ich sehe die Wolken, wie sie vorbeiziehen. Das Brummen von Bienen oder anderen Insekten erfüllt die unmittelbare Umgebung. Vogelgezwitscher erklingt, hier und da fliegt einer dieser Flugkünstler knapp über dem Boden hinweg. Der Blick geht wieder in die blaue Weite und ich entdecke ein Flugzeug. Ich frage mich, wo wird es wohl landen? Es wird der Gedanke laut, jetzt darin zu sitzen. Dann kommt in mir ein altbekannter Wunsch hoch. Ach, wenn ich nur fliegen könnte. Hatten Sie auch schon mal diesen Wunsch? Gegen die Schwerkraft losgelöst von allem auf alles hinabzuschauen. Aber leider geht es aufgrund des Naturgesetzes nicht. Dieses Gesetz der Schwerkraft erinnert mich an ein anderes Gesetz, nämlich das der Sünde. Denn die Sünde ist wie die Schwerkraft, sie zieht uns runter und sogar ins Verderben. Und wie der Tagesvers deutlich macht, stehen wir von klein auf unter dem Gesetz der Sünde. Wir können machen, was wir wollen, wir sind Sünder und werden irgendwann sterben. Aber Jesus hat durch sein Sterben für uns dieses Schuldgesetz ausgehebelt. Natürlich werden auch die Menschen, die mit ihm verbunden sind, einmal ihren letzten Atemzug hier auf dieser Erde machen. Aber sie werden dann ewig bei Gott im Himmel sein, und das ist eine wundervolle Zuversicht. Der Wunsch vom Fliegen, als Mensch losgelöst von jeglicher Schwerkraft durch die Luft zu gleiten, wird auch weiterhin nur ein Wunsch bleiben. Aber das Gefühl der Freiheit, das denjenigen ergreift, dessen Sünden bei Jesus abgeladen sind, ist noch viel besser. Denn er ist zu einem Leben befreit, das ihn aufblicken und froh in die Zukunft schauen lässt und ihn nicht mehr runterdrückt. Frage: Sind Sie schon mit Jesus verbunden? Tipp: Lieber frei mit Jesus leben, als fliegend das ewige Leben zu verpassen. Bibellese: Römer Kapitel 6, Verse 1 bis 14. Was sollen wir nun sagen? Sollten wir in der Sünde verharren, damit die Gnade zunimmt? Auf keinen Fall. Wir, die wir der Sünde gestorben sind, wie werden wir noch in ihr leben? Oder wisst ihr nicht, dass wir, so viele auf Christus Jesus getauft wurden, auf seinen Tod getauft worden sind? So sind wir nun mit ihm begraben worden durch die Taufe in den Tod, damit, wie Christus aus den Toten auferweckt worden ist durch die Herrlichkeit des Vaters, so auch wir in Neuheit des Lebens wandeln. Denn wenn wir verwachsen sind mit der Gleichheit seines Todes, so werden wir es auch mit der seiner Auferstehung sein. Da wir dies erkennen, dass unser alter Mensch mitgekreuzigt worden ist, damit der Leib der Sünde abgetan sein soll, dass wir der Sünde nicht mehr dienen. Denn wer gestorben ist, ist freigesprochen von der Sünde. Wenn wir aber mit Christus gestorben sind, so glauben wir, dass wir auch mit ihm leben werden, da wir wissen, dass Christus aus den Toten auferweckt nicht mehr stirbt.

Tod herrscht nicht mehr über ihn. Denn was er gestorben ist, ist er ein für allemal der Sünde gestorben. Was er aber lebt, lebt er Gott. So auch ihr, haltet euch der Sünde für tot, Gott aber lebend in Christus Jesus. So herrsche nun nicht die Sünde in eurem sterblichen Leib, dass ihr seinen Begierden gehorcht. Stellt auch nicht eure Glieder der Sünde zur Verfügung als Werkzeuge der Ungerechtigkeit, sondern stellt euch selbst Gott zur Verfügung als Lebende aus den Toten und eure Glieder Gott zu Werkzeugen der Gerechtigkeit. Denn die Sünde wird nicht über euch herrschen, denn ihr seid nicht unter Gesetz, sondern unter Gnade.

0: Es ist 8 Uhr.
1: Es ist Matthäus 9, Vers 2, wo das sagt. Und als Jesus ihren Glauben sah, seht er zu den Gelähmten, Simon mutig, mein Sehen, deine Sünden sind die verjäft. Simon mutig, mein Sehen, deine Sünden sind die verjäft, wir nicht wird, was diese Freunde gerechnet haben zu hören. Sie hatten gedacht, dass der Herr wird seine Hänge ableihen und dass ihr Freund dann wird ganz gesund werden. Und nun, wenn er steht die Krankheit in Betracht nehmen, wo wen sie dessen Gelähmten nur Jesus gebracht haben, heilt er seine Seele. Wo wen würde der Herr dort gedungen haben? Wie seine Krankheit wen er gesündigt hat? Hat er sich diese Krankheit selbst abgeschleppt durch den Sintel ihr Leben führen? Ich weiß das nicht. Ein Ding weiter, Joba. Viele Krankheiten haben Menschen sich selbst angedungen und viele haben selbst Schuld an ihr Leben. Hat das hier Leben der Schuld an seinem Zustand? Oder wir sehen Gewissen durch seine Krankheit abgewagt? Dort ist was vielmal passiert. Solange es wir gesund genug sind, unsere Arbeit so ist gewöhnlich tun, soll wir nicht an den geistlichen Zustand nicht viel Acht geben. Wenn du aber nicht für die geistlichen Sachen Zeit nehmen lässt, wird Gott für die geistlichen Sachen Zeit merken. Wenn du für Adelje dir oder Werk in krankem Bad bist, hast du Zeit, zu mir über dein Leben nachdenken, und dein Gewissen fängt dich vielleicht an zu plauen. Besonders grüßt du dich vielleicht, aber dort ist eine wichtige Zeit, willst du Heilige Geist Arbeit dann, zum einem nur der Radung in Christus bringen. Wenn der Krankheit ein Verlangen nur Gott bringt, dann ist dort eine gesehene Zeit. Ist dort, was mit dem gelähmten Mann passiert? Und was immer sein Zustand wie? Der Herr sagt, dass sein geratztes Leiden nicht seine Krankheit wie, aber leider seine innerliche Seelenkrankheit. Dort ist, wo wir in Jesus am so anreden dort und sagt, sieh mal mutig, mein Sehen, deine Sünden sind die verjäft. Deine Sünden sind verjäft. Wort von ein wundervoller Trost dort wird für diesen Mann gewesen. Ganz sicher wird sehr große Friede und Freude über seine Seele gekommen sein. Sündenverjebung wird Kraft wird empfehlt. Dort ist so krank, was uns fehlt. Du hast nicht eine Seele, wem nicht die Vergebung von der Sinn fehlt. Uns fehlt die alle. Für andere Menschen können wir uns vielleicht sehr gerecht abstellen, aber für Gott sind wir alle Sünder, und dort ist, wo wem uns die Vergebung von der Sinn fehlt. Wo kriegen wir dann diese Vergebung? Der Apostel Johannes in 1. Johannes 1,9 sagt, wenn wir unsere Sünden bekennen, dann ist er treu und gerecht und verjäfft uns die Sünden und unreinigt uns von aller Ungerechtigkeit. Alles, was wir tun müssen, ist unsere Sünden bekennen. Das erste Wort von dort ist unser Fehler, der der Herr uns gewesen hat, zu tun. Wir müssen aber nicht bloß einzelne Sünden bekennen. Wir müssen auch ansehen und zu tun, dass wir durch und durch Sünder sind. Das passiert leider wenig manchmal als Menschen. Wie stunden du wären wirklich toll, dass wir hier und dort zu kurz gekommen sind. Aber toll stunden, dass wir ganz und gut sinnige Menschen sind, da wir nicht so leicht. Wir glauben, dass im großen Ganzen sind wir gute, anständige Menschen. Wenn wir so denken, dann wird Gott uns machen wiesen, dass wir ganz und gut verlorene Sünder sind. Hast du die Vergebung von deinen Sünden erfahren? Hör ich noch einmal nur 1. Johannes 1,9. Wenn wir unsere Sünden bekennen, dann ist er treu und gerecht und verjäfft uns die Sünden und reinigt uns von aller Ungerechtigkeit.

0: Das war ein Ereignis. Ich muss schon 3 Ausrufezeichen setzen, damit zu erkennen ist, wie sehr mich dies Ereignis beeindruckt hat. Mich und alle meine Geschwister. Aber mich besonders, denn ich war die Hauptperson dabei und stand buchstäblich im Mittelpunkt. 7 Schwestern und 3 Brüder umstanden und bestaunten mich kleines Ding. Was war eigentlich los? Ich sollte verreisen. Heutzutage würde man sagen, ich sollte zur Kur verschickt werden. Aber damals redete man noch nicht in solch vornehmen Wendungen. Man sagte schlichtweg, weil Anchen so zart ist, muss sie Luftveränderung haben. Unser guter alter Doktor, der ab und zu an unserem Haus vorüberging, auch manchmal hineinschaute, hatte diesen Rat gegeben. Kostenlos natürlich und ohne eine Rechnung zu senden. Also, es war nun beschlossen. Ich sollte einige Wochen von zu Hause fort aufs Land. Dass es gerade Luftveränderung war, bezweifle ich heute sehr. Ich sollte in ein Dörfchen, einige 10 oder 15 Kilometer von uns entfernt, übersiedeln oder übergesiedelt werden. Die Höhenlage wird wohl dieselbe gewesen sein und die Luft auch nicht besser, denn wir wohnten ja auf unserem Berg außerhalb der Stadt und zudem waren damals auch die Städte noch nicht so von allerlei Gasen verpestet wie heutzutage. Solch eine kleine Entfernung wäre in der jetzigen Zeit nicht der Rede wert, aber im 19. Jahrhundert bedeutete eine Reise von 10 Kilometern mehr als im 20. eine Autofahrt oder gar ein Flug von Hunderten von Kilometern. Es war wirklich ein Ereignis.
1: »Ihr könnt doch Anchen nicht alleine fortschicken«, sagte mein Bruder Karl mit Grabestimme und schaute meine liebe Mutter dabei so anklagend an, als wenn sie mich zu den Menschenfressern senden wollte.
0: »Karl will natürlich mit in die Sommerfrische«, neckte meine älteste Schwester Emma. »Wir haben immer miteinander die Milch geholt, Anchen und ich«, verteidigte sich Karl. »Nun soll das arme Anchen allein in die weite Welt.«
2: »Bisher ist Anchen doch wohl mitgegangen, weil du es unbedingt zu deinem eigenen Schutz mithaben wolltest«, meinte unser feines Mienchen etwas spitz. »Solch ein kräftiger Bursche wie du braucht nicht zur Erholung fortgeschickt zu werden.«
3: »Da lachen ja die Hühner«, brummte unsere derbe Guste.
0: »Da könnte ich eher Anchen begleiten, wo ich doch so oft erkältet bin«, erbot sich Lenchen.
3: »Aber unser Dicker...«
0: Karl warf seinen Schwestern einen vorwurfsvollen Blick zu. Er antwortete nicht mehr auf diesen weiblichen Redeschwall. Aber dieser Blick sprach Bände. Mutter strich ihm lächelnd über die blonden Borstenhaare.
3: »Es geht wirklich nicht, dass du auch noch mitfährst«, sagte sie.
0: »Wir können den guten Leuten, die Anchen aufnehmen, nicht auch noch einen Esser mehr zumuten. Ihr müsst schließlich beide lernen, allein durchs Leben zu gehen. Später werdet ihr merken, dass im Grunde jeder Mensch allein ist, auch mitten unter vielen anderen.« Sie seufzte leise dabei auf, und ich schaute überrascht zu ihr auf. Doch schon leuchtete auf ihrem frischen Gesicht wieder ihr frohes Lachen. »Einer geht immer mit uns«, tröstete sie. »Der lässt uns nie allein.«

tapferer Junge war und mich als Beistand begehrte. Aber war das nicht so, wie ich später einmal auf einem Grabstein las? Tröstend wurde ich getröstet. Ich war nur so mutig gewesen, weil ich einem anderen Mut zusprechen musste. Jetzt aber sollte ich allein bleiben, sollte keine neben mir haben, dem ich Mut machte und der mir Mut machte. Wenn ich in späteren Jahren von gemischten Gefühlen reden hörte, so sah ich immer mich kleines Mädchen an jenem Morgen vor mir, als ich zum ersten Mal allein in die weite Welt hinein reisen sollte. Da waren meine Gefühle wirklich gemischt. Ich freute mich auf diese Fahrt, auf all das Schöne, Neue, was ich sehen, erleben sollte, und sah mit großen, erwartungsvollen Augen in diese fremde, weite Welt. Ich war stolz, dass ich der beneidete Mittelpunkt der Geschwisterschar war, dass sie mich alle anstaunten. Ich war stolz, dass ich mich zu Onkel Ebertsbusch in das feine Kütschlein mit den blanken Braunen setzen durfte. Ich war stolz auf die wundervolle Reisetasche, die mir Tante Ebertsbusch geliehen hatte und die meine geringen Habseligkeiten barg. Ein prächtiger, blitzblauer Vergissmeinnichtkranz prangte darauf. Oh, ich würde meine Heimat gewiss nicht vergessen. Daran brauchten mich nicht, wie mir Minchen gesagt hatte, diese Blumen zu mahnen. Und damit komme ich zum anderen Teil der gemischten Gefühle. In all diese Glückseligkeit war ein dicker Tropfen Bitternis gemischt. Ach, ich war ja so gar nicht mutig. Bange war ich, richtig bange. Und mehr noch als nur Furcht machte mein kleines Herz so laut und hart klopfen. Es tat mir richtig weh, dass ich von den Geschwistern, dem Vater und vor allem von Mutter scheiden sollte. Beinahe hätte ich laut aufgeweint, als mich Mutter noch einmal in den Arm nahm, mich küsste und leise dazu sagte: »Der Herr behüte dich, er segne deinen Ausgang und Eingang.« Beinahe hätte ich laut aufgeweint, als mich Guste dann mit einem Schwung in die offene Kutsche hob, Onkel Ebertsbuschs August flott mit der Peitsche knallte und Heidi die Braunen lostrabten, bergab ins Tal hinein. Noch einmal schaute ich zur Höhe hinauf. Ach, da lag das liebe alte Haus so traut und behäbig da, mit seinem blauschwarzen Schieferbeschlag, seinen weißen Fensterrahmen, seinen grünen Läden. Konnte es denn noch irgendwo in der Welt etwas Schöneres geben? Und wie all die vertrauten Gestalten dort oben winkten. Am liebsten wäre ich vom Wagen heruntergesprungen und wieder zurückgeeilt. Aber so einfach wäre das nicht gewesen. Die wohlgenährten Braunen griffen tüchtig aus. Und im Nu hatten wir die Stadt hinter uns gelassen. Ich rückte mich auf meinem Sitz zurecht. Verstohlen wischte ich mir über die Augen. Dann blinzelte ich zu Onkel Ebertsbusch hinüber. Er hatte doch wohl nicht gemerkt, dass ich geweint hatte. Wie stattlich und würdevoll er aussah. Vater hat wohl recht gehabt, als er einmal sagte: Wenn Onkel Ebertsbusch zum Viehhandel fährt, hält man ihn eher für einen Herrn Pastor als für einen Metzgermeister. Aber so dick belegte Wurstbrote, wie Onkel Ebertsbusch jetzt zu meinem Trost hervorholte, hätte mir ein Herr Pfarrer kaum angeboten. Eigentlich mochte ich Wurst gar nicht besonders gern, aber ich wagte keinen Widerspruch und kaute und würgte brav in mich hinein und die letzten Tränen schluckte ich mit hinunter. Immerhin hatte diese Magenstärkung auch mein kleines Seelchen gestärkt. Wie sehr ist doch unsere Seele vom Bruderleib abhängig. Ich hatte an jenem Morgen vor lauter Aufregung, Reisefieber, nur ein winziges Stückchen Brot zu einem Löffel Suppe essen mögen. Mutter hatte mich verstanden, wie immer, und hatte mir nichts aufgedrängt. Jetzt, nach diesem kräftigen zweiten Frühstück, fühlte ich mich gestärkt und bedeutend lebensfroh. Ich begann, keck zur rechten und linken zu schauen und hatte meine rechte Freude an dem blauen Sommermorgenhimmel, an den munter trabenden Pferden, an dem grünen Wiesental, den lieblichen Hügeln, den freundlichen Dörfern und Gehöften. Der behäbige Onkel Ebertsbusch beobachtete schmunzelnd meinen wachsenden Lebensmut. »Wie wär's, Anchen, wenn du uns so ein klein Liedchen schmetterst?« schlug er nach einer Weile vor.

bereitwillig stimmte ich an. Geh aus, mein Herz, und suche Freud in dieser lieben Sommerzeit an deines Gottes Gaben. Strophe um Strophe ließ ich zu Onkel Evertsbuschs, Augusts und meiner eigenen Freude erklingen. Ja, damals und vor allem bei meiner lieben Mutter ließ man es nicht damit genug sein, dass die Kinder einen oder höchstens zwei Verse eines unserer schönen Lieder lernten. Und welch ein Schatz habe ich dadurch in mein Leben hinein für gute und böse Tage mitbekommen. Einen Schatz, für den ich noch heute herzlich dankbar bin. So ging gar munter unsere Fahrt dahin. Ich sang, der Onkel lauschte und schmunzelte. August knallte dann und wann mit der Peitsche und die Rösslein trabten. So hätte es meinethalben noch lange währen können. Doch plötzlich wies August mit dem Peitschenstiel voraus und rief mit seiner lauten Stimme, »Da wären wir schon, Anchen!« Ich schreckte auf. Mein Herz klopfte wieder wild und härter, als die Braunen trabten. Ich hatte gar keine Freude an dem anmutigen Bild, das sich mir bot. Wie ein Bild, das sich ein Maler so hübsch ausgedacht hatte, lag das Dörflein vor uns. Zur Linken ein altes, graues Kirchlein mit spitzem Turm, zur Rechten, auf einem Hügel, schiefer beschlagen und mit grünen Fensterläden, wie die meisten Häuser unserer Gegend, die Schule. Um diese wichtigsten Gebäude eine Anzahl bescheidenerer Häuser. Und das alles umrahmt von grünen Matten, auf denen geruhsam schwarz-weiße Kühe weideten. »Ist es hier nicht schön, Anchen?« fragte Onkel Evertsbusch ermunternd. Ich nickte stumm. »Und nun kommst du auch noch zum Herrn Pastor ins Pfarrhaus«, fuhr Onkel Evertsbusch fort. »Dort sind gar keine anderen Kinder. Da bekommst du es gut. Da hast du es recht allein und wirst verwöhnt nach Strich und Faden.« Ich schaute scheu zu dem behäbigen Mann auf. Ob das wirklich so empfehlenswert war, bei einem Herrn Pastor zu sein, bei dem man gewiss immer unheimlich artig sein musste, und dazu noch in einem Haus, wo kein einziges Kind war? Gab es denn so etwas überhaupt? Mit wem sollte ich denn spielen? Onkel Evertsbusch lachte auf mich herab. »Nur keine Angst, Anchen«, mahnte er und tätschelte mit seiner großen Hand meinen schmalen Rücken. »Wir haben doch schon so eine gute Fahrt gehabt. Wenn ich da noch an vorigen Monat denke, wie uns auf dem schlechten Weg im Schwarzen Bergischen die Achse brach, nicht wahr, August?« »Oh ja, Herr«, bestätigte August breit lachend. »Und wie ich sie da aus dem Graben herauskrabbeln musste. Junge, Junge, wie sah da ihr guter schwarzer Schlippenrock aus, alles voll Lehmkluttern. Und auf der Nase, mitten auf ihrer Nase. Nun schweig schon still, August«, wehrte Onkel Evertsbusch ab. »Sonst lacht mich Anchen noch aus und hat keinen Respekt mehr vor mir.« Ich hatte wirklich angefangen zu lachen, und das hatte der gute Onkel wohl nur bezweckt. Früher, da war es aber noch viel schlimmer, fuhr August behaglich fort. Da waren nicht allein die miserablen Wege, da musste man auch noch Angst haben, von allerlei Räubergesindel überfallen zu werden. »Nun hör aber auf, sonst wird Anchen bange«, mahnte Onkel Evertsbusch wieder. »Die Zeiten sind vorüber.« »Und Anchen kann sowieso nicht mehr überfallen werden«, beschwichtigte August. »Hier sind wir nämlich angelangt.« Und »brrr«, rief er den braven Braunen zu, und schon stand sie still. Ich war angekommen. Es war ein großes, graues Haus, nicht schiefer beschlagen wie die anderen, sondern aus wuchtigen Steinen aufgetürmt wie die kleine Kirche, die ein Stück weiter talabwärts lag. Wie eine düstere Burg sah es aus, trotz der blütenweißen Vorhänge an den Fenstern und dem blitzblank geputzten Türknopf. Ich fürchtete mich davor. Ich hätte am liebsten gebeten, »Weiterfahren, nehmt mich wieder mit!« Aber schon war August vom Wagen gesprungen, hatte an dem ebenso blanken Klingelgriff gezogen, dass es weiterhin schepperte. Onkel Evertsbusch war umständlich heruntergeklettert,
Dann hatte mich August samt meiner Vergissmeinnicht-Tasche heruntergehoben, mich auf den Boden gestellt, und da stand ich nun. Und vor mir hatte sich die Tür des grauen Hauses geöffnet. Und im Türrahmen erwarteten mich zwei Gestalten. Eine kleine, rundliche, schwarze, mit roten Backen, freundlichen blauen Augen und grauen Haaren. Und eine hoch aufgeschossene, ebenso schwarze, mit noch röteren Backen, aber anstatt der grauen Haare mit einer gleichfalls schwarzen Spitzenkrause auf dem Kopf. Ehe ich mich noch über dieses seltsame Paar wundern konnte, ehe ich mich freuen konnte, dass der Herr Pastor doch wenigstens eine Frau hatte und ich nicht Mutterseelen allein mit ihm sein würde, hatte mich der kleine Herr schon in den Arm genommen, mir rechts und links einen Kuss auf die Wangen gedrückt und dazu gerufen: »Ei, und da ist nun unser kleines Mädchen! Wie uns das freut!« Gib rasch Tante Lydia ein Händchen. »Nein, nein, so ein zartes Püppchen! Und dazu 12 Geschwister!« »Nein, nein!« »Nur 9 oder 10«, antwortete ich schüchtern, aber doch leicht gekränkt. 9 oder 10 ist nicht möglich«, verbesserte eine strenge Stimme, die der neuen Tante Lydia zu eigen war. »Entweder hast du 10 oder 9 Geschwister.« 9 richtige und eines angenommen«, erklärte ich noch leiser und noch gekränkter. »Noch 1 zu 10 dazugenommen«, verwunderte sich der freundliche Herr Pastor. »Nein, nein, hörst du das, Lydia?« Die gestrenge Frau Lydia antwortete nicht. Sie hatte mich bei der Hand gefasst, und ich merkte, welch kräftigen Griff sie hatte. »Ja, dann wollen wir mal wieder weiterfahren«, sagte Onkel Ewertsbusch, tätschelte mich noch einmal auf den Rücken, brummelte: »Mach's gut, Kleines«, und blickte mich dabei so mitleidig an, als wäre er nicht mehr so recht davon überzeugt, dass ich hier nach Strich und Faden verwöhnt werden würde. Er schwang sich zu August in das behagliche Wägelchen, die Peitsche knallte, die Braunen trabten los. Ach, wie gerne wäre ich mitgefahren. Sehnsüchtig schaute ich ihnen nach. Aber die neue Tante zog mich unwiderstehlich mit sich in den breiten, dämmerig kühlen Hausflur. »So«, bestimmte sie, »jetzt wirst du zuerst gebadet.« Ich guckte verdutzt zu ihr auf. »Ich bin gestern Abend erst gebadet worden«, widersprach ich und war wieder recht gekränkt. Glaubte sie denn, Mutter würde eines ihrer Kinder ungewaschen in die Fremde schicken? Wie hatte mich meine große Schwester Guste vor knapp 12 Stunden noch abgeseift und geschrubbt? Das war kein Vergnügen gewesen. Aber diese Tante Lydia konnte es noch besser. Es half mir kein Widerstreben. Sie beharrte darauf, dass ich nach dieser Reise in den hölzernen Bottich steigen musste, der meiner schon in der großen Küche harrte. Puh, und wie sie mit ihren kräftigen Händen meine Füße rubbelte, die Tränen kamen mir beinahe in die Augen. Und zum Schluss musste mir noch ein rundgesichtiges und sehr glatt gekämmtes Mädchen einen Eimer kalten Wassers über den Rücken gießen. »Das wäre gut zur Abhärtung«, erklärte Tante Lydia dazu und rieb mich danach so kräftig trocken, dass ich meinte, sie würde mir die Haut nicht nur rot, sondern ganz abscheuern. Anschließend wurde ich eine breite, ausgetretene Treppe hinaufgetragen und in ein Riesenbett unter ein Gebirge von Federbetten gesteckt. »In einer Stunde komme ich wieder und ziehe dich an«, versprach mir Tante Lydia. Dann lag ich allein, schwitzte und war so benommen und mitgenommen von dieser seltsamen Begrüßung, dass ich wirklich am hellen Tag einschlief.

Als ich erwachte, blinzelte ich erstaunt durch die Augenwimpern. Wo war ich denn? Ach, da saß die neue Tante an meinem Bett, schaute auf mich herab, und ihr kantiges, rotbackiges Gesicht sah dabei richtig lieb und sanft aus. »Bist du wach, Annchen?« fragte sie. Ich schloss erschrocken die Augen. »Ja«, murmelte ich aber dazu. »Dann darfst du aber auch nichts so tun, als wenn du noch schliefst«, ermahnte sie. »Das ist Heuchelei. Komm, ich zieh dich jetzt an.« Es half nicht, dass ich versicherte, dass ich das allein könnte. Mit energischen Händen, aber nicht sehr geschickt, bei dieser ungewohnten Hantierung, streifte mir Tante Lydia die Kleidungsstücke über, knöpfte, band, flocht meine Zöpfe so fest, dass es mir weh tat. Ich ließ schließlich alles willenlos über mich ergehen und ging dann gehorsam an der Pfarrfrau Hand Trepp ab zum Mittagessen. Ach, wie wurde mir da mein Teller vollgehäuft! Und das sollte ich alles vertilgen! Ich schaute hilfesuchend zu dem freundlichen Herrn Pfarrer hinüber. »Ist das nicht etwas zu viel für den kleinen Magen, liebe Lydia?« versuchte er mir beizustehen. Aber die »liebe Lydia« war unerbittlich. »Annchen soll hier zunehmen, und Kinder müssen ihren Teller leer essen«, bestimmte sie. »Wir wollen auch sogleich einen rechten Plan für Annchen festlegen. Du weißt, lieber Theophil, dass ich meine Pflichten ernst nehme. Ich habe, bevor Annchen hierher kam, gewissenhaft überlegt und auch einiges über Kindererziehung gelesen. Kinder müssen von Anfang an Ordnung gewöhnt werden. Sie müssen ihre kleinen Pflichten haben, sie dürfen in den Ferien ihre Schulkenntnisse nicht völlig vergessen, Arbeit und Spiel müssen im geregelten Rhythmus wechseln. Annchen wird morgens um 8 Uhr mit uns frühstücken. Dann werde ich mich 2 Stunden für sie freimachen, mit ihr lesen, rechnen, schreiben, Sprüche und Liederverse wiederholen. Anschließend strickt sie ihre bestimmten Reihen an Strümpfen, die für sie selber bestimmt sind. Das wird ihr Freude machen. Bis zum Mittagessen darf sie dann im Garten mit meiner Puppe spielen. Nach der Mittagsruhe kann sie 1 Stunde im Garten Unkraut jäten oder Fallobst auflesen. Nach dem Vesperbrot darf sie mit Lehrers Lieschen und Bäckers Gretchen, 2 sehr artigen Mädchen, die ich für sie ausgewählt und herbestellt habe, spielen. Ich denke, lieber Theophil, diese Zeiteinteilung findet auch deinen Beifall. Der Herr Pfarrer wiegte lächelnd seinen grauhaarigen Kopf. »Ob diese Zeiteinteilung nicht etwas zu streng ist, liebe Lydia?« wagte er einzuwenden. »Ich hoffe, in der Praxis wird etwas mehr Freiheit walten. Ordnung muss unbedingt bei einer guten Erziehung herrschen«, entgegnete die Pfarrfrau bestimmt. »Lass mich nur machen, lieber Theophil. In deiner Gelehrsamkeit bist du mir ohne Zweifel über, aber von Kindererziehung verstehst du weniger.« Wenn ich heute als alte Frau zurückdenke, so scheint es mir, dass die Pfarrsleute beide herzensgute Menschen waren, die nur mein und aller Leute Bestes wollten. Aber von Kindererziehung verstanden sie alle beide wenig. Gewiss soll ein Kind von klein auf an Ordnung gewöhnt werden, gewiss soll es seine kleinen Pflichten haben, gewiss ist es in vielen Fällen empfehlenswert, wenn in den Ferien dann und wann ein wenig Schulweisheit aufgefrischt und wiederholt wird. Alles das war mir von meinem Elternhaus her nicht fremd. Aber wie freudig, wie selbstverständlich und zwanglos ergab sich das alles in unserem sonnigen Haus unter Mutters fröhlichen Augen. Und welch drückende Last, die ich lustlos daherschleppte, waren mir diese Pflichten in diesem grauen, sonnenlosen Haus. Die beiden Schulstunden in der Morgenfrühe strengten meine Lehrerin gewiss mehr an als mich. Ich hörte sie auch einmal einer Besucherin klagen, dass diese Arbeit große Anforderungen an sie stellte. An mich stellte sie weniger gewichtige Anforderungen. Sie hatte einige Bücher ausgewählt und wohl auch ausgeliehen, in denen sie mit mir lesen üben wollte. Aber sie brauchte mich nichts dabei zu lehren. Ich rappelte ihr zungenfertig die, nach meiner Ansicht, langweiligen Geschichten von überaus artigen Paulinchen und Eduardchen und wie sie alle hießen, herunter. Wie wunderschön und spannend waren dagegen Mutters Geschichten.
Ich schrieb auch flott daher, was sie mir zu schreiben aufgab. Und Sprüche und Liederverse hatte ich nicht bloß in der Schule, sondern vor allem bei Mutter so viele gelernt, dass ich sie frisch und fröhlich aufsagen konnte. Trotzdem machten mir diese Schulstunden, die mir so grau langweilig erschienen wie das graue Haus, keine Freude. Und Tante Lydia selber seufzte auf, wenn die alte Standuhr 11:30 verkündigte.

0: Meine Reihen hatte ich dann flink gestrickt. Aber Freude machten mir diese Strümpfe nicht, auch wenn sie für mich bestimmt waren. Die Wolle war so hart und dick, dass sich davon immer ein roter Streifen in meinen Zeigefinger eingrub. Und wenn diese Strümpfe einmal fertig waren, standen sie gewiss von allein, ohne dass meine dünnen Beine hineinkamen. Danach kam die Stunde Spielen mit der großen Puppe Amanda. Ich trug dieses steife Ding steif und vorsichtig die mit Buchsbaum eingefassten Gartenwege auf und ab. Mehr wagte ich mit diesem kostbaren Gestell nicht anzufangen. Amanda glotzte mich mit ihrem dummen, blassen Wachsgesicht an, und ich guckte ebenso gelangweilt auf sie herunter. Am liebsten hätte ich sie in die Sonne gelegt, um festzustellen, ob sie darin schmelzen würde. Aber das wagte ich natürlich auch nicht, und so hatten wir beide keinen Spaß aneinander. Nicht viel besser erging es mir mit den beiden Spielgefährtinnen, die mir Tante Lydia auserkoren hatte. Im Allgemeinen freunden sich Kinder ja rasch an, aber diese beiden standen mir fast so stocksteif gegenüber wie die Puppe Amanda und wussten so wenig mit mir anzufangen wie ich mit ihnen. Ich nehme an, dass meine Zugehörigkeit zum Pfarrhaus und der strengen und würdevollen Frau Pastor sie so beeindruckte und hemmte. Ja, das pausbackige Lieschen wie das glattzöpfige Gretchen kamen mir ebenso langweilig vor wie die Wachspuppe Amanda. Später habe ich sie jedoch als sehr frische, fröhliche Mädchen kennengelernt. Ich wundere mich heute, dass ich bei all dem wenig Erfreulichen der ersten Tage fern der Heimat nicht weinte. Aber ich war wohl zu benommen von all dem Fremden, Ungewohnten, zu beklommen von dem stillen, großen Haus. Vielleicht war ich auch, wie sich unsere derbe Guste ausdrückte, mit dem Holzhammer vorn Kopf gehauen. Ich schlich artig durch die dämmerigen Flure und saß ebenso artig in den ebenso dämmerigen Stuben, mit den unheimlich vielen Perlkissen und gehäkelten Deckchen und Sesselschonern. Am dritten Tag jedoch kamen mir endlich die Tränen. Da wurde der Becher der Bitternis zum Überlaufen gebracht. Malchen setzte eine Riesenschüssel voll Bohnen auf den Tisch. Bohnen, die mir so zuwider waren, dass sogar Mutter ein Einsehen gehabt und mir erlaubt hatte, nur Kartoffeln zu essen, wenn dies Gericht bei uns zu Hause gekocht wurde. Diese neue Tante Lydia kannte ich schon als unerbittlich in ihren Erziehungsgrundsätzen. Sie würde mir gewiss den Teller mit diesem schrecklichen Gemüse vollhäufen und kein Erbarmen haben. Da schluchzte ich herzzerbrechend auf. »Was hast du denn, Annchen?« fragte der gute Herr Pastor bestürzt. »Was hast du denn?« fragte auch seine Frau erschrocken.
1: »Ich hab solches Zahnweh«, jammerte ich.
0: Das war nicht gelogen. Seit meiner Ankunft schmerzte mein rechter Backenzahn. Ich wusste, dass ich selber schuld war, und darum hatte ich wohlweislich darüber geschwiegen. Mutter hatte mir ein Tüchlein um den Kopf gebunden, ehe wir abfuhren, weil es nach ihrer Ansicht in dem offenen Wagen recht windig sein würde. Doch kaum aus Mutters Sichtweite hatte ich das schützende Wolltüchlein abgestreift. Ich fand es lustig, den Wind um die Ohren und durch die Haare sausen zu lassen. Und außerdem war ich zeitlebens ein eitles kleines Ding. Und solch altes schwarzes Tüchlein dünkte mir nicht gerade ein passender Kopfputz in einer feinen Kutsche. Also, ich hatte wirklich Zahnweh. Und doch hatte ich mich in Unwahrheit verstrickt. Ich weinte ja gar nicht wegen diesem bisschen Zahnweh, sondern weil ich diese Bohnen nicht essen mochte. Oh, was hatte ich nun aber einen Wirbel ausgelöst? Wie hatte ich dem lieben Herrn Pastor, dessen Leibgericht ausgerechnet diese von mir verabscheuten Bohnen waren, die Freude am Mittagessen verdorben? Er eilte sogleich, Nelkenöl aus seinem Schlafzimmer zu holen, das mir dann von seiner Frau in den Zahn geträufelt wurde. Oh, das brannte darin, dass er jetzt erst richtig rebellisch wurde. Und einen Geschmack bekam ich davon im Mund, dass ich fast die Bohnen vorgezogen hätte. Die wären wenigstens rascher vergessen gewesen. Ich schluchzte noch heftiger. Wieder musste der gute alte Herr ein Mittel herbeischaffen. Jetzt wurde mir die Backe mit irgendeiner Mixtur eingerieben, dass sie wie Feuer brannte. Ein dickes Wolltuch wurde mir dazu um den Kopf geschlungen. Inzwischen hatte Malchen in der Küche einen Topf Wasser erhitzt und als nächstes wurde versucht, mir durch ein Fußbad Linderung zu verschaffen. Ich weinte unentwegt weiter, und die mitleidigen Helfer standen teilnahmsvoll und ratlos daneben. »Wäre es nicht am besten, der Zahn würde entfernt?« schlug nach einer Weile der Herr Pastor bedächtig vor. »Der Barbier, der so gut Zähne ziehen konnte, ist doch fortgezogen, weil er hier zu wenig verdiente«, wandte seine Frau ein. »Mein Bruder hat sich beim Schmied einen ausreißen lassen«, berichtete Malchen. Ich schrie laut auf. Der Herr Pastor legte mir beruhigend die Hand auf die Schulter. »In deinen kleinen Mund ging eine Schmiedzange gar nicht hinein«, tröstete er. »Aber da fällt mir ein, unser Schuhmachermeister hier gegenüber soll ja eine wahre Kapazität im Zähneziehen sein.« »Aber gewiss doch, dass du auch nicht eher daran dachtest«, fiel Tante Lydia ein. »Sogleich soll Malchen mit Anchen dorthin gehen.« Was ein Schuhmacher und mein Zahn mit Kappes oder was der Herr Pfarrer gesagt hatte, zu tun hatten, war mir zwar rätselhaft, aber ich hatte doch recht Vertrauen zu dieser Art Handwerksmeistern, da ich einen besonders klugen, meinen späteren Schwager kannte. Ich widersprach daher nicht, als Malchen abgeordnet wurde, mich zu Meister Lühling zu bringen. Lieschen und Gretchen, die gerade zu unserer Spielstunde erschienen, schlossen sich uns bereitwillig an und versprachen sich, nach ihren Gesichtern zu schließen, hiervon mehr Vergnügen als von unserem bisherigen Zusammensein.

0: Der weißhaarige Meister Lühling schaute uns über seine Brille hinweg wie ein weiser Professor an.
1: »So, so«, sagte er langsam, »ein Zahn, ein rebellischer Zahn. Rebellen sind unerwünscht in unserem Vaterland. Er muss heraus. Wie sollen wir ihn entfernen? Sollen wir das Leichteste, das Türklinkensystem anwenden? Zahn an Faden, Faden an Türklinke, ihr anderen drei schlagt mit einem Ruck die Tür zu und der Zahn ist draußen. Zahn an Faden, Patient auf einen Stuhl, Faden an den Nagel, dort oben unter der Decke, ihr zieht mit einem Ruck den Stuhl unter dem Patienten fort. Keine Angst, wir fangen den Patienten in unseren Armen auf. Zahn hängt oben am Faden.« Mich schauderte schon, dass es mir kalt über den Rücken lief, aber mir ahnte, dass es kein Entrinnen mehr gab. »Nein«, widersprach indessen Malchen, »beides geht hier nicht. Es ist nämlich ein Backenzahn. So weit hinten lässt sich kein Faden festbinden. Und außerdem ist der Zahn zu niedrig. Darin hält kein Faden.«
0: »Tut mir leid«, brummte Meister Lühling. »Dann also...« Und er kramte umständlich unter seinen Werkzeugen. »Dann also Mund auf.« Er stand auf und näherte sich mir mit einer kleinen Zange.
1: »Nein«, schrie ich entsetzt, »der Zahn tut nicht mehr weh.«
0: Aber schon hatte er mich mit seiner kräftigen Linken gepackt und in seinen Arm und zwischen seine Beine wie in einen Schraubstock gepresst. Malchen leistete ihm Beistand. Sie umklammerte mich von hinten. Ich weiß gar nicht, wie es eigentlich vor sich ging. Hatte ich beim Schreien meinen Mund sowieso geöffnet? Kurzum, die fürchterliche Zange war plötzlich darin, war, so kalt an dem Zahn, hatte ihn gepackt. Ich schrie, schrie, schrie, und Meister Lühling lachte wohlgefällig.
1: »Da haben wir ihn schon«,
0: verkündigte er stolz und hielt triumphierend sein Marterinstrument in die Höhe.
1: »Das ist der Falsche«,
0: brüllte ich verzweifelt.
1: »Dann noch einmal her«,
0: befahl Meister Lühling und streckte seine knochige Linke nach mir aus. Ich aber versetzte Malchen einen Stoß, raste zur Tür, stolperte die Stufen der Außentreppe hinab und rannte.

Ich weiß nicht mehr, ob Meister Lühling wirklich den falschen oder den richtigen Zahn gezogen hatte. Ich spürte nur noch den Schmerz der Wunde, den faden Blutgeschmack im Mund und hatte nur einen Gedanken. Fort. Fort. Ich war so verwirrt, dass ich heutzutage bestimmt unter ein Auto geraten wäre, aber damals kannte man solche Fahrzeuge noch nicht. Und noch weniger solch lebhaften Straßenverkehr. Malchen hatte mich bald eingeholt. »War es der Falsche?« fragte sie atemlos und packte mich am Arm, als wollte sie mich zurückholen. »Es war der Richtige! Es war der Richtige!« schrie ich und riss mich von ihr los. Den Rest des Tages musste ich damit verbringen, meine Zahnwunde mit Kamillentee auszuspülen. Und ob nun der richtige oder der falsche Zahn gezogen worden war, am nächsten Morgen hatte ich keine Zahnschmerzen mehr. Ein Gutes hatte dieses böse Erlebnis gehabt. Ich brauchte vorläufig nicht mehr zu lernen. Draußen mit Lieschen und Gretchen spielen durfte ich zwar auch nicht. Ich hatte aber wenigstens die Erlaubnis, mich in dem windgeschützten Garten mit der Puppe Amanda zu ergehen oder Äpfel aufzulesen. Als ich am zweiten Nachmittag missmutig die Gartenwege entlang schlenderte und immer wieder mit der Zunge die verheilende Zahnwunde betastete, hörte ich auf einmal einen leisen, aber scharfen Pfiff. Ich hob den Kopf. Über den Mauerrand schauten zwei pfiffige jungen Gesichter auf mich herab. »Wirf uns ein paar Äpfel«, rief der eine mit der lustigen Stupsnase, genauso einer wie ich hatte. Ich überlegte, durfte ich das? Nun, ich selber hatte die Erlaubnis, so viel von dem Fallobst zu essen, wie ich Lust hatte. Wenn ich nun von meinem Teil abgab, so war das wohl kein Unrecht. Ich warf den beiden zwei dicke Äpfel zu, die sie geschickt auffingen. »Langweilig, was?« fragte der andere mit den Sommersprossen zu mir herunter. »Komm doch zu uns herüber auf die Weide. Wir sind eine ganze Menge Kinder. Wir spielen Räuber und Prinzessin. Kannst Prinzessin sein?« »Ich kann hier nicht raus«, antwortete ich. »Malchen ist fortgegangen und hat die Haustür abgeschlossen. Und Herr und Frau Pastor schlafen.« Ich fügte nicht hinzu, dass ich auch gewiss nicht mitspielen dürfte, wenn ich Tante Lydia darum fragte. »Ist doch ganz einfach. Ich kenne mich hier aus«, erklärte der Sommersprossige schmunzelnd. »Dort hinten an der Mauer sind noch Latten. Da war früher Spalierobst. Da kannst du bequem an den Sprossen raufklettern und auf der anderen Seite helfen wir dir runter.« Ich zögerte nur einen Augenblick. Dann siegte die Aussicht auf ein fröhliches Spiel mit anderen Kindern über alle Bedenken. Ich legte Amanda achtlos in ein Buschbohnenbeet, wohin sie auch gut passte. Dann huschte ich in den hintersten Teil des Gartens, kletterte behende an den Latten hinauf und wenige Minuten später war ich mitten unter den Prinzessinnen, die von den Räubern belagert wurden. Oh, da schlug es 4 Uhr von dem Kirchturm. »Helft mir schnell zurück«, bat ich meine neuen Freunde. »Geh doch durch die Tür«, riet mir der stupsnasige Peter. »Nein, nein, schnell, helft mir über die Mauer«, schrie ich. »Na, selbstverständlich«, versprach der sommersprossige Gustav. »Komm, Peter.« Sie schoben mich an dem niedrigen Mäuerchen hoch. Als ich oben war, drehte ich mich um, angelte mit dem Fuß nach dem Lattenwerk auf der anderen Seite. Ob ich es verfehlt habe, ob das morsche Holz gebrochen war, ich landete noch schneller im Pfarrgarten, als ich es wünschte. Die Röcke waren etwas langsamer. Sie blieben oben an dem Mauervorsprung hängen. Und das war eigentlich eine rechte Bewahrung, weil dadurch der Fall gemildert und eines Teils ganz sänftiglich war. Wie leicht hätte ich mir sonst Arm und Bein brechen können. Aber ein Band krachte, und da unsere Unterkleidung damals anders war als heutzutage, war danach nichts mehr zwischen meiner bloßen Haut und den Brennnesseln, in denen ich mich niedersetzte. So überaus rasch ich mich auch noch von diesem Sitz aufraffte, es hatte doch genügt.

0: Mit zerzaustem Haar, mit rotem Kopf und gewiss noch roteren, verborgenen Stellen erschien ich am Vespertisch.
1: »Kind, wie siehst du aus? Wo kommst du her?«
0: fragte Tante Lydia entsetzt. »Aus dem Garten«, antwortete ich wahrheitsgemäß und doch nicht ganz der Wahrheit entsprechend. »Das Kind hat sich beim Äpfelauflesen bei dem vielen Bücken überanstrengt«, meinte der Herr Pastor mit leisem Vorwurf. »Ich fürchte, es hat Fieber. Vielleicht war der Schuhmacher auch nicht der rechte Mann zum Zahnziehen. Hoffentlich hat es keine Entzündung an der Wunde gegeben. So eine Schusterzange könnte gar eine Blutvergiftung verursachen.« »Setz dich jetzt mal und ruh dich aus, Annchen«, befahl Tante Lydia. Aber ihre strenge Stimme zitterte dabei und sie schaute mich besorgt an. Ich wollte ihr wie immer gehorchen, aber mit einem Schrei fuhr ich sofort wieder von meinem Stuhl hoch.
1: »Was ist los?« fragte Tante Lydia erschrocken.
0: »Ich kann nicht sitzen, es tut so weh«, jammerte ich. Nun hatte ich schon wieder eine geruhsame Mahlzeit gestört. »Da siehst du, was Kinder für Sorgen machen«, wandte sich die Pfarrfrau an ihren Mann und schaute ihn dabei so vorwurfsvoll an, als wäre er schuld daran. Was ich für eine neue Krankheit hatte, das wusste er so wenig wie sie und auch Malchen, und schließlich wurde die Lehrersfrau herbeigeholt, die als Mutter von 6 Kindern wohl eher Bescheid über Kinderkrankheiten geben konnte. Auch sie nahm meine sonst verborgene Hälfte in Augenschein. »Ich halte es für eine Art Nesselfieber«, entschied sie. Und damit war sie der Wahrheit am nächsten gekommen. Ich selber hatte keine Auskunft gegeben, war zum Glück auch nicht gefragt worden, was ich dazu meinte. Als ich aber dann in meinem Stübchen im Bett auf dem Bauch lag, da brannte nicht nur meine Sitzfläche, da brannte auch mein Gewissen. Die Geschichte fiel mir ein, die der Herr Pfarrer am Morgen vorgelesen hatte. Und wenn ich auch noch nicht wie der verlorene Sohn in Prasserei und schwere Laster verfallen war, so war ich in der kurzen Zeit doch schon in mancherlei Weise vom rechten Weg abgewichen und mich überkam es wie ihn. Ich will mich aufmachen und zu meinem Vater gehen. So weit war ich kleines Ding noch nicht, dass ich so ganz ohne Hilfe mit dem Bekenntnis meiner Schuld zu dem rechten Vater im Himmel gegangen wäre. Mich verlangte nach meiner lieben Mutter, nicht nur aus Heimweh, sondern um, wie ich es gewohnt war, bei ihr abzuladen und mit ihr die Hände zu falten und um Vergebung zu bitten. So kam es, dass ich spät am Abend, als der Mond hell in mein Kämmerlein schien, aufstand, meine wenigen Habseligkeiten in meine Vergissmeinnicht-Tasche stopfte, mich anzog und mich dann mitten in der Nacht auf den Weg nach Hause machen wollte. Ich kam nicht weit. Auf dem ersten Treppenabsatz war ein großer, uralter Spiegel in die Wand eingelassen. Mag sein, dass das Pfarrhaus früher ein Herrensitz gewesen ist. Als ich nun im ungewissen Mondschein mir darin eine kleine Gestalt entgegenkommen sah, schrie ich so gellend auf, dass ich wiederum meine Hausgenossen erschreckte und aus dem ersten Schlaf riss. Alle drei kamen herbeigeeilt. Dass ich wirklich krank war und fieberte, davon waren sie nun fest überzeugt. Ein Arzt wohnte nicht im Ort. Soll ich mitten in der Nacht Bauer Schröder wecken, dass er anspannt und den Doktor holt? Fragte der Herr Pastor zögernd seine Frau.
2: »Meine Mutter! Meine Mutter, nicht den Doktor«, schluchzte ich.
0: »Ich muss morgen sowieso in die Stadt zur Pfarrertagung fahren. Soll ich Annchen mit zu ihrer Mutter nehmen?« schlug der alte Herr weiter vor. »Ein krankes Kind kannst du nicht betreuen, und das kann auch keine so weite Fahrt aushalten«, widersprach seine Frau. »Außerdem kann Annchen nicht sitzen. Soll sie bäuchlings im Wagen liegen?« Sie schauten sich ratlos an. »Wenn der Herr Pastor die Mutter mitbrächte«, schlug Malchen schüchtern vor. »Kann sie denn von so vielen Kindern fort?« fragte die Frau Pastor zweifelnd. Ich nickte kräftig, während meine Tränen versiegten.
2: »Meine große Schwester Emma ist da, »Und Minchen und Guste sind auch schon fast groß«, erklärte ich. Und inwendig wusste ich ganz sicher, dass Mutter immer, immer Zeit für ihre Kinder hatte. Am nächsten Abend, oh, wie hatte ich den ganzen Tag danach gelauscht, klang Mutters fröhliche Stimme in dem sonst so stillen Haus. Und auf einmal war alles, alles gut. Zahnschmerzen, Brennnesselfieber, brennendes Gewissen, alles wurde durch Mutters Gegenwart geheilt. Sie saß lange bei mir auf der Bettkante und hörte geduldig meine Klagen, meine Selbstanklagen an. Welch ein Schatz ist eine rechte Mutter. »O Mutter«, sagte ich am Schluss unseres Beisammenseins und drückte mich fest an sie. Ich wollte in der Nacht fortlaufen nach Hause, ich hatte so Heimweh. »Wir können nicht immer einfach fortlaufen, wenn es uns irgendwo nicht gefällt. Das gäbe wohl eine Völkerwanderung hin und her, ein Ameisengewimmel«, antwortete Mutter und strich mir über die heiße Stirn. »Das musst du noch lernen, Kind. Aushalten, wohin dich der Herr stellt, musst du. Aber du brauchst dich nicht zu schämen, wenn du Heimweh hast. Meinst du, ich hätte kein Heimweh?« »Du, Mutter?« staunte ich. »Ja, ich«, erwiderte sie lächelnd. »Ich sehne mich täglich nach der oberen Heimat. Und wenn ich einst von euch scheide, dann kannst du getrost sagen, jetzt erst ist Mutter völlig glücklich. Sie ist in ihres Vaters Haus.« Sie schaute sinnend zum Fenster hinaus in den Abendschein. »Es ist noch nicht lange her«, erzählte sie dann. »Da ist ein armer junger Mann diese Straße zu unserer Stadt gewandert. Der Herr aber ging mit dem armen Wanderburschen und segnete ihn, dass er in unserer Stadt ein berühmter Augenarzt und, was noch wichtiger ist, ein begnadeter Gottesmann wurde. Dieser Jungstilling, von dem du später noch viel lesen wirst, hat geschrieben: Selig sind, die Heimweh haben, denn sie sollen nach Hause kommen. Diesen Spruch merke dir für dein Leben, und Gott schenke dir das rechte Heimweh.

Ich bin damals von Mutter nicht mit nach Hause genommen worden. So nachgiebig war sie nicht. Aber die gute Tante Lydia hat in der kurzen Zeit, da Mutter in dem grauen Haus weilte, wohl mehr über Kindererziehung von ihr gelernt, als aus all ihren klugen Büchern. Und der gute Herr Pastor hat schon vorher, als er Mutter in unserem sonnigen Haus abholte, gemerkt, was mir eigentlich fehlte. Denn, oh Freude, am Tag danach, als Onkel Ewartsbusch Mutter wieder zurückfuhr, da brachte er meinen Bruder Karl mit. Karl lachte breit und wohlgefällig und weidete sich an meiner Überraschung. »Na, da ging es also doch nicht ohne mich«, sagte er großspurig. Aber ich war zu glücklich über dies Wiedersehen, als dass ich ihn wegen seiner Prahlerei gescholten hätte. Von da ab brauchte sich Tante Lydia keine Sorgen mehr um mich zu machen. Sie brauchte mir auch nicht mehr so viel Zeit zu opfern. Wir beiden Unzertrennlichen arbeiteten miteinander in Haus und Garten, wir spielten miteinander, ohne Puppe Amanda, aber mit den anderen Kindern. Wir sangen zweistimmig zu Onkel Theophils herzlicher Freude. Nicht nur der alte Herr, auch Tante Lydia wurde fröhlich mit uns, und das graue Haus war nicht mehr so grau und so still wie bisher. Es wurden noch schöne Ferien. Und noch manches Jahr sind wir bei den lieben Pfarrersleuten gern gesehene Gäste gewesen. Vor wenigen Wochen bin ich noch einmal, als alte Frau, in einem der neumodischen Kraftwagen durch den lieben kleinen Ort gefahren. Ich habe das Kirchlein wiedergesehen, das Pfarrhaus, und habe still zu dem Friedhof hinübergegrüßt, wo die beiden alten Leute nun schon lange schlafen. Und dabei ist mir, wie so oft, Mutters Spruch eingefallen. Selig sind, die Heimweh haben, denn sie sollen nach Hause kommen. Da habe ich die Hände falten und bitten müssen, Herr, schenke uns allen das rechte Heimweh.

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0: Guten Morgen, werte Zuhörer von Radio Friesland. Ich heiße Sie ganz herzlich willkommen zu den Kurznachrichten heute am Freitag, den 26. Juni 2026. Am Mikrofon Bianca Pankratz. Der Tagesvers. Und du, Bethlehem Ephrata, die du klein bist unter den Tausenden in Juda, aus dir soll mir der kommen, der in Israel Herr sei, dessen Ausgang von Anfang und von Ewigkeit her gewesen ist. Micha 5, Vers 1.
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0: Heute wird für Friesland Sonnenschein prognostiziert. Die Temperatur liegt aktuell bei 9 Grad und steigt im Laufe des Tages bis auf 22 Grad an.
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0: Erntedankfest. Ganz herzlich laden wir alle Friesländer und Gäste zu unserem Erntedankfest ein. Dieses findet am Sonntag, den 28. Juni um 8.30 Uhr in der Kirche der Mennonitengemeinde statt. Gemeinsam wollen wir Gott unseren Dank mit Lobgesängen, Gebeten und einer Predigt von Herrn Berthold Friesen aus Tres Palmas zum Ausdruck bringen. Nach dem kirchlichen Teil treffen wir uns beim Deportivo Estrella, um bei guter Gemeinschaft, einem Ausruf und der leckeren Borscht mit süßen und salzigen Zwieback weiter zu feiern. Gott die Ehre für den Segen, den wir tagtäglich erleben dürfen. Gezeichnet Sascha Bergen. Fachvortrag des DAF. Die Landwirtschaftsabteilung Friesland lädt alle interessierten Viehhalter und Landwirte herzlich zu einem Fachvortrag ein. Thema des Abends ist der wirtschaftliche Einfluss von Fortpflanzungskrankheiten in Mutterkuhherden. Referentin ist Dr. Varvara Marinovic, die über die wirtschaftlichen Folgen dieser Erkrankungen sowie über Möglichkeiten zur Vorbeugung und Verbesserung der Herdengesundheit sprechen wird. Die Veranstaltung findet am 29. Juni um 18.30 Uhr im Auditorium der Kooperative statt. Weitere Informationen und Anmeldungen bei Dr. Pablo Melgarejo unter der Telefonnummer 0973 844 843. Wir erwarten euch. Gezeichnet Dr. Pablo Melgarejo, DAF. Soweit die Kurznachrichten heute am Freitag. Ich wünsche allen Radiohörern einen gesegneten Tag. Auf Wiederhören.

0: Es ist 10:30 Uhr.
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2: Früher war es selbstverständlich. Man lernte den Katechismus auswendig. Man war überzeugt, dass das wichtig war. Denn was im Kopf ist, kann auch zum Herzen gelangen. Heute fällt uns das schwerer. Warum etwas auswendig lernen, wenn man es jederzeit googeln kann? Und doch, was man auswendig kann, trägt man in sich. Gerade dann, wenn man keinen Bildschirm zur Hand hat. Besonders Lieder prägen sich ein. Sie begleiten uns im Alltag, in Krankheit, auf Reisen. Oft sind es genau diese Texte, die uns in schweren Momenten wieder einfallen. Michael Weise wusste um die Kraft solcher Lieder. Weise wurde 1488 in Neise geboren, mitten in der Reformationszeit. Es war die Zeit, in der viele Menschen eine leere Religiosität hinter sich ließen und nach einer lebendigen Beziehung zu Christus suchten. Weise wollte seine Gemeinde stärken. Sein Anliegen war es, singbare Lieder für seine Gemeinde bereitzustellen. Inhaltlich bemühte er sich darum, Lieder mit tiefen Glaubensaussagen zu füllen. Und damit suchte er der Gemeinde Glaubensinhalte in Form eines gesungenen Katechismus zu vermitteln. Und das in einer Sprache, welche das Volk verstehen konnte. Denn bis dahin waren viele Lieder auf Latein gesungen worden, was aber die allerwenigsten verstehen konnten. Weise wollte, dass jeder mitsingen konnte. Sein Osterlied, Gelobt sei Gott im höchsten Thron, ist ein Beispiel dafür. Es preist die Auferstehung Jesu, nicht als festliches Ritual, sondern als reale Hoffnung. Wie Petrus es formuliert, gepriesen sei der Gott und Vater unseres Herrn Jesus Christus, der uns wiedergeboren hat zu einer lebendigen Hoffnung durch die Auferstehung Jesu Christi aus den Toten. 1. Petrus 1, Vers 3. Als Kinder Gottes haben wir eine lebendige Hoffnung. Darum lohnt es sich, solche Lieder nicht nur zu singen, sondern sie zu verinnerlichen. Sie tragen uns, wenn uns Worte fehlen, wenn Zweifel groß werden, wenn die Trauer kommt.

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0: Es ist 11 Uhr und 45 Minuten.
1: Guten Tag, werte Zuhörer von Radio Friesland. Willkommen zu den Mittagsnachrichten heute am Freitag, den 26. Juni 2026. Am Mikrofon Bianca Pankratz. Der Tagesvers. Und du, Bethlehem Ephrata, die du klein bist unter den Tausenden in Juda, aus dir soll mir der kommen, der in Israel Herr sei, dessen Ausgang von Anfang und von Ewigkeit her gewesen ist. Micha 5, Vers 1.
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1: Es erwartet uns ein größtenteils sonniger Nachmittag. Die Temperaturen bewegen sich in den nächsten Stunden zwischen 19 und 22 Grad. Für morgen werden Regenschauer und Gewitter vorhergesagt. Die Tageshöchsttemperatur soll bei 24 Grad liegen.
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1: Mitteilung zur Wahl des Oberschulzen. Das Wahlkomitee informiert, dass die Vorschlagszettel für die Wahl des Oberschulzen für die Periode 2027 bis 2029 ab Montag bei der Post abgeholt werden können. Die ausgefüllten Vorschläge sind bis spätestens 15. Juli in die dafür vorgesehene Wahlurne bei der Post einzuwerfen. Wir hoffen auf eine gute Beteiligung. Gezeichnet Rudi Bergen, Wahlkomitee. Erntedankfest. Ganz herzlich laden wir alle Friesländer und Gäste zu unserem Erntedankfest ein. Dieses findet am Sonntag, den 28. Juni um 8.30 Uhr in der Kirche der Mennonitengemeinde statt. Gemeinsam wollen wir Gott unseren Dank mit Lobgesängen, Gebeten und einer Predigt von Herrn Berthold Friesen aus Tres Palmas zum Ausdruck bringen. Nach dem kirchlichen Teil treffen wir uns beim Deportivo Estrella, um bei guter Gemeinschaft, einem Ausruf und der leckeren Borscht mit süßen und salzigen Zwieback weiter zu feiern. Gott die Ehre für den Segen, den wir tagtäglich erleben dürfen. Gezeichnet Sascha Bergen. Fachvortrag des DAF. 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Thema des Abends ist der wirtschaftliche Einfluss von Fortpflanzungskrankheiten in Mutterkuhherden. Referentin ist Dr. Varvara Marinovic, die über die wirtschaftlichen Folgen dieser Erkrankungen sowie über Möglichkeiten zur Vorbeugung und Verbesserung der Herdengesundheit sprechen wird. 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Juni um 18.30 Uhr im Auditorium der Kooperative statt. Weitere Informationen und Anmeldungen bei Dr. Pablo Melgarejo unter der Telefonnummer 0973 844 843. Wir erwarten euch. Gezeichnet Dr. Pablo Melgarejo, DAF.
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1: Paraguay spielt gegen Australien torlos und hofft auf das Weiterkommen. Im Levi's Stadium in Santa Clara, Kalifornien, mit ca. 70.000 Zuschauern, beendete die Nationalelf heute früh das letzte Spiel der Gruppenphase in der Gruppe D. Dabei hat Paraguay sich mit einem torlosen Unentschieden gegen Australien begnügen müssen. Nach Angaben von Ultima Hora beendet die Mannschaft von Gustavo Alfaro die Gruppenphase der Gruppe D damit mit 4 Punkten. Ob dies für den Einzug ins 16. Finale aus einer der besten Gruppendritten reicht, entscheidet sich erst nach den ausstehenden Partien der anderen Gruppen. Australien sicherte sich mit dem Unentschieden den 2. Platz in der Gruppe hinter den USA. Paraguay zeigte über weite Strecken eine disziplinierte Defensivleistung. Torhüter Orlando Gill verhinderte mit mehreren Paraden einen Rückstand. Offensiv tat sich die Albiroja jedoch schwer und erspielte sich nur wenige klare Torchancen. Auch nach der Leistungssteigerung in der 2. Halbzeit gelang der erhoffte Siegtreffer nicht. Die Europäische Union fördert das Recycling in Paraguay mit der Eröffnung der ersten Wertstoffsammelstelle in Asunción. Wie Ultima Hora berichtet, handelt es sich den Angaben der EU zufolge um einen Container mit 3 Fächern zur getrennten Sammlung von Kunststoff, Metall sowie Papier und Karton. Er steht der Bevölkerung dauerhaft an der Avenida General Máximo Santos zur Verfügung. Das Projekt entstand gemeinsam mit der Stadtverwaltung von Asunción und dem Unternehmen Soluciones Ecológicas. Ziel ist, das Recycling zu fördern, die Arbeit der Wertstoffsammler aufzuwerten und die Bevölkerung stärker für den Umweltschutz zu motivieren. Zudem erhielt der Sitz der EU in Asunción als erstes Gebäude in Paraguay die LEED Gold-Zertifizierung für nachhaltiges Bauen und energieeffizienten Betrieb. Der Ausbau der Uferpromenade in Pilar macht Fortschritte. Die Bauarbeiten an der 3. Phase des Küstenschutzprojekts in Pilar schreiten voran. Wie Economia Virtual berichtet, werden derzeit Regenwasserkanäle entlang der Uferpromenade verlegt. Das Ziel dieser Maßnahme ist es, die Entwässerung der Stadt zu verbessern und den Hochwasserschutz weiter zu stärken. Das Projekt umfasst außerdem einen Uferpark mit Grünflächen, Geh- und Radwegen sowie Spiel- und Erholungsbereichen. Nach Angaben der paraguayischen Regierung soll die neue Costanera in Pilar den Tourismus fördern, die Lebensqualität der Bevölkerung verbessern und die Stadtentwicklung nachhaltig vorantreiben. Rund 300.000 Paraguayer haben die Armut verlassen. Ein aktueller Bericht der britischen Rundfunkanstalt BBC hebt hervor, dass in den vergangenen 2 Jahren rund 300.000 Paraguayer der Armut entkommen sind. Als Gründe nennt der Bericht das anhaltende Wirtschaftswachstum und eine stabile Wirtschaftspolitik. Dadurch hätten sich die Lebensbedingungen vieler Menschen verbessert und die Mittelschicht sei weiter gewachsen, wie La Tribuna berichtet. Die BBC beschreibt Paraguay als eine der vielversprechendsten aufstrebenden Volkswirtschaften Südamerikas. Besonders hervorgehoben werden Investitionen in die Infrastruktur sowie die strategische Lage des Landes. Dazu zählen der Biozeanische Korridor und die Wasserstraße Paraguay-Paraná, die den Handel erleichtern und Transportzeiten sowie Kosten deutlich senken sollen. Auch die Modernisierung der Wasserstraße und der Ausbau der Hafenanlagen hätte neue Investitionen angezogen. Dennoch weist die BBC darauf hin, dass Paraguay vor der Herausforderung steht, das Wirtschaftswachstum langfristig zu sichern. Dafür seien unter anderem mehr qualifizierte Arbeitsplätze, stärkere Institutionen und nachhaltige Entwicklung notwendig. Der nationale Stromverbrauch ist bis Ende Mai um mehr als 19% gestiegen. Darüber berichtet die staatliche Nachrichtenagentur IP Paraguay. Der nationale Stromverbrauch ist in den ersten 5 Monaten dieses Jahres um 19,4% im Vergleich zum Vorjahreszeitraum gestiegen. Nach Angaben der nationalen Stromverwaltung ANDE lag die Nachfrage zwischen Januar und Mai bei rund 14.600 Gigawattstunden. Im gleichen Zeitraum des vergangenen Jahres waren es knapp 12.200 Gigawattstunden. Allein im Mai erhöhte sich der Verbrauch um fast 12%. Die steigende Nachfrage wird nach Angaben der ANDE vor allem durch die positive wirtschaftliche Entwicklung des Landes begünstigt. Den größten Teil des Strombedarfs deckte das Wasserkraftwerk Itaipu, gefolgt von Jasureta und Acaraü. Zudem lieferte die Solaranlage Puerto Esperanza im Chaco mehr als 27 Megawattstunden ins nationale Netz und trug so zur weiteren Diversifizierung der Energieversorgung bei. Die ANDE kündigte außerdem an, den Ausbau der Infrastruktur fortzusetzen, um die Stromversorgung langfristig zu gewährleisten. Paraguay wird den ersten Weltkongress ehemaliger Israel-Stipendiaten ausrichten. Dieser findet laut IP Paraguay vom 21. bis zum 23. August statt. Das hat die Vorsitzende der Vereinigung Shalom Paraguay, Carolina Melgarejo, bekannt gegeben. Die Veranstaltung richtet sich an ehemalige Teilnehmer israelischer Kooperationsprogramme und an Interessierte aus den Bereichen internationale Zusammenarbeit, Dialog und Friedensförderung. Ziel des Kongresses ist der Aufbau eines internationalen Netzwerks, das den Austausch von Erfahrungen fördert, neue Partnerschaften schafft und die Zusammenarbeit zwischen verschiedenen Ländern stärkt. Auf dem Programm stehen Fachvorträge, Workshops und Präsentationen internationaler Experten. Themen sind unter anderem Innovation, künstliche Intelligenz, Führung, Resilienz, nachhaltige Entwicklung und internationale Zusammenarbeit. Außerdem wird die Auszeichnung Golden Mayor an Personen, Unternehmen und Institutionen verliehen, die sich besonders für die gesellschaftliche Entwicklung eingesetzt haben. Bereits jetzt haben Teilnehmer aus mehreren Ländern ihre Teilnahme bestätigt. Organisiert wird der Kongress von der Vereinigung Shalom Paraguay mit Unterstützung zahlreicher Freiwilliger und verschiedener staatlicher Institutionen. Die Veranstaltung wurde in Paraguay bereits als von nationalem, kulturellem, bildungs- und touristischem Interesse anerkannt.
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1: In Venezuela wird nach dem Erdbeben weiter nach Überlebenden gesucht. Wie die Nachrichtenagentur AP berichtet, haben die schweren Erdbeben gestern in Venezuela hunderte Menschen das Leben gekostet. Nach zwei starken Erdbeben im Norden Venezuelas suchen Rettungskräfte und freiwillige Helfer weiter nach Überlebenden unter den Trümmern. Nach offiziellen Angaben kamen bislang rund 235 Menschen ums Leben, mehr als 4.300 wurden verletzt. Tausende weitere gelten als vermisst. Die Zahl der Opfer dürfte weiter steigen. Die Erdbeben mit den Stärken 7,2 und 7,5 ereigneten sich im Abstand von nur 39 Sekunden und zählen zu den stärksten Beben, die Venezuela seit mehr als 100 Jahren erlebt hat. Besonders schwer betroffen ist der Küstenstadt La Guaira, nördlich der Hauptstadt Caracas. Dort stürzten zahlreiche Gebäude ein und der internationale Flughafen musste geschlossen werden. Viele Anwohner beteiligen sich an den Rettungsarbeiten, da Einsatzkräfte nicht überall gleichzeitig helfen können. Mehrere Länder haben inzwischen humanitäre Hilfe zugesagt. Die Regierung hat den Notstand ausgerufen und Hilfen für den Wiederaufbau angekündigt. USA starten Feierlichkeiten zum 250. Unabhängigkeitstag. Die USA haben mit einer Großveranstaltung in Washington die Feierlichkeiten zum 250. Jahrestag ihrer Unabhängigkeit eröffnet. Bis zum eigentlichen Jubiläum am 4. Juli finden landesweit zahlreiche Veranstaltungen statt. Wie die Tagesschau berichtet, eröffnete Präsident Donald Trump die Feierlichkeiten mit einer Rede im Zentrum der US-Hauptstadt Washington und hob die Geschichte sowie die wirtschaftliche und militärische Stärke der Vereinigten Staaten hervor. Begleitet wurde die Veranstaltung von Musik, Militärkapellen und Überflügen von Kampfflugzeugen. Kritiker werfen Trump vor, die offiziellen Feierlichkeiten für politische Botschaften und einen wahlkampfähnlichen Auftritt zu nutzen. Die Jubiläumsveranstaltungen sollen bis zum Unabhängigkeitstag am 4. Juli andauern. Die Europäische Union hat endgültig ihr Handelsabkommen mit den Vereinigten Staaten von Amerika gebilligt. Demnach dürfen US-Industriegüter künftig zollfrei in den europäischen Binnenmarkt eingeführt werden, so die Deutsche Welle. Im Gegenzug akzeptiert die EU einen Zollsatz von 15% auf ihre eigenen Exporte in die USA. Das Abkommen, das ursprünglich von Kommissionspräsidentin Ursula von der Leyen und US-Präsident Donald Trump ausgehandelt wurde, enthält Schutzklauseln. Die EU kann es ganz oder teilweise aussetzen, falls die USA seine Verpflichtungen verletzt oder die Zollpräferenzen zu einem Importanstieg führen, der die europäische Industrie ernsthaft gefährdet. Zusätzlich werden Zölle auf Hummerimporte aufgehoben und US-Meeresfrüchte sowie bestimmte landwirtschaftliche Produkte erhalten bevorzugten Zugang. Das Abkommen soll vor dem 4. Juli in Kraft treten, da Trump diesen Termin als Frist gesetzt hat. EU-Vertreter betonen, dass die Partnerschaft mit den USA stark bleiben soll, jedoch nur unter Wahrung der europäischen Interessen. Südkorea hat ein umfassendes Drohnenprogramm angekündigt. Wie The Guardian berichtet, will Südkorea seine Streitkräfte umfassend auf den Einsatz von Drohnen vorbereiten. Nach Angaben des Verteidigungsministeriums sollen rund 500.000 Soldaten aus Heer, Marine, Luftwaffe und Marineinfanterie zu sogenannten Drohnenkriegern ausgebildet werden. Künftig soll jeder Soldat Drohnen ebenso sicher bedienen können wie seine persönliche Waffe. Hintergrund sind die Erfahrungen aus den Kriegen in der Ukraine und im Nahen Osten, die gezeigt haben, dass Drohnen die moderne Kriegsführung grundlegend verändert haben. Bis Ende dieses Jahres sollen dafür rund 11.000 handelsübliche Drohnen angeschafft werden. Bis 2029 soll ihre Zahl auf 60.000 steigen. Zusätzlich plant Südkorea die Beschaffung von mehr als 20.000 kostengünstigen Kampfdrohnen bis zum Jahr 2030 sowie den Ausbau von Abwehrsystemen gegen Drohnen, darunter Laser- und Mikrowellenwaffen. Auslöser für die verstärkten Maßnahmen sind auch die wachsenden Drohnenfähigkeiten Nordkoreas. Bereits 2022 waren mehrere nordkoreanische Drohnen in den südkoreanischen Luftraum eingedrungen, ohne abgefangen werden zu können. Experten sehen zudem eine engere militärische Zusammenarbeit zwischen Nordkorea und Russland als wichtigen Faktor für die technische Weiterentwicklung von Nordkorea. In Deutschland ist gegen den Todesfahrer des Anschlags auf den Weihnachtsmarkt von 2024 die Höchststrafe verhängt worden. Wie die Tagesschau schreibt, verurteilte das Landgericht Magdeburg den Angeklagten Taleb A. unter anderem wegen Mordes zu lebenslanger Haft, stellte die besondere Schwere der Schuld fest und forderte eine Sicherheitsverwahrung. 2024 war Taleb A. mit einem Mietwagen auf den Weihnachtsmarkt in Magdeburg gerast. Ein 9-Jähriger und 5 Frauen starben. Mehr als 300 Menschen wurden teils schwer verletzt. Taleb A., der Fahrer, wurde gleich nach der Tat festgenommen. Der Generalstaatsanwaltschaft zufolge hatte Taleb A. die Tat lange vorher geplant. Er habe keine ernsthaften ideologischen Ziele verfolgt, sondern vor allem aus persönlichen Motiven gehandelt. Ein psychiatrischer Sachverständiger hatte dem Mann eine narzisstische Persönlichkeitsstörung und ein enormes Bedürfnis nach Aufmerksamkeit bescheinigt. Die Verteidigung des Angeklagten war der Meinung, dass die rechtlichen Voraussetzungen für eine Sicherheitsverwahrung nicht erfüllt sind. In Kongo ist die Ebola-Epidemie noch nicht unter Kontrolle. Laut dem Spiegel ist die Zahl der Ebola-Toten in der Demokratischen Republik Kongo auf 304 gestiegen. Aktuell seien in dem zentralafrikanischen Land fast 1200 Fälle bestätigt, teilte das Kommunikationsministerium gestern mit. Die Epidemie in den Provinzen Ituri, Nord-Kivu und Süd-Kivu sei noch nicht gestoppt. Besonders betroffen ist demnach Ituri im Nordosten des Kongo. Obwohl der Gipfel des Ausbruchs noch nicht erreicht sei, seien bereits 95% der Bettenkapazitäten ausgeschöpft, so der Generaldirektor der afrikanischen Gesundheitsbehörde. Es müssten Behandlungszentren gebaut und die Bettenkapazitäten erhöht werden. Für die angemessene Reaktion auf den Ausbruch seien Finanzmittel von 1,4 Milliarden US-Dollar nötig, fast das Dreifache der bisher veranschlagten Kosten. Der schnelle Anstieg der Fälle bereitet den Experten Sorgen. In keiner der vorangegangenen Ebola-Epidemien auf dem Kontinent war die Zahl der bestätigten Fälle in den ersten 5 Wochen so hoch gewesen wie in der aktuellen Epidemie. Das meldete die Gesundheitsorganisation WHO zuletzt. Ebola-Fieber ist eine lebensbedrohliche Krankheit. Das Virus wird durch Körperkontakt und Kontakt mit Körperflüssigkeiten übertragen. Der aktuelle Ausbruch ist besonders schwer einzudämmen, auch weil es für den Ebola-Erreger bislang weder einen Impfstoff noch eine spezielle Therapie gibt. In der kommenden Woche sollen allerdings klinische Studien für Medikamente beginnen. Soweit die Mittagsnachrichten heute am Freitag. Auf Wiederhören!

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0: Das war ein Ereignis. Ich muss schon 3 Ausrufezeichen setzen, damit zu erkennen ist, wie sehr mich dies Ereignis beeindruckt hat. Mich und alle meine Geschwister. Aber mich besonders, denn ich war die Hauptperson dabei und stand buchstäblich im Mittelpunkt. 7 Schwestern und 3 Brüder umstanden und bestaunten mich kleines Ding. Was war eigentlich los? Ich sollte verreisen. Heutzutage würde man sagen, ich sollte zur Kur verschickt werden. Aber damals redete man noch nicht in solch vornehmen Wendungen. Man sagte schlichtweg, weil Annchen so zart ist, muss sie Luftveränderung haben. Unser guter alter Doktor, der ab und zu an unserem Haus vorüberging, auch manchmal hineinschaute, hatte diesen Rat gegeben. Kostenlos natürlich und ohne eine Rechnung zu senden. Also, es war nun beschlossen. Ich sollte einige Wochen von zu Hause fort aufs Land. Dass es gerade Luftveränderung war, bezweifle ich heute sehr. Ich sollte in ein Dörfchen, einige 10 oder 15 Kilometer von uns entfernt, übersiedeln oder übergesiedelt werden. Die Höhenlage wird wohl dieselbe gewesen sein und die Luft auch nicht besser, denn wir wohnten ja auf unserem Berg außerhalb der Stadt und zudem waren damals auch die Städte noch nicht so von allerlei Gasen verpestet wie heutzutage. Solch eine kleine Entfernung wäre in der jetzigen Zeit nicht der Rede wert, aber im 19. Jahrhundert bedeutete eine Reise von 10 Kilometern mehr als im 20. eine Autofahrt oder gar ein Flug von Hunderten von Kilometern. Es war wirklich ein Ereignis.
1: »Ihr könnt doch Annchen nicht alleine fortschicken«, sagte mein Bruder Karl mit Grabestimme und schaute meine liebe Mutter dabei so anklagend an, als wenn sie mich zu den Menschenfressern senden wollte.
0: »Karl will natürlich mit in die Sommerfrische«, neckte meine älteste Schwester Emma. »Wir haben immer miteinander die Milch geholt, Annchen und ich«, verteidigte sich Karl. »Nun soll das arme Annchen allein in die weite Welt.«
2: »Bisher ist Annchen doch wohl mitgegangen, weil du es unbedingt zu deinem eigenen Schutz mithaben wolltest«, meinte unser feines Minchen etwas spitz. »Solch ein kräftiger Bursche wie du braucht nicht zur Erholung fortgeschickt zu werden.«
3: »Da lachen ja die Hühner«, brummte unsere derbe Guste.
0: »Da könnte ich eher Annchen begleiten, wo ich doch so oft erkältet bin«, erbot sich Lenchen.
3: »Aber unser Dicker?«
0: Karl warf seinen Schwestern einen vorwurfsvollen Blick zu. Er antwortete nicht mehr auf diesen weiblichen Redeschwall. Aber dieser Blick sprach Bände. Mutter strich ihm lächelnd über die blonden Borstenhaare.
3: »Es geht wirklich nicht, dass du auch noch mitfährst«, sagte sie. »Wir können den guten Leuten, die Annchen aufnehmen, nicht auch noch einen Esser mehr zumuten. Ihr müsst schließlich beide lernen, allein durchs Leben zu gehen. Später werdet ihr merken, dass im Grunde jeder Mensch allein ist, auch mitten unter vielen anderen.«
0: Sie seufzte leise dabei auf, und ich schaute überrascht zu ihr auf. Doch schon leuchtete auf ihrem frischen Gesicht wieder ihr frohes Lachen. »Einer geht immer mit uns«, tröstete sie. »Der lässt uns nie allein. Nicht wahr, Annchen? Das weißt du auch schon.« Ich nickte stolz, aber sehr zuversichtlich war mir dabei nicht zumute. Gewiss hatte ich auf den abendlichen Gängen zu dem Milchbauern hinter dem Armenhäuser Busch meinen Bruder Karl begleitet, der zwar ein kräftiger, aber durchaus kein tapferer Junge war und mich als Beistand begehrte. Aber war das nicht so, wie ich später einmal auf einem Grabstein las? Tröstend wurde ich getröstet. Ich war nur so mutig gewesen, weil ich einem anderen Mut zusprechen musste. Jetzt aber sollte ich allein bleiben, sollte keinen neben mir haben, dem ich Mut machte und der mir Mut machte. Wenn ich in späteren Jahren von gemischten Gefühlen reden hörte, so sah ich immer mich kleines Mädchen an jenem Morgen vor mir, als ich zum ersten Mal allein in die weite Welt hinein reisen sollte. Da waren meine Gefühle wirklich gemischt. Ich freute mich auf diese Fahrt, auf all das Schöne, Neue, was ich sehen, erleben sollte, und sah mit großen, erwartungsvollen Augen in diese fremde, weite Welt.
3: Ich war stolz, dass ich der beneidete Mittelpunkt der Geschwisterschar war, dass sie mich alle anstaunten. Ich war stolz, dass ich mich zu Onkel Ebertsbusch in das feine Kütschlein mit den blanken Braunen setzen durfte. Ich war stolz auf die wundervolle Reisetasche, die mir Tante Ebertsbusch geliehen hatte und die meine geringen Habseligkeiten barg. Ein prächtiger, blitzblauer Vergissmeinnichtkranz prangte darauf. Oh, ich würde meine Heimat gewiss nicht vergessen. Daran brauchten mich nicht, wie mir Minchen gesagt hatte, diese Blumen zu mahnen. Und damit komme ich zum anderen Teil der gemischten Gefühle. In all diese Glückseligkeit war ein dicker Tropfen Bitternis gemischt. Ach, ich war ja so gar nicht mutig. Bange war ich, richtig bange. Und mehr noch als nur Furcht machte mein kleines Herz so laut und hart klopfen. Es tat mir richtig weh, dass ich von den Geschwistern, dem Vater und vor allem von Mutter scheiden sollte. Beinahe hätte ich laut aufgeweint, als mich Mutter noch einmal in den Arm nahm, mich küsste und leise dazu sagte: »Der Herr behüte dich, er segne deinen Ausgang und Eingang.« Beinahe hätte ich laut aufgeweint, als mich Guste dann mit einem Schwung in die offene Kutsche hob, Onkel Ebertsbuschs August flott mit der Peitsche knallte und Heidi die Braunen lostrabten, bergab ins Tal hinein. Noch einmal schaute ich zur Höhe hinauf. Ach, da lag das liebe alte Haus so traut und behäbig da, mit seinem blauschwarzen Schieferbeschlag, seinen weißen Fensterrahmen, seinen grünen Läden. Konnte es denn noch irgendwo in der Welt etwas Schöneres geben? Und wie all die vertrauten Gestalten dort oben winkten. Am liebsten wäre ich vom Wagen heruntergesprungen und wieder zurückgeeilt. Aber so einfach wäre das nicht gewesen. Die wohlgenährten Braunen griffen tüchtig aus. Und im Nu hatten wir die Stadt hinter uns gelassen. Ich rückte mich auf meinem Sitz zurecht. Verstohlen wischte ich mir über die Augen. Dann blinzelte ich zu Onkel Ebertsbusch hinüber. Er hatte doch wohl nicht gemerkt, dass ich geweint hatte.

Schließlich mochte ich Wurst gar nicht besonders gern, aber ich wagte keinen Widerspruch und kaute und würgte brav in mich hinein und die letzten Tränen schluckte ich mit hinunter. Immerhin hatte diese Magenstärkung auch mein kleines Seelchen gestärkt. Wie sehr ist doch unsere Seele vom Bruderleib abhängig. Ich hatte an jenem Morgen vor lauter Aufregung, Reisefieber, nur ein winziges Stückchen Brot zu einem Löffel Suppe essen mögen. Mutter hatte mich verstanden, wie immer, und hatte mir nichts aufgedrängt. Jetzt, nach diesem kräftigen zweiten Frühstück, fühlte ich mich gestärkt und bedeutend lebensfroh. Ich begann, keck zur rechten und linken zu schauen und hatte meine rechte Freude an dem blauen Sommermorgenhimmel, an den munter trabenden Pferden, an dem grünen Wiesental, den lieblichen Hügeln, den freundlichen Dörfern und Gehöften. Der behäbige Onkel Ewertsbusch beobachtete schmunzelnd meinen wachsenden Lebensmut. »Wie wär's, Anchen, wenn du uns so ein klein Liedchen schmetterst?« schlug er nach einer Weile vor. Und bereitwillig stimmte ich an. »Geh aus, mein Herz, und suche Freud, in dieser lieben Sommerzeit, an deines Gottes Gaben.« Strophe um Strophe ließ ich zu Onkel Ewertsbuschs, Augusts und meiner eigenen Freude erklingen. Ja, damals und vor allem bei meiner lieben Mutter ließ man es nicht damit genug sein, dass die Kinder einen oder höchstens zwei Verse eines unserer schönen Lieder lernten. Und welch ein Schatz habe ich dadurch in mein Leben hinein für gute und böse Tage mitbekommen. Einen Schatz, für den ich noch heute herzlich dankbar bin. So ging gar munter unsere Fahrt dahin. Ich sang, der Onkel lauschte und schmunzelte. August knallte dann und wann mit der Peitsche und die Rösslein trabten. So hätte es meinethalben noch lange währen können. Doch plötzlich wies August mit dem Peitschenstiel voraus und rief mit seiner lauten Stimme, »Da wären wir schon, Anchen!« Ich schreckte auf. Mein Herz klopfte wieder wild und härter, als die Braunen trabten. Ich hatte gar keine Freude an dem anmutigen Bild, das sich mir bot. Wie ein Bild, das sich ein Maler so hübsch ausgedacht hatte, lag das Dörflein vor uns. Zur linken ein altes graues Kirchlein mit spitzem Turm, zur rechten auf einem Hügel, schiefer beschlagen und mit grünen Fensterläden, wie die meisten Häuser unserer Gegend, die Schule. Um diese wichtigsten Gebäude eine Anzahl bescheidenerer Häuser. Und das alles umrahmt von grünen Matten, auf denen geruhsam schwarz-weiße Kühe weideten. »Ist es hier nicht schön, Anchen?« fragte Onkel Ewertsbusch ermunternd. Ich nickte stumm. »Und nun kommst du auch noch zum Herrn Pastor ins Pfarrhaus«, fuhr Onkel Ewertsbusch fort. »Dort sind gar keine anderen Kinder. Da bekommst du es gut. Da hast du's recht allein und wirst verwöhnt nach Strich und Faden.« Ich schaute scheu zu dem behäbigen Mann auf. Ob das wirklich so empfehlenswert war, bei einem Herrn Pastor zu sein, bei dem man gewiss immer unheimlich artig sein musste und dazu noch in einem Haus, wo kein einziges Kind war? Gab es denn so etwas überhaupt? Mit wem sollte ich denn spielen? Onkel Ewertsbusch lachte auf mich herab. »Nur keine Angst, Anchen«, mahnte er und tätschelte mit seiner großen Hand meinen schmalen Rücken. »Wir haben doch schon so eine gute Fahrt gehabt. Wenn ich da noch an vorigen Monat denke, wie uns auf dem schlechten Weg im Schwarzen Bergischen die Achse brach, nicht wahr, August?« »Oh ja, Herr«, bestätigte August breit lachend. »Und wie ich sie da aus dem Graben herauskrabbeln musste. Junge, Junge, wie sah da ihr guter schwarzer Schlippenrock aus, alles voll Lehmkluttern. Und auf der Nase, mitten auf ihrer Nase. Nun schweig schon still, August«, wehrte Onkel Ewertsbusch ab. »Sonst lacht mich Anchen noch aus und hat keinen Respekt mehr vor mir.« Ich hatte wirklich angefangen zu lachen, und das hatte der gute Onkel wohl nur bezweckt. Früher, da war es aber noch viel schlimmer, fuhr August behaglich fort. Da waren nicht allein die miserablen Wege,

Da musste man auch noch Angst haben, von allerlei Räubergesindel überfallen zu werden. »Nun hör aber auf, sonst wird Annchen bange«, mahnte Onkel Ewertsbusch wieder. »Die Zeiten sind vorüber.« »Und Annchen kann sowieso nicht mehr überfallen werden«, beschwichtigte August. »Hier sind wir nämlich angelangt.« Und »Brrr«, rief er den braven Braunen zu, und schon standen sie still. »Ich war angekommen.« Es war ein großes, graues Haus, nicht schiefer beschlagen wie die anderen, sondern aus wuchtigen Steinen aufgetürmt wie die kleine Kirche, die ein Stück weiter talabwärts lag. Wie eine düstere Burg sah es aus, trotz der blütenweißen Vorhänge an den Fenstern und dem blitzblank geputzten Türknopf. Ich fürchtete mich davor. Ich hätte am liebsten gebeten, »Weiterfahren, nehmt mich wieder mit!« Aber schon war August vom Wagen gesprungen, hatte an dem ebenso blanken Klingelgriff gezogen, dass es weiterhin schepperte. Onkel Ewertsbusch war umständlich heruntergeklettert, dann hatte mich August samt meiner Vergissmeinnicht-Tasche heruntergehoben, mich auf den Boden gestellt, und da stand ich nun. Und vor mir hatte sich die Tür des grauen Hauses geöffnet. Und im Türrahmen erwarteten mich zwei Gestalten. Eine kleine, rundliche, schwarze, mit roten Backen, freundlichen blauen Augen und grauen Haaren. Und eine hoch aufgeschossene, ebenso schwarze, mit noch röteren Backen, aber anstatt der grauen Haare mit einer gleichfalls schwarzen Spitzenkrause auf dem Kopf. Ehe ich mich noch über dieses seltsame Paar wundern konnte, ehe ich mich freuen konnte, dass der Herr Pastor doch wenigstens eine Frau hatte und ich nicht Mutterseelen allein mit ihm sein würde, hatte mich der kleine Herr schon in den Arm genommen, mir rechts und links einen Kuss auf die Wangen gedrückt und dazu gerufen, »Ei, und da ist nun unser kleines Mädchen! Wie uns das freut!« Gebrasch Tante Lydia ein Händchen. »Nein, nein, so ein zartes Püppchen! Und dazu 12 Geschwister! Nein, nein!« »Nur 9 oder 10«, antwortete ich schüchtern, aber doch leicht gekränkt. 9 oder 10 ist nicht möglich«, verbesserte eine strenge Stimme, die der neuen Tante Lydia zu eigen war. »Entweder hast du 10 oder 9 Geschwister.« 9 richtige und eines angenommen«, erklärte ich noch leiser und noch gekränkter. »Noch 1 zu 10 dazugenommen«, verwunderte sich der freundliche Herr Pastor. »Nein, nein, hörst du das, Lydia?« Die gestrenge Frau Lydia antwortete nicht. Sie hatte mich bei der Hand gefasst, und ich merkte, welch kräftigen Griff sie hatte. »Ja, dann wollen wir mal wieder weiterfahren«, sagte Onkel Ewertsbusch, tätschelte mich noch einmal auf den Rücken, brummelte »Mach's gut, Kleines«, und blickte mich dabei so mitleidig an, als wäre er nicht mehr so recht davon überzeugt, dass ich hier nach Strich und Faden verwöhnt werden würde. Er schwang sich zu August in das behagliche Wägelchen, die Peitsche knallte, die Braunen trabten los. Ach, wie gerne wäre ich mitgefahren. Sehnsüchtig schaute ich ihnen nach. Aber die neue Tante zog mich unwiderstehlich mit sich in den breiten, dämmerig kühlen Hausflur. »So«, bestimmte sie, »jetzt wirst du zuerst gebadet.« Ich guckte verdutzt zu ihr auf. »Ich bin gestern Abend erst gebadet worden«, widersprach ich und war wieder recht gekränkt. Glaubte sie denn, Mutter würde eines ihrer Kinder ungewaschen in die Fremde schicken? Wie hatte mich meine große Schwester Guste vor knapp 12 Stunden noch abgeseift und geschrubbt? Das war kein Vergnügen gewesen. Aber diese Tante Lydia konnte es noch besser. Es half mir kein Widerstreben. Sie beharrte darauf, dass ich nach dieser Reise in den hölzernen Bottich steigen musste, der meiner schon in der großen Küche harrte. Puh, und wie sie mit ihren kräftigen Händen meine Füße rubbelte. Die Tränen kamen mir beinahe in die Augen. Und zum Schluss musste mir noch ein rundgesichtiges und sehr glatt gekämmtes Mädchen einen Eimer kalten Wassers über den Rücken gießen.
Das wäre gut zur Abhärtung, erklärte Tante Lydia dazu und rieb mich danach so kräftig trocken, dass ich meinte, sie würde mir die Haut nicht nur rot, sondern ganz abscheuern. Anschließend wurde ich eine breite, ausgetretene Treppe hinaufgetragen und in ein Riesenbett unter ein Gebirge von Federbetten gesteckt. »In einer Stunde komme ich wieder und ziehe dich an«, versprach mir Tante Lydia. Dann lag ich allein, schwitzte und war so benommen und mitgenommen von dieser seltsamen Begrüßung, dass ich wirklich am hellen Tag einschlief.

Als ich erwachte, blinzelte ich erstaunt durch die Augenwimpern. Wo war ich denn? Ach, da saß die neue Tante an meinem Bett, schaute auf mich herab, und ihr kantiges, rotbackiges Gesicht sah dabei richtig lieb und sanft aus. »Bist du wach, Annchen?« fragte sie. Ich schloss erschrocken die Augen. »Ja«, murmelte ich aber dazu. »Dann darfst du aber auch nichts so tun, als wenn du noch schliefst«, ermahnte sie. »Das ist Heuchelei. Komm, ich zieh dich jetzt an.« Es half nicht, dass ich versicherte, dass ich das allein könnte. Mit energischen Händen, aber nicht sehr geschickt, bei dieser ungewohnten Hantierung, streifte mir Tante Lydia die Kleidungsstücke über, knöpfte, band, flocht meine Zöpfe so fest, dass es mir weh tat. Ich ließ schließlich alles willenlos über mich ergehen und ging dann gehorsam an der Pfarrfrau Hand treppab zum Mittagessen. Ach, wie wurde mir da mein Teller vollgehäuft! Und das sollte ich alles vertilgen! Ich schaute hilfesuchend zu dem freundlichen Herrn Pfarrer hinüber. »Ist das nicht etwas zu viel für den kleinen Magen, liebe Lydia?« versuchte er mir beizustehen. Aber die »liebe Lydia« war unerbittlich. »Annchen soll hier zunehmen, und Kinder müssen ihren Teller leer essen«, bestimmte sie. »Wir wollen auch sogleich einen rechten Plan für Annchen festlegen. Du weißt, lieber Theophil, dass ich meine Pflichten ernst nehme. Ich habe, bevor Annchen hierher kam, gewissenhaft überlegt und auch einiges über Kindererziehung gelesen. Kinder müssen von Anfang an Ordnung gewöhnt werden. Sie müssen ihre kleinen Pflichten haben, sie dürfen in den Ferien ihre Schulkenntnisse nicht völlig vergessen, Arbeit und Spiel müssen im geregelten Rhythmus wechseln. Annchen wird morgens um 8 Uhr mit uns frühstücken. Dann werde ich mich 2 Stunden für sie freimachen, mit ihr lesen, rechnen, schreiben, Sprüche und Liederverse wiederholen. Anschließend strickt sie ihre bestimmten Reihen an Strümpfen, die für sie selber bestimmt sind. Das wird ihr Freude machen. Bis zum Mittagessen darf sie dann im Garten mit meiner Puppe spielen. Nach der Mittagsruhe kann sie 1 Stunde im Garten Unkraut jäten oder Fallobst auflesen. Nach dem Vesperbrot darf sie mit Lehrers Lieschen und Bäckers Gretchen, 2 sehr artigen Mädchen, die ich für sie ausgewählt und herbestellt habe, spielen. Ich denke, lieber Theophil, diese Zeiteinteilung findet auch deinen Beifall. Der Herr Pfarrer wiegte lächelnd seinen grauhaarigen Kopf. »Ob diese Zeiteinteilung nicht etwas zu streng ist, liebe Lydia?« wagte er einzuwenden. »Ich hoffe, in der Praxis wird etwas mehr Freiheit walten. Ordnung muss unbedingt bei einer guten Erziehung herrschen«, entgegnete die Pfarrfrau bestimmt. »Lass mich nur machen, lieber Theophil. In deiner Gelehrsamkeit bist du mir ohne Zweifel über, aber von Kindererziehung verstehst du weniger.« Wenn ich heute als alte Frau zurückdenke, so scheint es mir, dass die Pfarrsleute beide herzensgute Menschen waren, die nur mein und aller Leute Bestes wollten. Aber von Kindererziehung verstanden sie alle beide wenig. Gewiss soll ein Kind von klein auf an Ordnung gewöhnt werden, gewiss soll es seine kleinen Pflichten haben, gewiss ist es in vielen Fällen empfehlenswert, wenn in den Ferien dann und wann ein wenig Schulweisheit aufgefrischt und wiederholt wird. Alles das war mir von meinem Elternhaus her nicht fremd. Aber wie freudig, wie selbstverständlich und zwanglos ergab sich das alles in unserem sonnigen Haus unter Mutters fröhlichen Augen. Und welch drückende Last, die ich lustlos daherschleppte, waren mir diese Pflichten in diesem grauen, sonnenlosen Haus. Die beiden Schulstunden in der Morgenfrühe strengten meine Lehrerin gewiss mehr an als mich. Ich hörte sie auch einmal einer Besucherin klagen, dass diese Arbeit große Anforderungen an sie stellte. An mich stellte sie weniger gewichtige Anforderungen. Sie hatte einige Bücher ausgewählt und wohl auch ausgeliehen, in denen sie mit mir lesen üben wollte. Aber sie brauchte mich nichts dabei zu lehren. Ich rappelte ihr zungenfertig die, nach meiner Ansicht, langweiligen Geschichten von überaus artigen Paulinchen und Eduardchen und wie sie alle hießen, herunter. Wie wunderschön und spannend waren dagegen Mutters Geschichten.
Ich schrieb auch flott daher, was sie mir zu schreiben aufgab. Und Sprüche und Liederverse hatte ich nicht bloß in der Schule, sondern vor allem bei Mutter so viele gelernt, dass ich sie frisch und fröhlich aufsagen konnte. Trotzdem machten mir diese Schulstunden, die mir so grau langweilig erschienen wie das graue Haus, keine Freude. Und Tante Lydia selber seufzte auf, wenn die alte Standuhr 11:30 verkündigte.

0: Meine Reihen hatte ich dann flink gestrickt. Aber Freude machten mir diese Strümpfe nicht, auch wenn sie für mich bestimmt waren. Die Wolle war so hart und dick, dass sich davon immer ein roter Streifen in meinen Zeigefinger eingrub. Und wenn diese Strümpfe einmal fertig waren, standen sie gewiss von allein, ohne dass meine dünnen Beine hineinkamen. Danach kam die Stunde Spielen mit der großen Puppe Amanda. Ich trug dieses steife Ding steif und vorsichtig die mit Buchsbaum eingefassten Gartenwege auf und ab. Mehr wagte ich mit diesem kostbaren Gestell nicht anzufangen. Amanda glotzte mich mit ihrem dummen, blassen Wachsgesicht an, und ich guckte ebenso gelangweilt auf sie herunter. Am liebsten hätte ich sie in die Sonne gelegt, um festzustellen, ob sie darin schmelzen würde. Aber das wagte ich natürlich auch nicht, und so hatten wir beide keinen Spaß aneinander. Nicht viel besser erging es mir mit den beiden Spielgefährtinnen, die mir Tante Lydia auserkoren hatte. Im Allgemeinen freunden sich Kinder ja rasch an, aber diese beiden standen mir fast so stocksteif gegenüber wie die Puppe Amanda und wussten so wenig mit mir anzufangen wie ich mit ihnen. Ich nehme an, dass meine Zugehörigkeit zum Pfarrhaus und der strengen und würdevollen Frau Pastor sie so beeindruckte und hemmte. Ja, das pausbackige Lieschen wie das glatt zöpfige Gretchen kamen mir ebenso langweilig vor wie die Wachspuppe Amanda. Später habe ich sie jedoch als sehr frische, fröhliche Mädchen kennengelernt. Ich wundere mich heute, dass ich bei all dem wenig Erfreulichen der ersten Tage fern der Heimat nicht weinte. Aber ich war wohl zu benommen von all dem Fremden, Ungewohnten, zu beklommen von dem stillen, großen Haus. Vielleicht war ich auch, wie sich unsere derbe Guste ausdrückte, mit dem Holzhammer vorn Kopf gehauen. Ich schlich artig durch die dämmerigen Flure und saß ebenso artig in den ebenso dämmerigen Stuben, mit den unheimlich vielen Perlkissen und gehäkelten Deckchen und Sesselschonern. Am dritten Tag jedoch kamen mir endlich die Tränen. Da wurde der Becher der Bitternis zum Überlaufen gebracht. Malchen setzte eine Riesenschüssel voll Bohnen auf den Tisch. Bohnen, die mir so zuwider waren, dass sogar Mutter ein Einsehen gehabt und mir erlaubt hatte, nur Kartoffeln zu essen, wenn dies Gericht bei uns zu Hause gekocht wurde. Diese neue Tante Lydia kannte ich schon als unerbittlich in ihren Erziehungsgrundsätzen. Sie würde mir gewiss den Teller mit diesem schrecklichen Gemüse vollhäufen und kein Erbarmen haben. Da schluchzte ich herzzerbrechend auf. »Was hast du denn, Annchen?« fragte der gute Herr Pastor bestürzt. »Was hast du denn?« fragte auch seine Frau erschrocken.
1: »Ich hab solches Zahnweh«, jammerte ich.
0: Das war nicht gelogen. Seit meiner Ankunft schmerzte mein rechter Backenzahn. Ich wusste, dass ich selber schuld war, und darum hatte ich wohlweislich darüber geschwiegen. Mutter hatte mir ein Tüchlein um den Kopf gebunden, ehe wir abfuhren, weil es nach ihrer Ansicht in dem offenen Wagen recht windig sein würde. Doch kaum aus Mutters Sichtweite hatte ich das schützende Wolltüchlein abgestreift. Ich fand es lustig, den Wind um die Ohren und durch die Haare sausen zu lassen. Und außerdem war ich zeitlebens ein eitles kleines Ding. Und solch altes schwarzes Tüchlein dünkte mir nicht gerade ein passender Kopfputz in einer feinen Kutsche. Also, ich hatte wirklich Zahnweh. Und doch hatte ich mich in Unwahrheit verstrickt. Ich weinte ja gar nicht wegen diesem bisschen Zahnweh, sondern weil ich diese Bohnen nicht essen mochte. Oh, was hatte ich nun aber einen Wirbel ausgelöst? Wie hatte ich dem lieben Herrn Pastor, dessen Leibgericht ausgerechnet diese von mir verabscheuten Bohnen waren, die Freude am Mittagessen verdorben? Er eilte sogleich, Nelkenöl aus seinem Schlafzimmer zu holen, das mir dann von seiner Frau in den Zahn geträufelt wurde. Oh, das brannte darin, dass er jetzt erst richtig rebellisch wurde. Und einen Geschmack bekam ich davon im Mund, dass ich fast die Bohnen vorgezogen hätte. Die wären wenigstens rascher vergessen gewesen. Ich schluchzte noch heftiger. Wieder musste der gute alte Herr ein Mittel herbeischaffen. Jetzt wurde mir die Backe mit irgendeiner Mixtur eingerieben, dass sie wie Feuer brannte. Ein dickes Wolltuch wurde mir dazu um den Kopf geschlungen. Inzwischen hatte Malchen in der Küche einen Topf Wasser erhitzt und als nächstes wurde versucht, mir durch ein Fußbad Linderung zu verschaffen. Ich weinte unentwegt weiter, und die mitleidigen Helfer standen teilnahmsvoll und ratlos daneben. »Wäre es nicht am besten, der Zahn würde entfernt?« schlug nach einer Weile der Herr Pastor bedächtig vor. »Der Barbier, der so gut Zähne ziehen konnte, ist doch fortgezogen, weil er hier zu wenig verdiente«, wandte seine Frau ein. »Mein Bruder hat sich beim Schmied einen ausreißen lassen«, berichtete Malchen. Ich schrie laut auf. Der Herr Pastor legte mir beruhigend die Hand auf die Schulter. »In deinen kleinen Mund ging eine Schmiedzange gar nicht hinein«, tröstete er. »Aber da fällt mir ein, unser Schuhmachermeister hier gegenüber soll ja eine wahre Kapazität im Zähneziehen sein.« »Aber gewiss doch, dass du auch nicht eher daran dachtest«, fiel Tante Lydia ein. »Sogleich soll Malchen mit Anchen dorthin gehen.« Was ein Schuhmacher und mein Zahn mit Kappes oder was der Herr Pfarrer gesagt hatte, zu tun hatten, war mir zwar rätselhaft, aber ich hatte doch recht Vertrauen zu dieser Art Handwerksmeistern, da ich einen besonders klugen, meinen späteren Schwager kannte. Ich widersprach daher nicht, als Malchen abgeordnet wurde, mich zu Meister Lühling zu bringen. Lieschen und Gretchen, die gerade zu unserer Spielstunde erschienen, schlossen sich uns bereitwillig an und versprachen sich, nach ihren Gesichtern zu schließen, hiervon mehr Vergnügen als von unserem bisherigen Zusammensein.

0: Der weißhaarige Meister Lühling schaute uns über seine Brille hinweg wie ein weiser Professor an. »So, so«, sagte er langsam. »Ein Zahn, ein rebellischer Zahn. Rebellen sind unerwünscht in unserem Vaterland. Er muss heraus. Wie sollen wir ihn entfernen? Sollen wir das Leichteste, das Türklinkensystem anwenden? Zahn an Faden, Faden an Türklinke. Ihr anderen drei schlagt mit einem Ruck die Tür zu und der Zahn ist draußen. Zahn an Faden, Patient auf einen Stuhl, Faden an den Nagel, dort oben unter der Decke. Ihr zieht mit einem Ruck den Stuhl unter dem Patienten fort. Keine Angst, wir fangen den Patienten in unseren Armen auf. Zahn hängt oben am Faden.« Mich schauderte schon, dass es mir kalt über den Rücken lief, aber mir ahnte, dass es kein Entrinnen mehr gab. »Nein«, widersprach indessen Malchen, »beides geht hier nicht. Es ist nämlich ein Backenzahn. So weit hinten lässt sich kein Faden festbinden, und außerdem ist der Zahn zu niedrig. Darin hält kein Faden.« »Tut mir leid«, brummte Meister Lühling. »Dann also...« Und er kramte umständlich unter seinen Werkzeugen. »Dann also Mund auf.« Er stand auf und näherte sich mir mit einer kleinen Zange. »Nein«, schrie ich entsetzt, »der Zahn tut nicht mehr weh.« Aber schon hatte er mich mit seiner kräftigen Linken gepackt und in seinen Arm und zwischen seine Beine wie in einen Schraubstock gepresst. Malchen leistete ihm Beistand. Sie umklammerte mich von hinten. Ich weiß gar nicht, wie es eigentlich vor sich ging. Hatte ich beim Schreien meinen Mund sowieso geöffnet? Kurzum, die fürchterliche Zange war plötzlich darin, war, so kalt an dem Zahn, hatte ihn gepackt. Ich schrie, schrie, schrie, und Meister Lühling lachte wohlgefällig. »Da haben wir ihn schon«, verkündigte er stolz und hielt triumphierend sein Marterinstrument in die Höhe.
1: »Das ist der Falsche«,
0: brüllte ich verzweifelt.
2: »Dann noch einmal her«, befahl Meister Lühling und streckte seine knochige Linke nach mir aus.
0: Ich aber versetzte Malchen einen Stoß, raste zur Tür, stolperte die Stufen der Außentreppe hinab und rannte, rannte.

Ich weiß nicht mehr, ob Meister Lühling wirklich den falschen oder den richtigen Zahn gezogen hatte. Ich spürte nur noch den Schmerz der Wunde, den faden Blutgeschmack im Mund und hatte nur einen Gedanken. Fort. Fort. Ich war so verwirrt, dass ich heutzutage bestimmt unter ein Auto geraten wäre, aber damals kannte man solche Fahrzeuge noch nicht. Und noch weniger solch lebhaften Straßenverkehr. Malchen hatte mich bald eingeholt. »War es der Falsche?« fragte sie atemlos und packte mich am Arm, als wollte sie mich zurückholen. »Es war der Richtige! Es war der Richtige!« schrie ich und riss mich von ihr los. Den Rest des Tages musste ich damit verbringen, meine Zahnwunde mit Kamillentee auszuspülen. Und ob nun der richtige oder der falsche Zahn gezogen worden war, am nächsten Morgen hatte ich keine Zahnschmerzen mehr. Ein Gutes hatte dieses böse Erlebnis gehabt. Ich brauchte vorläufig nicht mehr zu lernen. Draußen mit Lieschen und Gretchen spielen durfte ich zwar auch nicht. Ich hatte aber wenigstens die Erlaubnis, mich in dem windgeschützten Garten mit der Puppe Amanda zu ergehen oder Äpfel aufzulesen. Als ich am zweiten Nachmittag missmutig die Gartenwege entlang schlenderte und immer wieder mit der Zunge die verheilende Zahnwunde betastete, hörte ich auf einmal einen leisen, aber scharfen Pfiff. Ich hob den Kopf. Über den Mauerrand schauten zwei pfiffige Jungengesichter auf mich herab. »Wirf uns ein paar Äpfel«, rief der eine mit der lustigen Stupsnase, genauso einer wie ich hatte. Ich überlegte, durfte ich das? Nun, ich selber hatte die Erlaubnis, so viel von dem Fallobst zu essen, wie ich Lust hatte. Wenn ich nun von meinem Teil abgab, so war das wohl kein Unrecht. Ich warf den beiden zwei dicke Äpfel zu, die sie geschickt auffingen. »Langweilig, was?« fragte der andere mit den Sommersprossen zu mir herunter. »Komm doch zu uns herüber auf die Weide. Wir sind eine ganze Menge Kinder. Wir spielen Räuber und Prinzessin. Kannst Prinzessin sein?« »Ich kann hier nicht raus«, antwortete ich. »Malchen ist fortgegangen und hat die Haustür abgeschlossen. Und Herr und Frau Pastor schlafen.« Ich fügte nicht hinzu, dass ich auch gewiss nicht mitspielen dürfte, wenn ich Tante Lydia darum fragte. »Ist doch ganz einfach. Ich kenne mich hier aus«, erklärte der Sommersprossige schmunzelnd. »Dort hinten an der Mauer sind noch Latten. Da war früher Spalierobst. Da kannst du bequem an den Sprossen raufklettern und auf der anderen Seite helfen wir dir runter.« Ich zögerte nur einen Augenblick. Dann siegte die Aussicht auf ein fröhliches Spiel mit anderen Kindern über alle Bedenken. Ich legte Amanda achtlos in ein Buschbohnenbeet, wohin sie auch gut passte. Dann huschte ich in den hintersten Teil des Gartens, kletterte behende an den Latten hinauf und wenige Minuten später war ich mitten unter den Prinzessinnen, die von den Räubern belagert wurden. Oh, da schlug es 4 Uhr von dem Kirchturm. »Helft mir schnell zurück«, bat ich meine neuen Freunde. »Geh doch durch die Tür«, riet mir der stupsnasige Pitter. »Nein, nein, schnell, helft mir über die Mauer«, schrie ich. »Na, selbstverständlich«, versprach der sommersprossige Gustav. »Komm, Pitter.« Sie schoben mich an dem niedrigen Mäuerchen hoch. Als ich oben war, drehte ich mich um, angelte mit dem Fuß nach dem Lattenwerk auf der anderen Seite. Ob ich es verfehlt habe, ob das morsche Holz gebrochen war, ich landete noch schneller im Pfarrgarten, als ich es wünschte. Die Röcke waren etwas langsamer. Sie blieben oben an dem Mauervorsprung hängen. Und das war eigentlich eine rechte Bewahrung, weil dadurch der Fall gemildert und eines Teils ganz sänftiglich war. Wie leicht hätte ich mir sonst Arm und Bein brechen können. Aber ein Band krachte, und da unsere Unterkleidung damals anders war als heutzutage, war danach nichts mehr zwischen meiner bloßen Haut und den Brennnesseln, in denen ich mich niedersetzte. So überaus rasch ich mich auch noch von diesem Sitz aufraffte, es hatte doch genügt.

0: Mit zerzaustem Haar, mit rotem Kopf und gewiss noch roteren, verborgenen Stellen erschien ich am Vespertisch.
1: »Kind, wie siehst du aus? Wo kommst du her?«
0: fragte Tante Lydia entsetzt. »Aus dem Garten«, antwortete ich wahrheitsgemäß und doch nicht ganz der Wahrheit entsprechend. »Das Kind hat sich beim Äpfelauflesen bei dem vielen Bücken überanstrengt«, meinte der Herr Pastor mit leisem Vorwurf. »Ich fürchte, es hat Fieber. Vielleicht war der Schuhmacher auch nicht der rechte Mann zum Zahnziehen. Hoffentlich hat es keine Entzündung an der Wunde gegeben. So eine Schusterzange könnte gar eine Blutvergiftung verursachen.« »Setz dich jetzt mal und ruh dich aus, Annchen«, befahl Tante Lydia. Aber ihre strenge Stimme zitterte dabei und sie schaute mich besorgt an. Ich wollte ihr wie immer gehorchen, aber mit einem Schrei fuhr ich sofort wieder von meinem Stuhl hoch.
1: »Was ist los?« fragte Tante Lydia erschrocken. »Ich kann nicht sitzen, es tut so weh«, jammerte ich.
0: Nun hatte ich schon wieder eine geruhsame Mahlzeit gestört. »Da siehst du, was Kinder für Sorgen machen«, wandte sich die Pfarrfrau an ihren Mann und schaute ihn dabei so vorwurfsvoll an, als wäre er schuld daran. Was ich für eine neue Krankheit hatte, das wusste er so wenig wie sie und auch Malchen, und schließlich wurde die Lehrersfrau herbeigeholt, die als Mutter von 6 Kindern wohl eher Bescheid über Kinderkrankheiten geben konnte. Auch sie nahm meine sonst verborgene Hälfte in Augenschein. »Ich halte es für eine Art Nesselfieber«, entschied sie, und damit war sie der Wahrheit am nächsten gekommen. Ich selber hatte keine Auskunft gegeben, war zum Glück auch nicht gefragt worden, was ich dazu meinte. Als ich aber dann in meinem Stübchen im Bett auf dem Bauch lag, da brannte nicht nur meine Sitzfläche, da brannte auch mein Gewissen. Die Geschichte fiel mir ein, die der Herr Pfarrer am Morgen vorgelesen hatte. Und wenn ich auch noch nicht wie der verlorene Sohn in Prasserei und schwere Laster verfallen war, so war ich in der kurzen Zeit doch schon in mancherlei Weise vom rechten Weg abgewichen und mich überkam es wie ihn. Ich will mich aufmachen und zu meinem Vater gehen. So weit war ich kleines Ding noch nicht, dass ich so ganz ohne Hilfe mit dem Bekenntnis meiner Schuld zu dem rechten Vater im Himmel gegangen wäre. Mich verlangte nach meiner lieben Mutter, nicht nur aus Heimweh, sondern um, wie ich es gewohnt war, bei ihr abzuladen und mit ihr die Hände zu falten und um Vergebung zu bitten. So kam es, dass ich spät am Abend, als der Mond hell in mein Kämmerlein schien, aufstand, meine wenigen Habseligkeiten in meine Vergissmeinnicht-Tasche stopfte, mich anzog und mich dann mitten in der Nacht auf den Weg nach Hause machen wollte. Ich kam nicht weit. Auf dem ersten Treppenabsatz war ein großer, uralter Spiegel in die Wand eingelassen. Mag sein, dass das Pfarrhaus früher ein Herrensitz gewesen ist. Als ich nun im ungewissen Mondschein mir darin eine kleine Gestalt entgegenkommen sah, schrie ich so gellend auf, dass ich wiederum meine Hausgenossen erschreckte und aus dem ersten Schlaf riss. Alle drei kamen herbeigeeilt. Dass ich wirklich krank war und fieberte, davon waren sie nun fest überzeugt. Ein Arzt wohnte nicht im Ort. »Soll ich mitten in der Nacht Bauer Schröder wecken, dass er anspannt und den Doktor holt?« fragte der Herr Pastor zögernd seine Frau.
2: »Meine Mutter, meine Mutter, nicht den Doktor«, schluchzte ich.
0: »Ich muss morgen sowieso in die Stadt zur Pfarrertagung fahren. Soll ich Annchen mit zu ihrer Mutter nehmen?« schlug der alte Herr weiter vor. »Ein krankes Kind kannst du nicht betreuen, und das kann auch keine so weite Fahrt aushalten«, widersprach seine Frau. »Außerdem kann Annchen nicht sitzen. Soll sie bäuchlings im Wagen liegen?« Sie schauten sich ratlos an. »Wenn der Herr Pastor die Mutter mitbrächte«, schlug Malchen schüchtern vor. »Kann sie denn von so vielen Kindern fort?« fragte die Frau Pastor zweifelnd. Ich nickte kräftig, während meine Tränen versiegten.
2: »Meine große Schwester Emma ist da,
1: »Und Minchen und Guste sind auch schon fast groß«, erklärte ich. Und inwendig wusste ich ganz sicher, dass Mutter immer, immer Zeit für ihre Kinder hatte.

Am nächsten Abend, oh, wie hatte ich den ganzen Tag danach gelauscht, klang Mutters fröhliche Stimme in dem sonst so stillen Haus. Und auf einmal war alles, alles gut. Zahnschmerzen, Brennnesselfieber, brennendes Gewissen, alles wurde durch Mutters Gegenwart geheilt. Sie saß lange bei mir auf der Bettkante und hörte geduldig meine Klagen, meine Selbstanklagen an. Welch ein Schatz ist eine rechte Mutter. O Mutter, sagte ich am Schluss unseres Beisammenseins und drückte mich fest an sie. Ich wollte in der Nacht fortlaufen nach Hause, ich hatte so Heimweh. Wir können nicht immer einfach fortlaufen, wenn es uns irgendwo nicht gefällt. Das gäbe wohl eine Völkerwanderung hin und her, ein Ameisengewimmel, antwortete Mutter und strich mir über die heiße Stirn. Das musst du noch lernen, Kind. Aushalten, wohin dich der Herr stellt, musst du. Aber du brauchst dich nicht zu schämen, wenn du Heimweh hast. Meinst du, ich hätte kein Heimweh? Du, Mutter? Staunte ich. Ja, ich, erwiderte sie lächelnd. Ich sehne mich täglich nach der oberen Heimat. Und wenn ich einst von euch scheide, dann kannst du getrost sagen, jetzt erst ist Mutter völlig glücklich. Sie ist in ihres Vaters Haus. Sie schaute sinnend zum Fenster hinaus in den Abendschein. Es ist noch nicht lange her, erzählte sie dann. Da ist ein armer junger Mann diese Straße zu unserer Stadt gewandert. Der Herr aber ging mit dem armen Wanderburschen und segnete ihn, dass er in unserer Stadt ein berühmter Augenarzt und, was noch wichtiger ist, ein begnadeter Gottesmann wurde. Dieser Jungstilling, von dem du später noch viel lesen wirst, hat geschrieben, »Selig sind, die Heimweh haben, denn sie sollen nach Hause kommen.« Diesen Spruch merke dir für dein Leben, und Gott schenke dir das rechte Heimweh.

Ich bin damals von Mutter nicht mit nach Hause genommen worden. So nachgiebig war sie nicht. Aber die gute Tante Lydia hat in der kurzen Zeit, da Mutter in dem grauen Haus weilte, wohl mehr über Kindererziehung von ihr gelernt, als aus all ihren klugen Büchern. Und der gute Herr Pastor hat schon vorher, als er Mutter in unserem sonnigen Haus abholte, gemerkt, was mir eigentlich fehlte. Denn, oh Freude, am Tag danach, als Onkel Ewartsbusch Mutter wieder zurückfuhr, da brachte er meinen Bruder Karl mit. Karl lachte breit und wohlgefällig und weidete sich an meiner Überraschung. »Na, da ging es also doch nicht ohne mich«, sagte er großspurig. Aber ich war zu glücklich über dies Wiedersehen, als dass ich ihn wegen seiner Prahlerei gescholten hätte. Von da ab brauchte sich Tante Lydia keine Sorgen mehr um mich zu machen. Sie brauchte mir auch nicht mehr so viel Zeit zu opfern. Wir beiden Unzertrennlichen arbeiteten miteinander in Haus und Garten, wir spielten miteinander, ohne Puppe Amanda, aber mit den anderen Kindern. Wir sangen zweistimmig zu Onkel Theophils herzlicher Freude. Nicht nur der alte Herr, auch Tante Lydia wurde fröhlich mit uns, und das graue Haus war nicht mehr so grau und so still wie bisher. Es wurden noch schöne Ferien, und noch manches Jahr sind wir bei den lieben Pfarrersleuten gern gesehene Gäste gewesen. Vor wenigen Wochen bin ich noch einmal, als alte Frau, in einem der neumodischen Kraftwagen durch den lieben kleinen Ort gefahren. Ich habe das Kirchlein wiedergesehen, das Pfarrhaus, und habe still zu dem Friedhof hinübergegrüßt, wo die beiden alten Leute nun schon lange schlafen. Und dabei ist mir, wie so oft, Mutters Spruch eingefallen. Selig sind, die Heimweh haben, denn sie sollen nach Hause kommen. Da habe ich die Hände falten und bitten müssen, Herr, schenke uns allen das rechte Heimweh.

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0: Es ist 14 Uhr.
1: Ein Bibelleseplan quer durch die ganze Bibel, gelesen aus der Übersetzung Neues Leben. 26. Juni, Hosea, Kapitel 13, die Verse 1 bis 15. Der Zorn des Herrn über Israel. Wenn der Stamm Ephraim früher das Wort ergriff, zitterten die Menschen vor Angst, denn er war ein starker und mächtiger Stamm. Aber dann verfiel er dem Götzenkult für Baal, damit hat er seinen Untergang besiegelt. Jetzt sündigen sie munter weiter, sie gießen sich Götzenbilder aus edlem Silber. Zwar legen sie ihre ganze Kunstfertigkeit in dieses Handwerk, aber es bleibt trotzdem ein Werk von Menschenhänden. Und dann rufen sie, opfert ihnen, küsst unser Kalb. Deshalb sollen sie so vergänglich sein wie der Morgennebel oder wie der Tau, der bei den ersten Strahlen der Sonne verdunstet. Sie sollen der Spreu gleichen, die der Wind von der Tenne in alle Winde verweht, oder wie Rauch, der aus einer Dachluke aufsteigt. Ich bin der Herr, dein Gott, der dich aus der Sklaverei in Ägypten befreit hat. Du kennst keinen Gott außer mir, und einen anderen Retter als mich gibt es nicht. Ich war es doch, der in der Wüste für dich gesorgt hat, in trockenem, dürrem Land. Doch sobald du gegessen hattest und satt warst, bist du hochmütig geworden und hast mich vergessen. Deshalb falle ich dich an wie ein Löwe oder wie ein Leopard, der am Wegrand lauert. Ich greife dich an wie eine Bärenmutter, der man ihre Jungen weggenommen hat. Ich reiße dich in Stücke und verschlinge dich wie ein hungriger Löwe. Die wilden Tiere des Feldes sollen zerfleischen, was von dir noch übrig bleibt. Du wirst vernichtet, Israel, obwohl ich dein Retter bin. Wo ist nun dein König, dass er dir hilft und deine Städte beschützt? Wo sind die führenden Männer des Landes? Du wolltest sie haben und hast gefordert, gib mir einen König und Fürsten. Voller Zorn gab ich dir Könige und voller Verärgerung habe ich sie dir wieder genommen. Die Sünden Ephraims wurden sorgfältig aufbewahrt und alle seine bösen Taten sollen nicht vergessen sein. Ephraim gleicht einem Baby im Mutterleib. Die Geburtswehen beginnen, aber es liegt quer und kann nicht geboren werden. Sollte ich sie aus der Gewalt des Totenreiches befreien? Sollte ich sie vor dem Tod retten? Tod, wo ist dein Sieg? Tod, wo ist dein Stachel? Ich habe kein Mitleid. Ephraim ist noch der fruchtbarste unter seinen Bruderstämmen, doch bald wird der Ostwind der Wüste aufkommen, ein Sturm des Herrn. Er wird über Ephraim hinwegfegen und seine Quellen und Brunnen werden durch den trockenen, heißen Wind austrocknen. Er wird alle Wertgegenstände und Schätze rauben.

Die Seitengeschichte. Eine Gitarrenseite, genauer gesagt eine G-Seite, lag eingerollt und ganz entspannt in irgendeiner Schublade im Hause des Gitarrenspielers. Man kann sagen, dass es ihr gut ging und es keinen Grund zum Klagen gab. Und trotzdem, manchmal fühlte sie eine innere Unruhe, eine Sehnsucht vielleicht, ohne genau sagen zu können, wonach sie sich sehnte und was sie beunruhigte. Eines Tages, als der Gitarrenspieler zufällig in ihrer Schublade kramte, sprach sie ihn an. Seit einiger Zeit fühle ich mich so unausgeglichen und ich weiß nicht warum. Irgendetwas fehlt mir. Kannst du mir helfen? Der Gitarrenspieler lächelte verständnisvoll und erwiderte: Ich glaube, ich weiß, was dir fehlt. Du bist nicht dafür gemacht, um irgendwo eingerollt und entspannt herumzuliegen. Deine Bestimmung ist es, zu klingen und zu schwingen, auf ein Instrument gespannt zu werden, dort Musik zu machen. Ich bringe dich zu meiner Gitarre. Wunderbar, jubelte die G-Seite. Genau das brauche ich. Klingen, schwingen, musizieren. Ja, die G-Seite freute sich über ihre neue Bestimmung und war überglücklich, dass der Gitarrenspieler sie auf sein Instrument gespannt hatte, bis sie bemerkte, dass sie nicht allein war. Sie sah sich umgeben von anderen Seiten. Etwas überrascht wandte sie sich an den Gitarrenspieler. Ich dachte, wir beide machen hier die Musik. Nur du und ich. Von den anderen Seiten hast du mir überhaupt nichts erzählt? Wer sind die anderen? Und was tun die hier? Frage sie doch selbst. Dann wirst du es schon erfahren, sagte der Gitarrenspieler. Die anderen Seiten hatten das Gespräch mitgehört und fanden, es sei jetzt an der Zeit, sich der neuen Seite vorzustellen und sie in ihrer Mitte zu begrüßen. Ich bin die tiefe E-Seite. Dass der Ernst und die Ehrfurcht von der Musik nicht verloren gehen, dafür setze ich mich ein. Ich bin die A-Seite. Es geht mir nicht um Perfektion. Angenehm will ich klingen, so dass es die Herzen still macht und in die Andacht führt und in die Anbetung. Ich bin die D-Seite. Dienst und Demut sind meine Welt. Da macht mir keiner etwas vor. Ich stelle mich ganz und gar in den Dienst der Musik. Ich bin die H-Seite. Ich spiele am liebsten das Halleluja und das Hosianna. Musik zum Abheben, dass der Heilige Geist so recht unter uns wirken kann, wenn ihr wisst, was ich meine. Und ich bin die hohe E-Seite. Ich klinge etwas exotisch und ich liebe die extremen Töne. Außerdem experimentiere ich ganz gerne. Immer nur die alten Kamellen, die kann doch mit der Zeit keiner mehr hören. Und jetzt, sprachen die fünf Seiten wie aus einem Munde, jetzt wollen wir gerne wissen, wer du bist. Ich bin die G-Seite, stammelte sie etwas verlegen. Der Gitarrenspieler hat gesagt, ich sei etwas ganz Besonderes. Meine Berufung ist es nämlich, zu schwingen und zu klingen und auf ein Instrument gespannt zu werden und zu musizieren. Das ist doch geradezu geistlich genial göttlich, nicht wahr? Das ist auf jeden Fall sehr interessant, bemerkten die anderen und waren etwas überrascht. Denn das hatte der Gitarrenspieler doch auch zu ihnen gesagt. Für eine kurze Zeit wurde es ganz still auf der Gitarre, bis die G-Seite plötzlich sagte:
Eigentlich möchte ich etwas anders klingen. Ein wenig höher vielleicht. Dann bin ich besser zu hören und jeder merkt, dass ich außergewöhnlich und sehr wichtig bin. So könnte ich meiner besonderen Aufgabe besser gerecht werden. Wenn du meinst, sagt der Gitarrenspieler und drehte so lange an der Mechanik, bis die G-Saite mit ihrem Klang zufrieden war. Dann begann er auf seiner Gitarre zu spielen. Zumindest versuchte er es. Doch die Musik, die seine Gitarre produziert, klang so schief und schrill, dass die anderen Saiten nach kurzer Zeit aufgeregt riefen: Aufhören, das ist ja der reinste Katzenjammer, unerträglich. Unsere liebe G-Saite ist wohl heute ein wenig überspannt. Als sich die Saiten etwas beruhigt hatten, ergriff der Gitarrenspieler

0: Seite hätte.
1: Dabei schaute er die G-Seite an. Dann wäre das wirklich sehr einseitig. Dann wäre ich sehr eingeschränkt. Ich brauche euch alle. Aber wie und wo ich euch einspanne, das müsst ihr mir überlassen. Erst wenn ich euch einen Platz im Gesamtklang zuweise und euch Bedeutung gebe, erst dann wird euer Zusammenspiel harmonisch und es entsteht ein voller und reicher Klang. Erst dann wird aus Tönen eine Symphonie und erst dann könnt ihr der Musik wirklich dienen.

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1: Dankeschön, Carol. Ich glaube, du kannst niemals zu viel Leib sein in einer Familie oder in einer Ehe. Ich sehe froh, dass du noch mal sagen wirst, Eva, das nächste Mal.

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1: 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Aber die Bibel sagt, du sollst dir nur so viel rechnen, als du selbst. Kann ich dort tun? Oh nee, seht ihr, sei, dort kann ich nicht. Und dann fragt der Mann wieder. 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
0: 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Dort betont sich immer nur Jesus seine Wehr zu horchen und dort auch zu daunen. Was seht he von Geld und Reichtum?
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0: Es ist 16 Uhr und 30 Minuten.
1: Na, seid ihr bereit? Herzlich willkommen zur Kindersendung hier bei Radio Segenswelle. Ich bin Anna Sawatzki und ich freue mich riesig, dass wir jetzt eine halbe Stunde Zeit füreinander haben. Bevor wir so richtig starten, wollen wir Gott kurz in unsere Mitte einladen. Guter Vater, danke für die Zeit, die wir jetzt miteinander haben. Danke für die Musik und für die Geschichten. Bitte segne alle Kinder, die gerade zuhören. Und lass uns spüren, dass du da bist. Amen.

im dritten Vers im 2. Thessalonicher Kapitel 3 lesen wir: Aber der Herr ist treu, der wird euch stärken und bewahren vor dem Bösen. Weißt du, dieser Vers lässt sich sehr gut lesen, aber wird oft im Leben vergessen. Oder man glaubt ihn nicht. Du fragst dich, warum? Ich habe heute eine biblische Geschichte, die dieses erklären soll.

Jerusalem war belagert. Es ging schon eine ganze Weile so. Die Feinde standen vor der Stadt. Die Feinde, das waren die Babylonier oder auch Chaldäer genannt. Die Menschen in der Stadt hatten große Angst. Sie waren zwar glücklich über die dicke Stadtmauern, aber dennoch machte sich die Belagerung bemerkbar. Es gab wenig zu essen und jeder hatte Angst. Aber Jeremia hatte noch andere Sorgen. Er saß im Gefängnis. Jeremia hatte immer wieder gepredigt, dass die Israeliten sich ergeben sollten. Deshalb hatte man Angst, dass er zu den Feinden rüberlaufen würde. Und so wurde er gefangen genommen. Da es so schon kaum zu essen gab, gab es im Gefängnis noch weniger. Ich werde wohl verhungern müssen, dachte sich Jeremia. Er hatte keine Möglichkeit, ans Essen zu kommen. Aber Jeremia kannte Gott. Jeremia war Gottes Bote,

Ein Prophet, der Gottes Wort an die Menschen weitergab. Alles, was Jeremia zu den Menschen redete, kam von Gott. Auch die Botschaft, dass sie sich ihren Feinden ergeben sollten. Jeremia vertraute auf Gott. Trotzdem war er hier im Gefängnis. Alle Menschen, die Gott lieben, kommen manchmal in Not. Aber trotzdem ist auf Gott Verlass. Gott sorgt auch in der Not für Jeremia. Gott sorgte dafür, dass Jeremia die Möglichkeit bekam, mit dem König Zedekia zu reden. Zedekia ließ Jeremia in ein anderes Gefängnis im Gefängnishof bringen. Außerdem sorgte Zedekia dafür, dass Jeremia jeden Tag zu essen bekam. Auf Gott war Verlass. Gott sorgte auch in der Not für Jeremia. Wenn du, mein kleiner Freund, in Not bist, dann denke nicht, Gott hat dich verlassen. Gerade in der Not ist Gott da. Auf ihm ist Verlass. Deshalb vertraue ihm. Jeremia hörte nicht auf, Gottes Botschaft weiterzugeben. Jeder, der in den Gefängnishof kam, konnte es hören. Das Volk und auch die Feinde Jeremias. Hört euch das nur an, wies einer der Fürsten seine Freunde auf Jeremia hin. Diese standen da und lauschten. So spricht der Herr, predigte Jeremia laut und deutlich. Wenn ihr in der Stadt bleibt, dann werdet ihr durch Hunger und Krankheit sterben. Aber wenn ihr zu den Chaldäern geht, dann werdet ihr am Leben bleiben. Das kann doch nicht wahr sein, schimpften die Fürsten. Er macht den Leuten Angst. Unsere eigenen Leute werden zu den Feinden rüberlaufen, wenn er so weitermacht. Der König von Babel wird die Stadt besiegen. Ihr habt keine Wahl, fuhr Jeremia fort. Wir müssen etwas tun, überlegten jetzt die Fürsten. Wenn Jeremia so weitermacht, dann werden auch unsere Kriegsleute Angst bekommen. Und dann werden wir wirklich keine Chance haben. Wir sollten zum König gehen und ihm die Sache vorlegen. So gingen die Fürsten zum König. Der König Zedekia hörte Jeremia gerne. Er hatte ihm ja schon das Leben gerettet, indem er ihm in ein anderes Gefängnis gebracht und mit Essen versorgt hatte. Zedekia schätzte Jeremia, auch wenn er nicht bereit war, Gottes Botschaft zu folgen. Nun hörte der König Zedekia seinen Fürsten zu. Sie konnten nichts gegen Jeremia ausrichten ohne seine Erlaubnis. Die Fürsten warteten jetzt auf die Antwort des Königs. Und dann nickte Zedekia. Er ist in euren Händen. Tut, was ihr für richtig hält. Stell dir vor, Zedekia überließ Jeremia seinen Feinden. Zedekia, der Jeremia vorher gerettet hatte. Kennst du das? Menschen helfen dir und du denkst, du kannst dich auf sie verlassen. Aber dann enttäuschen sie dich. Manchmal ist auf Menschen kein Verlass. Vielleicht meinen sie es nicht böse. Vielleicht können sie manchmal auch gar nicht helfen. Vielleicht wollte dir ein Freund helfen, vor der Prüfung Mathe zu lernen, und dann wird er krank. Es gibt aber jemanden, auf den wir uns immer verlassen können. Das ist Gott. Gott ist treu und er ist auch allmächtig. Gott will und kann das tun, was er versprochen hat. Gott hat versprochen, dass er immer bei dir ist. Er hat versprochen, dass er dir in Not helfen wird, wenn du ihm darum bittest. Darauf kannst du dich verlassen, auch wenn du nicht immer dich auf Menschen verlassen kannst. Jeremia konnte sich dieses Mal nicht auf die Hilfe von Zedekia verlassen. Er war in den Händen seiner Feinde. Schon bald kamen sie und holten ihn. Sie hatten sich etwas Böses für ihn ausgedacht. Und er wurde in einen leeren Brunnen im Gefängnishof heruntergelassen. Es gab kein Wasser dort. Jeremia ertrank also nicht. Aber alles war voller Schlamm. Hier soll er sterben, meinten seine Feinde. Jeremia saß jetzt im Brunnen, verlassen von allen. Wo war denn Gott? Denkst du das manchmal? Wo ist Gott? Ich dachte, ich kann mich auf ihn verlassen. Auf Gott kannst du dich verlassen. Aber trotzdem bewahrt Gott dich nicht vor allen Schwierigkeiten. Manche Dinge geschehen einfach im Leben. Auch im Leben von Christen. Gott lässt es zu. Aber Gott verlässt dich nicht. Auch in Schwierigkeiten kannst du dich auf Gott verlassen. Gib nicht auf. Habe Geduld und vertraue Gott. Gott sah Jeremia.
Gott war bei Jeremia und Gott half ihm. Ebed-Melech, ein Diener des Königs, hörte davon, dass Jeremia im Brunnen war. Und er ging zum König. »Es ist nicht richtig, was diese Männer mit Jeremia getan haben«, sagte er mutig. »Jeremia wird im Brunnen verhungern. Er ist ein Prophet Gottes.« König Zedekia hörte sich alles an. Zedekia wusste selber nicht, was er wollte. »Gut«, sagte er also zu Ebed-Melech, »nimm dir 30 Männer mit und holt Jeremia aus dem Brunnen heraus, ehe er dort stirbt.« Ebed-Melech ging sofort los. Aber so einfach war es nicht. Sie konnten Jeremia nicht einfach aus dem Brunnen herausholen. Denn Jeremia war schon sehr schwach geworden. So ließen sie an einem Seil alte Kleidung zu Jeremia herunter. »Lege dir die Kleidung unter die Arme«, rief Ebed-Melech in den Brunnen hinein. »Und dann lege das Seil vorsichtig darunter.« Jeremia hörte auf die Worte und machte es so. Die Kleidung sollte ihn schützen, damit er nicht durch das Seil verletzt wurde. Und so wurde er langsam in die Höhe gezogen. Endlich sah er wieder Licht. Endlich hatte er wieder frische Luft. Endlich bekam er etwas zu essen. Als er wieder etwas bei Kräften war, ließ Zedekia Jeremia zu sich holen. Jeremia hatte wieder dieselbe Botschaft für den König Zedekia. Gott sagt, wenn du zum König von Babel herausgehst, dann wirst du am Leben bleiben und die Stadt wird nicht verbrannt werden. Aber wenn du es nicht tust, dann werden die Chaldeer die Stadt einnehmen und zerstören. Gottes Botschaft gefiel dem Menschen nicht, aber trotzdem war es Gottes Botschaft. Wenn du, mein kleiner Freund, in der Bibel etwas liest, was dir nicht gefällt, dann höre trotzdem auf Gott. Gott meint es gut, deshalb gehorche ihm auch. Wenn Gott sagt, du sollst nicht lügen, dann meint er es gut mit dir. Auch wenn es dir mal schwer fällt und du vielleicht Angst vor den Folgen hast, gehorche Gott. Du wirst seine Hilfe nur wirklich erleben können, wenn du auf ihn hörst. Der König Zedekia wollte nicht hören. Er fand immer wieder irgendwelche Ausreden. Zum Beispiel, die Judäer, die schon zu den Feinden rübergelaufen sind, werden mich bestimmt töten. Er hätte bestimmt noch mehr Ausreden gefunden, denn er wollte nicht auf Gottes Wort hören und sich auf ihn verlassen. Schließlich verabschiedete er sich von Jeremia. »Sage niemanden, dass du mit mir geredet hast, sonst musst du sterben.« Dann ließ er Jeremia allein. Jeremia blieb weiter im Gefängnishof gefangen. Der König Zedekia blieb weiter in Jerusalem. Und schließlich wurde Jerusalem von den Chaldäern eingenommen, so wie Gott es gesagt hatte. Jeremia wurde befreit. Er hatte auf Gott vertraut. Zedekia aber wurde gefangen genommen. Er wollte sich nicht auf Gott verlassen.

Verstehst du jetzt besser den Vers? Ich werde ihm noch einmal lesen. Aber der Herr ist treu. Er wird euch stärken und bewahren vor dem Bösen. 2. Thessalonicher 3, Vers 3. Eine schöne Botschaft, die wir auch im Alltag anwenden wollen. Wir wollen zusammenfassen. Gott sorgt für dich. Auf Gott ist Verlass. Und deshalb, mein kleiner Freund, vertraue Gott.

ehrlich sein. Und ich glaube, dass alle Kinder hier genau wissen, was ich meine. Ehrlich sein. Und sicher kennt ihr auch solche Situationen, wo es euch mal wirklich schwer fiel, richtig ehrlich zu sein, weil es vielleicht schlechte Folgen für euch hatte. Obwohl ihr ja genau wisst, dass man ehrlich sein soll und ihr möchtet es ja auch. In einem bekannten Sprichwort heißt es, ehrlich währt am längsten. Also anders gesagt, ehrlich sein lohnt sich. Und liebe Kinder, achtet jetzt einmal in der folgenden Geschichte darauf, ob sich dieses Sprichwort in dieser Geschichte wirklich bewahrheitet oder ob es zutrifft. Harry und Gerd, sie sind schon seit langem sehr gute Freunde, weil sie vieles zusammen machen und sie haben in der Vergangenheit schon sehr vieles miteinander erlebt. Doch heute scheint irgendetwas nicht zu stimmen. Soeben hat Gerd seinen Freund angerufen und hat ihn gebeten, doch ganz dringend einmal zu ihm zu kommen. Und während Harry sich auf den Weg macht und die Straße überquert, da überlegt er, was wohl der Grund sein möchte, dass er so eilig kommen soll. Er weiß, dass Gerd allein in der Wohnung ist und dass seine Mutter für einige Tage verreist ist. Und er denkt, kann es sein, dass meinem Freund etwas ganz Schlimmes widerfahren ist, dass er vielleicht in Not ist? Oder gar, dass Einbrecher am Werk sind? Atemlos erreicht er Gerds Wohnung und wird auch gleich hereingelassen. Doch als er das Wohnzimmer betritt, da sieht er ein ganz merkwürdiges Bild, ein ungewöhnliches Bild. Das ganze Zimmer ist ein einziges großes Durcheinander. Die Tischdecke hängt schief vom Tisch, die Sofakissen liegen irgendwo auf dem Boden herum und der Teppich ist ganz verschoben und ziemlich verschmutzt. Kurz gesagt, im Zimmer herrscht die größte Unordnung. Also waren es wohl Diebe, denkt Harry sich. Oh nein, beruhigt ihn sein Freund, Diebe, die kommen doch nicht am hellen Tag. Aber Harry denkt hier, ich habe mir einen jungen Hund gekauft. Und dann berichtet er Harry, wie das alles dazu gekommen ist. Und während er noch so erzählt, hören sie plötzlich ein Kratzen an der Tür. Gerd öffnet schnell und schon sieht Harry, wie ein junger Schäferhund hereingelaufen kommt und seinen jungen Herrn freudig anspringt. Beide spielen und balgen dann miteinander und verschlimmern die Unordnung im Zimmer nur noch viel mehr. Harry schaut im Toben sprachlos zu und denkt sich, kein Wunder, dass die Wohnung so schlimm aussieht. Und erst nachdem der Hund Gerds Pantoffel erwischt hat, lässt er von ihm ab und er kann sich wieder seinem Freund zuwenden. Er sieht ihn irgendwie seltsam an und sagt, Harry, du musst mir unbedingt helfen. Was, Gerd, womit soll ich dir denn helfen? Ja, weißt du, ich mache mir so große Sorgen. Heute Abend kommt meine Mutter nach Hause. Und sie weiß absolut nichts davon, dass ich mir einen Hund gekauft habe. Und weißt du, Harry, meine Mutter, sie kann Hunde überhaupt nicht leiden und sie möchte überhaupt keinen um sich haben. Und was soll nun werden? Ich mache mir Sorgen. Harry schaut seinen Freund entgeistert an. Aber Gerd, warum hast du ihn denn überhaupt gekauft? Oh, weißt du, er war gar nicht teuer. Und woher hattest du das Geld? Ja, das hatte meine Mutter mir gegeben. Naja, damit ich mir ein paar Schuhe, neue Schuhe kaufen könnte. Auch das noch. Was hast du nur getan, entfährt es Harry. Da wird Gerd ärgerlich. Da sieht man mal, was für ein toller Freund du bist. Ihr habt aber absolut kein Verständnis mit solch einem armen und unschuldigen Tier. Harry, Mensch, hilf mir doch. Ich will den Hund behalten, es mag gehen, wie es will. Und ich habe einen Vorschlag. Wenn meine Mutter kommt, dann solltest du unbedingt bei mir sein. Wir erzählen ihr dann, ich sei auf dem Eis eingebrochen und der gute Rex hat mir dann das Leben gerettet. Er kam plötzlich an und hat mich aus dem Wasser gezogen. Und wenn er das nicht getan hätte, dann wäre ich elendig umgekommen.
Ich denke, Mutter wird dann bestimmt ganz gerührt sein und wird mir vielleicht erlauben, den Hund zu behalten. Da steht Harry von seinem Stuhl auf und sieht seinen Freund in die Augen. Gerd, du erwartest von mir, dass ich dir helfe, deine Mutter so schamlos zu belügen? Nie werde ich das tun. Denk von mir, was du willst. Ich kann dir da nicht helfen. Ich finde es sogar eine große Feigheit, dass du aus Angst lügen möchtest und von mir noch erwartest, dass ich dir dabei helfen soll. Nie würde ich das tun. Ach, weißt du, wäre ich doch überhaupt nicht erst hierher gekommen. Dann geh nur, du bist mir ein schöner Freund, entgegnet Gerd. Seine Stimme überschlägt sich. Harry verlässt die Wohnung. Er ist auf einmal sehr traurig. Was ist nur in meinen Freund gefahren? Er überlegt, hätte ich vielleicht doch nachgeben sollen? Aber nein, das kann und darf er nicht tun. Als er unten die Tür erreicht hat, bleibt er einen Augenblick stehen. Ob Gerd ihn wohl zurückruft? Ob sein Freund vielleicht doch einsieht, dass es falsch ist? Ja, überhaupt, dass das Lügen eine schlechte Sache ist? Aber Gerd ruft nicht mehr und Harry macht sich traurig auf den Heimweg. Zu Hause erzählt er, was vorgefallen ist. Seine Mutter tröstet ihn. Gerd, er wird bestimmt wieder zur Einsicht kommen und verstehen, dass du nicht anders handeln konntest. Aber Harry kann es sich einfach gar nicht vorstellen, dass Gerd zur Einsicht kommen wird. Er war so aufgeregt und böse. Bestimmt können wir ab jetzt keine Freunde mehr sein, denkt er sich. Am gleichen Abend, einige Stunden später, läutet das Telefon. Harry nimmt den Hörer ans Ohr und zu seinem Erstaunen hört er Gerds Stimme. Du, Harry, meine Mutter hat es mir erlaubt, Rex zu behalten. Als du fortgingst, da kam ich in so große Unruhe und ich habe über deine Worte nachgedacht. Und wie recht du doch hattest, und habe dann deinen Rat befolgt. Ich habe meiner Mutter die ganze Wahrheit gesagt, auch alles, was zwischen uns beiden gewesen ist. Harry, bist du noch mein Freund? Trotz allem, was gewesen ist, kannst du mir verzeihen, dass ich dich so gemein behandelt habe? Nun, Harry ist dazu gern bereit. Das Sprichwort, das ich zu Anfang nannte, ehrlich währt am längsten, oder ehrlich sein lohnt sich. Und schließen möchte ich mit einem kurzen Zitat auch für uns alle. Jemand sagte mal, Ehrlichkeit bedeutet mehr als nicht zu lügen, sondern die Wahrheit zu sagen, die Wahrheit zu lieben und die Wahrheit zu leben.

Schon ist unsere gemeinsame Zeit wieder um. War das schön mit euch? Ich möchte noch für euch beten. Lieber Gott, danke für die schönen Lieder und die spannenden Geschichten. Wenn wir jetzt das Radio ausmachen, geh du einfach mit uns mit. Egal, ob wir gleich wild spielen, gemütlich essen oder heute Abend müde ins Bett krabbeln, zeig uns, dass du da bist und alles heil und neu machst. Heute, morgen und jeden Tag im Jahr. Pass auf uns und unsere Lieblingsmenschen auf. Amen. Habt einen gesegneten Tag. Bis bald, eure Anna Sawatzki von Radio Segenswelle.

0: Es ist 17 Uhr und 45 Minuten.
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0: Es ist 18 Uhr.
1: Herzlich willkommen zu den Abendnachrichten von Radio Friesland, heute am Freitag, den 26. Juni 2026. Am Mikrofon Bianca Pankratz. Die Losung. Da Jesus geboren war zu Bethlehem in Judäa zur Zeit des Königs Herodes, siehe, da kamen Weise aus dem Morgenland nach Jerusalem und sprachen: Wo ist der neugeborene König der Juden? Wir haben seinen Stern aufgehen sehen und sind gekommen, ihn anzubeten. Matthäus 2, die Verse 1 bis 2.
2: Das Wetter.
1: Heute war es in Friesland den ganzen Tag sonnig. Morgen am Samstag und am Sonntag sind mit Regenschauer und Gewitter zu rechnen, aber die Temperaturen steigen. Morgen liegt die Tageshöchsttemperatur bei 24 Grad und am Sonntag bei 25 Grad und die Mindesttemperatur steigt bis auf 20 Grad.
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1: Mitteilung zur Wahl des Oberschulzen. Das Wahlkomitee informiert, dass die Vorschlagszettel für die Wahl des Oberschulzen für die Periode 2027 bis 2029 ab Montag bei der Post abgeholt werden können. Die ausgefüllten Vorschläge sind bis spätestens 15. Juli in die dafür vorgesehene Wahlurne bei der Post einzuwerfen. Wir hoffen auf eine gute Beteiligung. Gezeichnet Rudi Bergen, Wahlkomitee. Erntedankfest. Ganz herzlich laden wir alle Friesländer und Gäste zu unserem Erntedankfest ein. Dieses findet am Sonntag, den 28. Juni um 8.30 Uhr in der Kirche der Mennonitengemeinde statt. Gemeinsam wollen wir Gott unseren Dank mit Lobgesängen, Gebeten und einer Predigt von Herrn Berthold Friesen aus Trespalmas zum Ausdruck bringen. Nach dem kirchlichen Teil treffen wir uns beim Deportivo Estrella, um bei guter Gemeinschaft, einem Ausruf und der leckeren Borscht mit süßen und salzigen Zwieback weiter zu feiern. Gott die Ehre für den Segen, den wir tagtäglich erleben dürfen. Gezeichnet Sascha Bergen. Fachvortrag des DAF. 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Thema des Abends ist der wirtschaftliche Einfluss von Fortpflanzungskrankheiten in Mutterkuhherden. Referentin ist Dr. Varvara Marinovic, die über die wirtschaftlichen Folgen dieser Erkrankungen sowie über Möglichkeiten zur Vorbeugung und Verbesserung der Herdengesundheit sprechen wird. 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Juni um 18.30 Uhr im Auditorium der Kooperative statt. Weitere Informationen und Anmeldungen bei Dr. Pablo Melgarejo unter der Telefonnummer 0973 844 843. 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Gezeichnet Dr. Pablo Melgarejo, DAF.
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1: Präsident Santiago Peña hat die Bauarbeiten für die Zufahrt zur neuen Biozianischen Brücke in Carmelo Peralta besichtigt. Darüber informiert die staatliche Nachrichtenagentur IP Paraguay. Peña hat sich heute vor Ort über den Fortschritt der Straßenanbindung für das internationale Großprojekt informiert. Die Brücke über den Rio Paraguay verbindet Carmelo Peralta mit der brasilianischen Stadt Porto Murtinho und bildet das Herzstück des neuen biozeanischen Korridors. Neben der eigentlichen Straßenverbindung entstehen in der Zone umfangreiche städtebauliche Maßnahmen, darunter eine neue Betonfahrbahn, Entwässerungssysteme, moderne Straßenbeleuchtung sowie ein 200 Meter langer Park entlang des Flussufers. Das von Itaipu finanzierte Großprojekt soll Paraguay zu einem zentralen Logistikzentrum in Südamerika ausbauen. Nach der Fertigstellung wird der Korridor die Verkehrsverbindungen zwischen Brasilien, Argentinien, Bolivien und Chile massiv verkürzen und die Wirtschaft im paraguayischen Chaco stärken. Die Regierung hat die letzten Vorbereitungen für den bevorstehenden Mercosur-Gipfel abgeschlossen. Wie das Außenministerium berichtet, stehen die Vorbereitungen für das regionale Gipfeltreffen am kommenden Dienstag und Mittwoch kurz vor dem Abschluss. Zu der Veranstaltung werden rund 800 Teilnehmer in Luque erwartet, darunter 7 Staatschefs aus Südamerika. Außenminister Rubén Ramírez Lezcano betonte nach einem Treffen mit Präsident Santiago Peña, dass der Gipfel die internationale und wirtschaftliche Rolle des Landes weiter stärken werde. Neben den offiziellen Regierungsdelegationen reisen auch hochrangige Wirtschaftsvertreter aus dem Ausland an. Besonderes Interesse an Investitionen zeigen Delegationen aus den Vereinigten Arabischen Emiraten sowie eine Unternehmerdelegation aus Deutschland. Mit diesem Treffen endet offiziell die halbjährliche paraguayische Präsidentschaft innerhalb des Wirtschaftsbündnisses. Die Regierung hat eine internationale Erklärung für den verantwortungsvollen Einsatz von künstlicher Intelligenz unterzeichnet. Das Ministerium für Informationstechnologie und Kommunikation, MITIC, treibt die digitale Transformation des Landes weiter voran. Technologieminister Gustavo Villate hat in den USA ein globales Abkommen unterschrieben, das den strategischen Ausbau und die Regulierung von künstlicher Intelligenz festlegt. Ziel ist, die wirtschaftliche Wettbewerbsfähigkeit durch den Aufbau einer modernen, digitalen Infrastruktur zu sichern. Geplant sind in diesem Zusammenhang Großprojekte wie ein neues staatliches Rechenzentrum sowie die Technologieinitiative Iguazu Digital. Durch die Nutzung der eigenen sauberen Energiequellen soll das Land zu einem attraktiven Standort für internationale Technologieunternehmen ausgebaut werden. Die Regierung hat den Einsatz von Spezialkräften zur Unterstützung nach den schweren Erdbeben in Venezuela eingeleitet. Darüber berichtet El Nacional. Nach den 2 verheerenden Erdbeben der Stärke 7,2 und 7,5 am Mittwoch bereitet Paraguay die Entsendung von spezialisierten Rettungsteams und humanitärer Hilfe vor. Die paraguayischen Behörden stehen bereits in engem Kontakt mit internationalen Notfallorganisationen, um den Einsatz für die Suche und Rettung von Verschütteten zu koordinieren. Mit seinem Hilfseinsatz schließt sich Paraguay einer großen internationalen Solidaritätsaktion aus Amerika und Europa an, um die Rettungsarbeiten in den ersten Tagen nach der Katastrophe zu unterstützen. Das Bildungsministerium hat nach Betrugsverdacht bei Universitätstiteln 5 Mitarbeiter freigestellt. Das Bildungsministerium MEC hat nach einer internen Überprüfung drastische personelle Konsequenzen gezogen. Wie Mega Cadena schreibt, informierte Bildungsminister Luis Ramírez den Senat darüber, dass unbefugte massenhaft Zugriff auf das digitale Registrierungssystem für akademische Abschlüsse hatten. Betroffen sind rund 500 Benutzerkonten, über die Dokumente außerhalb der regulären Arbeitszeiten manipuliert oder vollständig aus dem System gelöscht wurden. Einen externen Hackerangriff schloss das Ministerium aus. Stattdessen seien interne Passwörter missbräuchlich verwendet worden. Gegen die 5 betroffenen Angestellten der Abteilungen für Universitäten und technische Institute wurde ein Disziplinarverfahren eingeleitet. Die behördlichen Untersuchungen laufen parallel zu den Ermittlungen der Staatsanwaltschaft weiter. Die Nationalpolizei hat einen mutmaßlichen Autoeinbrecher mit einem Signalstörsender festgenommen. Der Zugriff erfolgte auf dem Parkplatz eines Supermarktes in der Stadt Limpio, nachdem Beamte den Verdächtigen über mehrere Tage hinweg beschattet hatten. Laut El Nacional stellten die Einsatzkräfte bei der Durchsuchung einen sogenannten Signalstörsender sicher, mit dem das Funksignal von Autoschlüsseln blockiert wird, um das Abschließen der Fahrzeuge zu verhindern. Zudem führte der Mann Werkzeuge zum Einschlagen von Scheiben und ein in Asunción gestohlenes Kennzeichen mit sich. Nach Angaben der Ermittler steht das Auto des Festgenommenen mit mindestens 3 weiteren Diebstählen aus Fahrzeugen in Verbindung. Der Verdächtige wurde festgenommen und der Staatsanwaltschaft übergeben. Die Ermittlungen zu möglichen Komplizen dauern an.
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1: In Venezuela ist die Zahl der Todesopfer durch das Erdbeben auf fast 600 gestiegen. Wie Präsidentin Delcy Rodríguez heute mitteilte, sei die Zahl der Todesopfer nach den beiden starken Erdbeben, die am Mittwoch Venezuela erschütterten, auf 589 gestiegen. Laut der Deutschen Welle ereigneten sich die Erdbeben mit den Stärken 7,2 und 7,5 im Abstand von nur 39 Sekunden und zählen zu den stärksten Beben, die Venezuela seit mehr als 100 Jahren erlebt hat. Die US-Regierung kündigte unterdessen eine 4-monatige Aussetzung der Wirtschaftssanktionen gegen Venezuela an, da diese die Rettungsarbeiten nach den beiden Erdbeben behindern könnten. Das US-Finanzministerium teilte mit, dass alle Transaktionen, die ansonsten verboten wären, bis zum 23. Oktober genehmigt werden. Nach dem Beben hat die internationale Hilfe begonnen. Das Land mit fast 30 Millionen Einwohnern zu erreichen, dessen Wirtschaft seit Jahren in der Krise steckt. Teams aus Chile, Kolumbien, El Salvador, Italien, Mexiko und der Schweiz und den USA sind bereits in Venezuela eingetroffen, wie das UN-Büro für die Koordinierung humanitärer Angelegenheiten mitteilte. Eine Meeresexpedition hat in 2 Wochen 31 neue Arten entdeckt. Darüber schreibt The Guardian. Eine Meeresbiologie-Expedition entdeckte in internationalen Gewässern vor der Küste Brasiliens in nur 2 Wochen 31 neue Arten, darunter 9 Quallen, 7 Kammquallen, ein schnell bewegender Gossamerwurm und eine Art Krebstier, das mit Krabben und Hummern verwandt ist. Die Geschwindigkeit der Entdeckungen war teilweise auf die hochmoderne Technologie zurückzuführen, die vom Wissenschafts- und Ingenieurteam entwickelt und gebaut wurde. 2 Dutzend internationale Experten aus den USA, Australien, Brasilien und Japan führten die Untersuchung an Bord eines Forschungsschiffes durch. Ausgehend von Salvador konzentrierten sie sich auf das mittlere Ozeanwasser, den Bereich zwischen dem Meeresboden und der sonnenbeschienenen Schicht näher an der Oberfläche. Die Forscher erklärten, dies sei der größte Lebensraum der Erde, der 90% des Lebensraums unseres Planeten umfasse. Zugleich sei er einer der am wenigsten erforschten Lebensräume. Die Ergebnisse der Forschung tragen zum menschlichen Verständnis der Verteilung des Lebens in den Ozeanen bei. Die Leiterin der Expedition sagte, die jüngste Expedition habe für sie die Bedeutung wissenschaftlicher Zusammenarbeit und des besseren Verständnisses der Ozeane bestätigt. Großbritannien hat neue Wasserkraftprojekte genehmigt. Großbritannien hat erstmals seit mehr als 40 Jahren den Bau neuer Pumpspeicherkraftwerke genehmigt. Die Energieaufsichtsbehörde Ofgem gab vorläufig grünes Licht für insgesamt 16 Projekte zur langfristigen Stromspeicherung, wie The Guardian berichtet. Drei davon sind Pumpspeicherkraftwerke in Schottland. Sie sollen Strom über viele Stunden speichern und bei Bedarf wieder ins Netz einspeisen. Die neuen Anlagen sind Teil der Strategie, die Energieversorgung sicherer zu machen und die Abhängigkeit von importierten fossilen Brennstoffen zu verringern. Weitere Projekte setzen auf Druckluftspeicher sowie moderne Batterietechnologien. Pumpspeicherkraftwerke gelten als wichtige Ergänzung für Wind- und Solarenergie, da sie überschüssigen Strom speichern und bei geringer Stromerzeugung wieder bereitstellen können. Die letzte Anlage dieser Art wurde 1984 in Wales fertiggestellt. Nach Angaben der Regierung sollen die neuen Projekte dazu beitragen, die Stromversorgung auch bei ungünstigen Wetterbedingungen zuverlässig zu sichern und den Ausbau erneuerbarer Energien weiter voranzutreiben. Die Europäische Union hat weitere 3 Milliarden Hilfen für die Ukraine freigegeben. Die Europäische Union hat laut AP die erste Tranche eines neuen Hilfspakets in Höhe von 3 Milliarden Euro für den Wiederaufbau der Ukraine ausgezahlt. Die Übergabe erfolgte im Rahmen einer internationalen Wiederaufbaukonferenz in Polen, an der führende europäische Politiker teilnahmen. Die Zahlung ist Teil eines auf 2 Jahre angelegten Unterstützungsprogramms im Gesamtwert von 90 Milliarden Euro. In den kommenden Tagen sollen weitere 6 Milliarden Euro bereitgestellt werden. Dieses Geld ist für den Ausbau der ukrainischen Drohnenproduktion vorgesehen. Zusätzlich wurde ein europäischer Investitionsfonds gegründet, der private Investitionen in wichtige Wirtschaftsbereiche der Ukraine fördern soll. Nach Angaben der ukrainischen Regierung sollen auf der Konferenz rund 160 Vereinbarungen mit einem Gesamtwert von mehr als 10 Milliarden Euro unterzeichnet werden. Seit Beginn des russischen Großangriffs im Jahr 2022 hat die Europäische Union die Ukraine bereits mit rund 200 Milliarden Euro wirtschaftlich, finanziell und militärisch unterstützt. Volkswagen will bis zu 100.000 Stellen streichen. Europas größter Autobauer Volkswagen steht, Medienberichten zufolge, vor einem weiteren massiven Stellenabbau, so der Spiegel. In den nächsten Jahren sollen im Konzern weltweit bis zu 100.000 der aktuell rund 657.000 Arbeitsplätze wegfallen. Das entspräche einer Verdoppelung des bisherigen Abbauziels von 50.000. Diese sollten ursprünglich bis 2030 abgebaut werden. Laut dem Bericht könnten mittelfristig 4 Werke geschlossen werden. Mit dem Auslauf der dort aktuell gefertigten Modelle würde die Produktion dem Plan zufolge gestoppt werden, hieß es. Wie ein Stellenabbau in diesem Ausmaß bei VW überhaupt umgesetzt werden kann, ist offen. Bei VW gilt bislang eine Beschäftigungssicherung bis Ende 2030, bei Audi sogar bis Ende 2033. Allerdings kommt der Konzern beim Abbau der bislang geplanten 50.000 Stellen gut voran. Von den 35.000 Stellen, die bei der Kernmarke wegfallen sollen, galten etwa zuletzt

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1: Liebe Hörerinnen, liebe Hörer, herzlich willkommen zur Noche Alemana von Radio Transmundial. Am Mikrofon begrüßt Sie wie immer Ernst Weichselberger, in der Produktion Deborah Wahl und in der Tontechnik Christian Arisalle. Wir freuen uns, dass Sie heute mit dabei sind. In der heutigen Sendung hören wir einen Vortrag von Pastor Horst Marquardt über das Thema Altwerden braucht Übung.

Alt werden braucht Übung, so lautet das Thema, über das gleich Pastor Horst Marquardt zu uns reden wird. Was er genau damit meint, hören wir gleich von ihm selbst.

0: Siegfried Fietz, der Anfang seiner Vertonung des bekannten Textes von Jochen Klepper: Ja, ich will euch tragen bis zum Alter hin. Damit ist das Stichwort für das Programm von und mit Pastor Horst Marquardt gegeben. Es ist das Alter. Dazu ein herzliches Willkommen. Auf das Lied werden wir später noch zurückkommen. Jetzt heißt es erst einmal: Alt werden braucht Übung. Darum geht's nämlich in diesem Programm. Alt werden ist nichts für Feiglinge. So lautet der Titel des Buches, das im Jahr 2011 der Schauspieler Joachim Fuchsberger herausgebracht hat. Vielleicht kennen Sie es ja. Pastor Horst Marquardt, der sich mit diesem Thema ebenfalls gut auskennt, hat das ein bisschen weniger plakativ ausgedrückt. Alt werden braucht Übung. Was da zu üben ist und was dabei hilft, darüber spricht er im folgenden Beitrag. Hören Sie Horst Marquardt.
1: Liebe Hörerin, liebe Hörer, es gibt einige Verse im Alten Testament, von denen ich den Eindruck habe, dass sie am besten beschreiben, was es heißt, alt zu sein und alt zu werden. Ich lese aus dem Buch des Predigers, Kapitel 12. Denk schon als junger Mensch an deinen Schöpfer, bevor die beschwerlichen Tage kommen und die Jahre näher rücken, in denen du keine Freude mehr am Leben hast. Dann wird selbst das Licht immer dunkler für dich. Sonne, Mond und Sterne verfinstern sich, und nach einem Regenschauer ziehen die Wolken von Neuem auf. Deine Hände, mit denen du dich schützen konntest, zittern. Deine starken Beine werden schwach und krumm, die Zähne fallen dir aus, du kannst kaum noch kauen, damals gab es ja noch keine so guten Gebisse, deine Augen werden trübe, deine Ohren können den Lärm auf der Straße nicht mehr wahrnehmen und deine Stimme wird immer leiser. Schon frühmorgens beim Zwitschern der Vögel wachst du auf, obwohl du ihren Gesang kaum noch hören kannst. Du fürchtest dich vor jeder Steigung und hast Angst, wenn du unterwegs bist. Dein Haar wird weiß, mühsam schleppst du dich durch den Tag und deine Lebenslust schwindet. Dann trägt man dich in deine ewige Wohnung und deine Freunde laufen trauernd durch die Straßen. Soweit dieser Text. Es geht jetzt aber nicht um eine Beerdigung und um trauernde Hinterbliebene. Doch die anderen Aussagen aus dem Buch des Predigers können ja so viele von Ihnen bestätigen. Deshalb sprechen wir mal drüber. Es ist doch so, Steigungen machen Probleme, Treppensteigen braucht Kraft. Ja, da schwindet manchmal auch die Lebenslust. Ich wende mich jetzt besonders an solche, die das Alter Tag für Tag körperlich spüren. Aber auch an solche, die noch fit sind. Für sie gilt, wir sind eine begnadete Seniorengeneration. Noch nie zuvor gab es so viele alte Menschen, die noch recht mobil sind. Man spricht ja heute von den jungen Älteren und meint Menschen zwischen 55 und 60. Dann kommen die Älteren bis 70, danach die Alten bis 85, danach die Betagten. Früher waren das einmal alles die Alten. Ich weiß nicht, ob Sie schon mal darüber nachgedacht haben, dass, wenn man das 60. Lebensjahr erreicht hat und 80 werden sollte, noch ein Viertel des Lebens vor einem liegt. Unglaublich, was uns da noch geschenkt ist an Zeit, viel länger als die Jugendzeit, von der man so viel redet. In den nächsten 30 Jahren wird in der Bevölkerung der Anteil der über 60-Jährigen von jetzt ab knapp einem Viertel auf weit über ein Drittel steigen. Und der Anteil der 85-Jährigen wird sich verdoppeln. Das Alter schenkt neue Lebenserfahrungen. Das gilt für alle, die graue Haare haben. Auch im Buch der Sprüche lesen wir: Graue Haare sind eine Krone der Ehre. In einer anderen Übersetzung heißt es: Weißes Haar ist ein ehrenvoller Schmuck, denn langes Leben ist der Lohn für Menschen, die Gott die Treue halten. Es ist mutmachend, dass Gott bis ins Alter für uns sorgt, auch bei allen Beschwerden des Alters. Die Schreiber der biblischen Bücher kennen die Unzulänglichkeiten des Lebens. Sie wissen aber zugleich, dass auch Altgewordenen noch Kraft geschenkt wird und Freude, das Leben zu gestalten. In den jüngeren Jahren ging es ja bei vielen nach dem Motto: Machet, schaffet, baut, möglich schnell, möglich solide. Jetzt haben wir ganz andere wegweisende Worte, zum Beispiel ruhet, betet, wachet, lasst los, feiert. Früher musste man aufstehen, musste zur Arbeit gehen. Man hatte zwar eine geheime Sehnsucht nach Ruhe, doch eigentlich hat man sich gefreut, dass man seine Arbeit tun konnte. Allerdings gilt das nicht für alle. Ich habe überraschend viele Leute getroffen, die noch voll im Saft stehen und dennoch sagen, wenn doch bloß erst der Ruhestand beginnen würde. Einige habe ich sogar getroffen, die genau rechnen. Ich habe noch 3 Jahre, 7 Monate und 8 Tage vor mir und dann beginnt der Ruhestand. Solche Menschen tun so, als würde mit Ende des aktiven Arbeitslebens das Paradies schon anbrechen. Unsere Gesellschaft ist ja in einem gewissen Umbruch. Früher arbeiteten die Männer, die Frauen blieben zu Hause. Jetzt hat sich das weitgehend geändert. Immer mehr Frauen sind auch berufstätig. Aber bei uns Älteren war das doch noch so, dass die Frauen zu Hause blieben und da übrigens viel mehr gefordert waren, als man das heute oft hinstellt. Ich erlebte meine Frau als Managerin, Pädagogin, Designerin, Gärtnerin und Köchin. Ich mochte es gar nicht, wenn einer von der nur Hausfrau sprach. Hausfrauen sind Multitalente. Jetzt und in Zukunft werden sie vielleicht noch mehr gefordert sein, wenn sie Berufsleben und Haushalt miteinander vereinen wollen. Bei vielen älter gewordenen gilt das aber noch. Die Frau daheim, der Mann draußen, aber als Ruheständler eben auch daheim. Das ist nicht immer problemlos. Der frühere Rundfunkpfarrer Johannes Kuhn weiß davon zu berichten. Er beschrieb das so. Einer, der den Ruhestand begonnen hatte, sagte zu seiner Frau, »Das ist ja jetzt ganz schön, ich kann mich ein bisschen bei dir aufhalten« und geht in die Küche. Sie schafft wie sonst und fragt, »Hast du nichts vor?« Er sagt, »Ich bin doch froh, dass jetzt die Arbeit hinter mir liegt.« »Ja«, sagt sie, »aber vielleicht hast du sonst noch irgendwas.« Dann steht er noch da, ist ein bisschen verwundert, auch ein bisschen verletzt und sie sagt, »Ich muss jetzt an den Schrank, wo du stehst.« Und er geht ein paar Schritte weiter und dann sagt er, ja, du musst ihn nachher auch noch hin. Und er fühlt sich so überflüssig. Manche Ruheständler haben gewiss Ähnliches erfahren. Im Ruhestand gilt es, Neues zu lernen, sich umzuorientieren, auch loszulassen. Ich bin gespannt, wie die kommenden Generationen diese Probleme lösen werden. Ich war Vorsitzender einer ganzen Reihe von Organisationen und Institutionen. Vieles habe ich abgegeben und in jüngere Hände gelegt. X-mal wurde ich verabschiedet. Bittere Erfahrungen wurden mir erspart, aber manche, die in den Ruhestand gingen, haben auch anderes erlebt. Ich zitiere noch einmal Johannes Kuhn, der von dem Chef einer Firma sprach, der noch groß gefeiert wurde in seinem Betrieb, und bei der Verabschiedung überschwängliches Lob und Anerkennung fand. Tage danach sah bereits alles ganz anders aus. Er ging noch einmal in den Betrieb, weil er sich etwas holen wollte. Der Pförtner sagte, eigentlich darf ich Sie gar nicht mehr reinlassen. Der ehemalige Chef ist baß erstaunt und fragt, ich habe hier doch 25 Jahre gearbeitet, Sie kennen mich doch. Da antwortet der Pförtner, natürlich kenne ich Sie, aber ich darf Sie jetzt nicht mehr reinlassen. Ich darf Sie nicht mehr kennen, wo wollen Sie denn hin? Der Gefragte, ich möchte an meinen Schreibtisch. Der Pförtner, da muss ich erst mal fragen, ob sie das noch dürfen. Es ist natürlich eine herbe Enttäuschung, wenn einer gestern noch das Sagen hatte, ein gefragter Mensch war, Mann oder Frau, und dann auf einmal nichts mehr zu sagen hat. Ich erinnere mich des Gesprächs mit der Oberin eines Diakonissenwerkes, die kurz zuvor in den Ruhestand getreten war. Ich fragte sie, wie ist das denn nun so? Ihre Antwort, ach, es ist doch schwierig, wenn man das alles so loslassen muss und nichts mehr zu sagen hat. Vor ein paar Jahren noch, da ging nichts ohne mich. Alle fragten mich, bei Anstellungen, bei Entlassungen, wenn die Handwerker kamen, bei Finanzfragen, immer wurde ich gefragt. Keine Entscheidung ohne mich, ob Grundstückskauf oder Verkauf. Und nun auf einmal Kein Mensch fragt die alte Oberin mehr. Und dann sagt sie, und es geht auch ohne mich weiter. Und fügt hinzu, schön ist es natürlich auch, man kann jetzt seinen Tag freier gestalten. Und wenn ich nicht aufstehen will, stehe ich eben nicht auf. Wenn ich beim Regen spazieren will, gehe ich spazieren, wenn nicht, gehe ich nicht. Ich bin frei, ich kann es einteilen. Sie hat also das Beste aus der Situation gemacht. Und sie schloss mit dem Satz, aber es ist nicht leicht abzutreten. Ähnliche Erfahrungen werden auch in christlichen Kreisen gemacht. Da ist zum Beispiel einer jahrelang Sonntagsschullehrer gewesen oder er war ein halbes Leben lang Chorleiter oder hatte irgendeine andere Funktion. Irgendwann fing man an, ihn zu fragen, wie lange willst du eigentlich noch machen? Auch die Ehefrau mahnte, du könntest doch eigentlich Schluss machen. Ja, und dann hat er nicht ganz leichten Herzens die Sache beendet und ist aufs Altenteil gegangen. Ein bisschen argwöhnisch schaut er darauf, wie das die Jungen machen und merkt, die machen manches ganz anders. Er hat die Sorge, dass manches kaputt geht. Ihm und anderen, die sich Sorgen machen, ist zu sagen, Gott hat diese oder jene Arbeit so viele Jahre gesegnet, er wird das auch weiterhin tun. Legt gestern und heute in seine Hand. In Verbindung mit Loslassen und Abgeben kann es auch sehr problematische Verhältnisse geben. Ich kenne christliche Werke, die fast zerbrochen sind, weil die Nachfolgefrage nicht richtig geklärt wurde. In manchen Fällen meinte man, es geklärt zu haben, aber vom Vorgänger oder Nachfolger wurden die Lösungen nicht akzeptiert. Man lehrt ja Leute in leitender Verantwortung ein Leben lang daran zu denken, wer einmal die Nachfolge antreten soll. Man lehrt nur selten einen Nachfolger, wie er mit seinem Vorgänger umzugehen hat. Das kann oft ein großes Problem sein. Aber auch hier kann man natürlich, wenn man im Glaubensgehorsam Jesus gegenüber lebt, Lösungen schaffen. Das Alter bringt bis dahin unbekannte Probleme. Eines davon ist zum Beispiel, dass das Gedächtnis gar nicht mehr so richtig will. Man liegt abends schon im Bett und hat sein Gebet gesprochen und überlegt noch dieses oder jenes und denkt vielleicht, ach, für den hättest du eigentlich auch noch beten können. Aber wie heißt der denn nochmal? Man sieht ihn vor sich, man erinnert sich an eine Begegnung mit ihm und kommt nicht auf den Namen. In solchem Fall mache ich mir dann eine Notiz auf dem Notizblock, der neben meinem Bett liegt, und dann kann ich entspannen. Am nächsten Morgen kann ich in meinen Unterlagen blättern und dann erst löst sich das Problem richtig. Manche leiden direkt darunter, dass das Gedächtnis nachlässt. Das ist gut, bestimmte Gedächtnisübungen zu praktizieren. Manche lernen noch im hohen Alter noch Gesangbuchverse oder andere helfen sich mit Rätseln. Ich weiß nicht, ob Sie die Geschichte kennen von dem Pfarrer, der auf der Kanzel steht und auf einmal in die Gemeinde schaut, mit einem besonderen Gesichtsausdruck. Nach der Predigt kommt einer auf ihn zu und sagt, na Herr Pfarrer, was war da vorhin eigentlich los? Sie schauten so verzückt. Ja, sagt der Pfarrer, ich hatte eine Erscheinung. Der Frager will wissen, was denn für eine Erscheinung? Antwort des Pfarrers, eine Alterserscheinung. Eine andere Beobachtung, mancher Senior fühlt sich abgeschoben. Die Übersiedlung in ein Seniorenheim war unvermeidlich geworden. Unterschiedlich sind die Erfahrungen der Bewohner. Manche sind heilfroh, dass sie endlich einen Heimplatz gefunden haben, einen Ort, an dem sie versorgt werden. Andere klagen, man hat mich abgeschoben, man wollte mich nicht mehr. Das kann stimmen, kann aber auch nur Einbildung sein. Welche Rolle spielt dann eigentlich der Glaube, wenn sich meine Lebensverhältnisse so sichtbar ändern? Mich tröstet eine Aussage aus dem 2. Korintherbrief, Kapitel 4. Da heißt es, darum werden wir nicht müde oder darum verlieren wir nicht den Mut. Das können Junge und Ältere sagen, weil sie wissen, dass Gott den Mut schenkt, der oft schwinden will. Dass Gott neue Kraft schenken kann, wenn der Leib und auch der Geist müde werden. Es ist doch etwas Großartiges, wenn alt gewordene Menschen bekennen können, ich weiß, mein Glaube ist keine Theorie. Vor allem dann nicht, wenn ich an Gottes Wort dranbleibe. Ich erfahre die Kraft von Jesus Christus in meinem Leben. Das macht den Unterschied zu glaubenslosen Menschen, die kraftlos leben und am liebsten aus dem Leben scheiden würden. Hat man eigentlich ein Recht, über das Ende seines Lebens zu bestimmen? Da gibt es für manchen schwerwiegende Entscheidungen. Über die Problematik muss man nachgedacht haben, solange man noch in voller Kraft steht. Wenn es einen erst betrifft und man völlig hilfsbedürftig geworden ist, dann ist manches nicht mehr zu regeln. Aber, so wird mancher sagen, ehe ich mich vom Krebs verzehren lasse, will ich lieber sterben.

Wir tun das allerdings in dem Glauben, dass Anfang und Ende unseres Lebens in Gottes Hand liegen. Auch wenn der Kraftstrom des Lebens versiegt, bleibe ich dennoch in Gottes Hand. Aber noch leben wir, noch können wir das Leben nutzen, noch können wir etwas machen aus jedem Tag, der uns geschenkt ist. Ich hörte von einer großen Bank, deren Direktion entdeckt hatte, dass pensionierte leitende Persönlichkeiten häufig nicht länger als 6 Monate nach der Pensionierung sterben. Es waren Menschen, die bis zum letzten Tag im Betrieb voll eingespannt waren und dann auf einmal die Entdeckung machen mussten, ich werde nicht mehr gebraucht. Gestern noch große Verantwortung haben über riesige Summen und heute nur noch spazieren gehen können oder aus dem Fenster schauen, das haben viele nicht verkraftet. Dann haben die Hauptverantwortlichen dieser Bank angefangen, die älter werdenden Persönlichkeiten zu schulen. Man hat darüber gesprochen, wie der Lebensabend sinnvoll gestaltet werden kann. Das gilt natürlich auch für Leute, die nicht von einer Bank angestellt waren oder sind. Es gibt eine ganze Reihe von Möglichkeiten, wie man sein Alter gestalten kann. Ich weiß von einem, der hat in hohen Jahren angefangen, Tennis zu spielen. Das ist vielleicht nicht jedermanns Sache. Andere, wie eine Freundin von uns, hat angefangen, mit über 70 Klavierspielen zu lernen. Oder man fängt an, ein Hobby zu pflegen, das man im bisherigen Leben vernachlässigen musste. Manche betreiben gezielt Gedächtnistraining. Auch im Alter kann man verschiedene Phasen durchlaufen, ähnlich wie in jüngeren Jahren. Da gibt es für manchen eine Zeit der Trübsal. Wie gehe ich mit schweren Zeiten um? Der Stammvater Israels, Jakob, hat mal gesagt, Gott hat mich erhört in der Zeit der Trübsal. Können Sie so etwas auch sagen? Ich sehr wohl. Ich habe entdeckt, dass man nie so intensiv betet wie dann, wenn die Wasser höher steigen. Ich will nicht mit Gott hadern, wenn er mich so führt, wie ich es eigentlich nicht möchte. Also, Zeit der Trübsal kann geistliche Erkenntnisse geben. Oder man erlebt Zeiten der Angst. Vielleicht sitzt mir immer noch eine Verfehlung aus früheren Jahren im Genick. Ich habe nie ausgesprochen, was da passierte. Es gab auch keine Vergebung. Die Sache wurde weder vor Menschen noch vor Gott bereinigt. Vielleicht habe ich auch als alter Mensch etwas ganz Dummes getan und bin doch zu stolz, es zu bekennen. Und nun kommt Angst auf. Wie befreiend, wenn man dann Psalm 32 liest. Ich will dem Herrn meine Übertretungen bekennen. Und dann dankbar beten. Du vergabst mir die Schuld meiner Sünde. Dieser Psalmist konnte sagen, alle, die dir die Treue halten, werden zu dir beten zur Zeit der Angst und dann Vergebung erbitten und empfangen. Wie befreiend ist das. Ich erinnere mich an eine Dame, die mich nach einem Vortragsdienst ansprach. Sie erbat eine Aussprache, in der sie bekannte, dass sie 25 Jahre zuvor ein Kind abgetrieben habe. Sie wisse, dass das Schuld gewesen sei. Und seither werde sie von dieser Schuld geplagt. Das aber hindere sie, sich richtig zu entfalten. Es sei ihr oft, als stünde sie unter einem ständigen Druck. Ich durfte ihr die biblische Wahrheit anbieten. So wie unsere Sünden bekennen, so ist Jesus Christus treu und gerecht, dass er uns die Sünde vergibt und reinigt uns von aller Ungerechtigkeit. Wiederum eine Phase im Alter könnte sein die Zeit der Gnade. Vergebung empfangen ist ein Erlebnis der Gnade Gottes. Wir lesen im 2. Korintherbrief, jetzt ist die Zeit der Gnade. Ist das nur ein frommer Spruch? Manchmal werden wir ja geprüft und unsere Geduld wird strapaziert. Eine Hörerin des Evangeliumsrundfunks schrieb uns, sie habe 18 Jahre dafür gebetet, dass ihr Mann auch zum Glauben komme. 18 Jahre. Und dann kam er endlich zum Glauben und erlebte die ganze Freude, die Gott denen zuteil werden lässt, die sich ihm öffnen. Und dann schrieb die Hörerin weiter, leider hat er nur noch ein paar Wochen gelebt

und ist 80-jährig gestorben. Aber er hatte den heiligen Gott lieben gelernt. Mit solchem Glauben stirbt es sich leichter als im Unglauben. Auch 80-Jährige finden noch zu Jesus Christus. Das soll besonders solche ermuntern, die schon lange dafür beten, dass ein lieber Mensch künftig versöhnt mit Gott leben und eines Tages auch versöhnt mit Gott sterben kann. Viele kennen das Bibelwort, meine Zeit steht in deinen Händen. Wörtlich heißt es eigentlich, in deinen Händen stehen meine Zeiten. Das heißt für mich meine Jugendzeit, die Zeit, in der ich studierte, die Zeit, in der ich meine Familie gegründete, mich beruflich etablierte, dann die Blütezeit, viel Gelingen, das Heranwachsen der Kinder und der Abschnitt, in dem ich schon zu denken begann, ja, jetzt beginnt das Alter. Ich habe das vor Jahren mal meiner Frau gesagt, du, ich denke, wir werden alt. Da schaute sie mich groß an und sagte, Mann, wir sind alt. Ja, das stimmt. Aber das Großartige, wir könnten das Leben unserer Kinder und Enkel in Gottes Hand legen und unser altes Leben ist auch in seiner Obhut. In deinen Händen stehen meine Zeiten. Da schrieb uns eine Hörerin aus der Slowakei, ich habe kürzlich meine Mutter besucht. Die zeigte mir einen Brief von Ihnen. Sie bat mich, Ihnen zu schreiben, denn ihr fällt das Schreiben schwer. Vor 2 Jahren hat sie ihr Herz für Jesus Christus geöffnet und das im Alter von 90. Seither liest sie regelmäßig die Bibel. Es ist ihr anzuspüren, dass der Heilige Geist sie verändert hat, wenn ich allein daran denke, wie aufbrausend sie vorher war. Und dass jetzt alles ganz anders ist. Ja, bei Gott ist kein Ding unmöglich. Es ist sicher gewöhnungsbedürftig, dass ich manches nicht mehr kann. Dass ich manches nur noch als Zuschauer verfolgen kann. Dass ich andererseits über Erfahrung verfüge, die mir in jüngeren Jahren nicht zur Verfügung stand. Das, was für mich hilfreich war, will ich gerne weitergeben. Andere sollen davon profitieren. Wenngleich ich natürlich meine Erfahrungen niemandem aufzwingen will. Ich lasse unlängst den Satz, ich weiß leider nicht, wer ihn formuliert hat, das Alter ist die heitere Hochebene des Lebens. Für diesen bildhaften Ausdruck haben Bergfreunde sicher besonderes Verständnis. Wer einmal aus der Tiefe eines Tales auf die Höhe eines Berges gewandert ist, der weiß, welch erhebendes Gefühl es ist, auf der Höhe zu stehen und ins Tal hinunterzuschauen. Das Alter ist die heitere Hochebene des Lebens. Vielleicht erleben Sie das auch. Das Alter schenkt ihr geistigen und geistlichen Besitz, der einem in jüngeren Jahren nicht zur Verfügung stand. Es ist ein Vorrecht, alt zu werden. Wichtig darum auch, mich einzustellen auf diese Zeit, die mir noch gegeben ist. Unlängst traf ich eine Dame mit 80, die mir sagte, sie habe jetzt angefangen, Computerkenntnisse zu sammeln. Ihre Angehörigen hätten ihr einen Laptop geschenkt und sie habe gelernt, damit umzugehen. Sie sagte, ich möchte doch mit meinen Enkeln kommunizieren und die schreiben einfach keine Briefe mehr. Ich kann noch so viele schöne Karten schicken, die werden nie zurückschreiben. Aber wenn ich da meine Tasten drücke, dann kommt eine Antwort. Als meine Frau und ich damals noch etwas jünger eine Reise planten auf russischen Flüssen, Kanälen und Seen von Moskau nach Petersburg, versuchten wir uns vorzubereiten. Meine Frau hatte ein Buch gefunden über Russland. Da studierten wir miteinander, da lernten wir manches, was wir bis dahin nicht wussten, und das half uns auf der Reise, vertiefte Eindrücke zu gewinnen, neue Kenntnisse bereichern und machen Freude. Zeit haben heißt auch Zeit zur Selbstprüfung. Das kann recht unbequem werden. Haben Sie sich schon mal gefragt, bin ich eigentlich der, für den mich die anderen halten? Bin ich der, der ich selber gern wäre? Bin ich so vor meinem Gott, wie er mich haben möchte? Dietrich Bonhoeffer hat einmal gesagt in der Gefangenschaft, wer bin ich? Der oder jener?
Bin ich heute dieser, morgen ein anderer? Bin ich beides zugleich, vor Menschen ein Heuchler, vor mir selbst ein verächtlich wehleidiger Schwächling? Wer bin ich? Bonhoeffer endet seine Selbstbefragung mit dem Satz: Wer ich auch bin, du kennst mich, dein bin ich, oh Gott. Und die Zeit der Selbstprüfung kann auch Zeit sein zum Lernen. Es wäre jetzt noch ein ganz anderes, großes, weites Kapitel. Ich möchte nämlich von dem sprechen, was Gott uns anvertraut hat. Vom Eigentum und vom Besitz. Das gilt sicher nicht nur für Reiche, sondern auch für solche, die sich zu den weniger Begüterten zählen. Ein Steuerberater erzählte mir, dass er einer nicht ganz unbetuchten Dame öfter geraten habe: Machen Sie doch Ihr Testament. Ja, ja, sagte die, unternahm aber nichts. Der Steuerberater hörte später von Angehörigen, die die Tote gefunden haben, sie habe an ihrem kleinen Schreibtisch gesessen, vor sich ein Blatt Papier, darauf stand: Mein Testament. Aber nachdem sie das geschrieben hatte, war ihr der Federhalter offensichtlich entfallen. Schade, sie hatte den richtigen Zeitpunkt verpasst. Leider erfüllt gerade dieses Kapitel unseres Lebens manche mit Aberglauben. Sie meinen, wenn sie jetzt ein Testament machten, müssten sie bald sterben. Das ist aber Unsinn. Das dürfen gläubige Menschen nicht sagen, nicht einmal denken. Und soll vielmehr die Frage bewegen: Was hat Gott mir geschenkt? Was soll daraus werden, wenn noch etwas übrig geblieben ist am Ende meiner Tage? Wo soll es hingehen? Ich hörte neulich von jemandem, den Gott wunderbar geführt hat und der auch über einigen Besitz verfügt, dass er angeordnet habe, den größten Teil seines Geldes an den Tierschutzverband zu geben. Das ist natürlich ehrenwert, wenn man den Tierschutz fördert, aber viel wichtiger ist es, Einrichtungen zu fördern, die um die Weitergabe des Wortes Gottes bemüht sind. Vielleicht auch Einrichtungen, die nicht so werbewirksam auf sich aufmerksam machen können, wie das manche andere tun. Ich denke an Bibelschulen, an die Wycliffe-Bibelübersetzer oder an christliche Medienwerke. Manchen ist da schon mit einer Hinterlassenschaft gedient. Abschließend noch ein paar Gedanken über den Segen des Alters. Ich habe eine Christin kennengelernt, die sehr engagiert in der evangelischen Frauenarbeit und in der Seniorenarbeit ihrer Heimatstadt tätig war. Sie kam aus dem kirchlichen Dienst. Der Mann war Diakon in einer großen Einrichtung. Dieser Mann wurde krank. Ärzte konnten nicht mehr helfen. Er fiel ins Koma, war nicht mehr ansprechbar. Die Ärzte wussten auch nichts zu sagen, als: Wir können ihm nicht mehr helfen. Dann erzählte mir diese Frau, dass sie am Bett ihres Mannes gesessen habe. Die beiden Töchter waren mitgekommen. Sie fasste den mutigen Entschluss, ihren leblos daliegenden Mann anzusprechen und zu sagen: Du Lieber, wenn du mich jetzt hörst, dann drück doch mal meine Hand. Und tatsächlich, er drückte, schwach, aber er drückte, als habe er offensichtlich gehört. Die Frau war natürlich zutiefst bewegt und überlegte, was man jetzt weitermachen sollte. Sehr deutlich und liebevoll sagte sie ihm dann: Ist es irgendetwas, was dich hindert, aus dieser Welt abzutreten? Wieder drückte er die Hand. Dann sagte sie: Ist es vielleicht deine Sorge, was aus mir und was aus den Kindern wird? Wieder drückte er. Und dann sagte sie: Du musst dir keine Sorgen machen um uns. Wir sind in der Hand unseres Herrn. Wenn du nicht mehr für uns sorgen kannst, wird er für uns sorgen. Du kannst getrost gehen. Er drückte nochmal ihre Hand. Voller Liebe schaute sie ihn an und verließ dann die Intensivstation. Kaum zu Hause klingelte das Telefon und sie bekam die Nachricht: Ihr Mann ist heimgegangen. Das Leben beginnt, das Leben endet. Es gilt, loszulassen, wenn die Zeit gekommen ist. Wie tröstlich dann zu wissen, ich gehe nicht in ein Nichts, nicht in die Ungewissheit, sondern ich gehe dahin, wo mein Herr ist. Ich werde ihn einmal sehen, in seiner Schöne,
und deshalb freue ich mich und will es lernen, jeden Tag aus seiner Hand zu nehmen und dankbar zu sein für jeden Tag, für jede Woche, vielleicht noch einige Jahre, die ich leben darf, aber immer in der wachen Bereitschaft, zu ihm zu gehen, wenn er ruft. Wenn uns dann die Worte fehlen sollten, können wir getrost bleiben. Gott sieht uns ins Herz. Doch wenn wir noch sprechen können oder vielleicht nur noch stammeln können, reichen die Worte: Lieber Herr Jesus Christus, nimm mich, ich möchte in deine ausgebreiteten Arme fallen. Ich möchte dir gehören, wie ich es hier auf Erden geglaubt habe. Ich möchte dich in der Herrlichkeit sehen. Ich möchte dein sein und bleiben.

Alt werden braucht Übung. Das war das Thema von Pastor Horst Marquardt. Biblische Impulse und persönliche Erfahrungen kamen zu diesem wichtigen Thema zusammen.

Das war ein Lied, gesungen vom Evangelischen Sängerbund. Die Melodie ist von Hans Kunz und den Text schrieb Kurt Heimbucher. Wer Pfarrer Kurt Heimbucher gekannt hat, weiß, dass er einen solchen Text wie den des eben verklungenen Liedes nicht einfach so dahingeschrieben hat. Aus jeder Strophe spricht seine geistliche Erfahrung, einschließlich der letzten Strophe, wo es heißt, aus Dankbarkeit kann ich nicht schweigen, muss anderen Menschen Jesus zeigen, der blutend starb an unserer Stadt. Sie sollen auch nach Hause finden und mit uns auf dem Wege künden, wohl dem, der einen Heiland hat. Ich hatte das Vorrecht, Kurt Heimbucher zu kennen, einen Mann, dem man seine Liebe zu Jesus Christus abspürte. Er hatte eine solche gewinnende Herzlichkeit. Da war nichts Aufgesetztes. Noch im letzten Krieg eingesetzt, hatte er als blutjunger Soldat eine besondere Beziehung zu Gottes Wort gewonnen. Er vertraute den biblischen Aussagen und stärkte so auch seine Brüder. Ein Nachmittag oder einen Abend mit ihm zusammen, das war wirklich ein geistlicher Gewinn. Er hatte auch einen klaren Blick und wusste, dass die Sache des Jesus Christus wohl kaum eine Massenbewegung in unserem Land in Bewegung setzen würde. Und darum war es ihm ein besonderes Anliegen, auch die kleine Herde zu stärken und zu ermutigen. Auch in dem nächsten Lied berühren wir noch einmal die Thematik dieser Sendung, nämlich Altwerden und Altsein. Manfred Siebald besingt ein alt gewordenes Elternpaar, das auf sein Leben zurückschaut. Überschrieben hat er sein Lied »Still vergnügt«.

Den Mann, der das nächste Lied geschrieben hat, kenne ich seit vielen Jahrzehnten. Damals, als wir uns kennenlernten, waren wir beide noch jung. Er noch viel jünger als ich. Ein begeisterter Liedermacher, der sich nicht entmutigen ließ, obwohl er ganz neue Töne in die christliche Landschaft brachte. Dem nun folgenden Lied spürt man ab, dass auch er in die Jahre gekommen ist, ebenso wie der Textdichter Detlef Bluck. Sie haben ihr Lied überschrieben: Verlass mich nicht im Alter. In jeder Strophe sind ganz wertvolle Aussagen. In der ersten zum Beispiel: Du lehrst mich Hoffnung fassen, zu der ich fliehen kann. Ich habe mich verlassen auf dich von Jugend an. Oder in der zweiten: Aus Tiefen in die Höhe hebst du mich täglich mehr. Es singt Siegfried Fietz, der auch dieses Lied geschaffen hat.

Von großer Menschenkenntnis zeugt das Lied, das viele Christen sehr schätzen, geschrieben von Eleonore Fürstin von Reuß. Die Musik ist von Karl Kuhlow. Ich bin durch die Welt gegangen. Ein Lied, das mit wenigen Zeilen erkennen lässt, dass da einer mit großer Menschenkenntnis tiefer geschaut hat als viele, die doch recht oberflächlich leben, immer auf der Suche sind, manchmal nicht mal wissen, was sie eigentlich suchen. Das hat die Fürstin Reuß veranlasst zu sagen, sie suchen, was sie nicht finden, in Liebe und Ehre und Glück, und sie kommen belastet mit Sünden und unbefriedigt zurück. Das Lied, das James Doing singt mit dem ERF-Studioorchester, hat schon sehr viele Menschen angesprochen. Ja, mehr noch. Durch dieses Lied sind Menschen zum lebendigen Glauben an Jesus Christus gekommen.

Ja, es ist schon etwas Wunderbares, durch die Welt gegangen zu sein und entdeckt zu haben, dass es nicht die verschiedenen Dinge sind, die die Menschen reizen, sondern dass es der Mann ist, der auf Golgatha für uns gestorben ist. Und dieser Glaube verbindet uns, verehrte Hörerinnen und Hörer, miteinander. Ich danke für alles Interesse, das Sie in den Jahren meines aktiven Dienstes bekundet haben. Ich habe jetzt als Ruheständler noch einige Jahre mitgearbeitet, aber diese Zeit geht nun auch zu Ende. Und jetzt freuen wir uns miteinander noch einmal an einer Zusage unseres Gottes. Ja, ich will euch tragen bis zum Alter hin. Und ihr sollt einst sagen, dass ich gnädig bin. Lasst all eure Fragen, Hilfe ist genug. Gott sagt, ja, ich will euch tragen, wie ich immer trug. Gott läube mit Ihnen, Ihr Horst Marquardt.

Vieles kommt auf uns zu, wenn wir älter werden. Und wir fragen uns, was wir denn eigentlich geleistet haben, wer wir eigentlich sind. Viele sind reich geworden und haben hart gearbeitet, damit ihre Kinder und Enkel es gut haben. Andere haben jeden Tag ihres Lebens genossen und alle ihre Träume erfüllt. Wieder andere haben sich voll in die Ausbildung der nächsten Generation investiert. Vielleicht haben sie auch nichts von alledem gemacht und sind dort trotzdem zufrieden mit ihrem Leben. Oder sie haben sich nie wohlgefühlt auf dem Platz, wo sie waren, und kommen nun voller Bedauern ins fortgeschrittene Alter. Wie auch immer ihr Leben aussieht, Gott der Herr will ihr Leben leiten und ihnen eine Wohnung bereiten im Himmel. Was zählt, ist, dass wir unser Leben dem Herrn Jesus Christus übergeben und ihm vertrauen, dass er alles in der Hand hält. Der Geist Gottes will unser Herz erneuern und ermuntern, damit wir voller Hoffnung und voller Zuversicht in die Zukunft schauen können, auf die Zeit, die uns auf der Erde bleibt, und auch auf unser ewiges Leben bei Gott im Himmel. Ich verabschiede mich für heute und wünsche Ihnen eine gesegnete Woche. Bis zum nächsten Mal, Ihr Ernst Weichselberger.

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0: Es ist 21 Uhr.
1: Ein Bibelleseplan quer durch die ganze Bibel. Gelesen aus der Übersetzung Neues Leben. 26. Juni. Hosea, Kapitel 13, die Verse 1 bis 15. Der Zorn des Herrn über Israel. Wenn der Stamm Ephraim früher das Wort ergriff, zitterten die Menschen vor Angst, denn er war ein starker und mächtiger Stamm. Aber dann verfiel er dem Götzenkult für Baal, damit hat er seinen Untergang besiegelt. Jetzt sündigen sie munter weiter, sie gießen sich Götzenbilder aus edlem Silber. Zwar legen sie ihre ganze Kunstfertigkeit in dieses Handwerk, aber es bleibt trotzdem ein Werk von Menschenhänden. Und dann rufen sie, opfert ihnen, küsst unser Kalb. Deshalb sollen sie so vergänglich sein wie der Morgennebel oder wie der Tau, der bei den ersten Strahlen der Sonne verdunstet. Sie sollen der Spreu gleichen, die der Wind von der Tenne in alle Winde verweht, oder wie Rauch, der aus einer Dachluke aufsteigt.